0: Für all jene, die privat zahlen, da bekommt man in 5 Tagen einen Termin. 260 Euro kostet das etwa in der Steiermark, mehr als doppelt so viel in Vorarlberg.
1: Die Billigfluglinie Ryanair zieht wie angedroht weitere Flugzeuge vom Standort Wien ab. Am Flughafen Wien-Schwechat werden im Winter nur mehr 12 statt wie bisher 14 Flieger stationiert sein. Thomas Koppensteiner berichtet.
2: Mit dem Abzug der Flieger fallen 10 Strecken weg. Die Billigfluglinie stellt die Flüge nach Kopenhagen, Marseille, Tel Aviv, Dubrovnik, Nisch, Salerno, Sevilla, Warschau, Lanzarote und Riga ein, wie der für Österreich zuständige Ryanair-Manager Andreas Gruber sagt. Verbunden damit ist auch ein Personalabbau. Laut Ryanair fallen pro Flugzeug 20 Stellen in Cockpit und Kabine weg. Ryanair-Chef Michael O'Leary begründete die Entscheidung mit den hohen Standortkosten in Österreich. Die Fluggesellschaft hatte in der Vergangenheit wiederholt die Abschaffung der Flugticketabgabe in Höhe von 12 Euro gefordert.
1: Der Mölltaler Gletscher wird bald kein Gletscher mehr sein. In Kärnten, Gerhard Petscher.
3: Obwohl der Mölltaler Gletscher auf über 3000 Metern Seehöhe liegt, schmilzt das Eis immer schneller. Im heurigen Sommer ist das Wurtenkäs besonders stark geschrumpft und damit gehört der Kärntner Gletscher zu den am schnellsten schmelzenden Gletschern Österreichs. Alleine in den letzten 5 Jahren hat das Wurtenkäs über 40% seiner Fläche verloren. Der Gletscher ist daher bereits in 3 Teile zerfallen. Laut den Experten wird es in 10 Jahren nur mehr Eisreste geben und damit wird vor allem das Sommer- und Herbstskifahren am Mölltaler Gletscher wohl bald der Vergangenheit angehören.
1: Und jetzt zum Wetter mit Thomas Vostal.
4: Der Donnerstag bringt uns große West-Ost-Unterschiede, denn heute regnet es in der Westhälfte Österreichs spätestens am Nachmittag verbreitet und auch Gewitter können dabei sein. Der Wind frischt auf und es hat dann nur noch 12 bis 19 Grad. In der Osthälfte von Österreich, da ziehen heute nur wenige Regenschauer durch. Die eine oder andere sonnige Stunde geht sich aus und es wird föhnig und warm mit 20 bis 26 Grad. Am Freitag dann überall unter 20 Grad und in der Früh sind in den Nordalpen bis etwa 1600 Meter Schneeflocken möglich.
5: Das ist die 3 mit dem schnellsten Verkehrsservice Österreichs. Heute Nacht wird wieder gearbeitet. Gesperrt sind deswegen zum Beispiel in der Steiermark die A9 in beiden Richtungen zwischen Lietzen und Spital am Pörn oder die S6 in beiden Richtungen ebenfalls zwischen Mürzzuschlag West und Spital. Die Sperren dauern jeweils bis 5 Uhr früh. Ihr werdet aber umgeleitet. Kommt gut und vor allem sicher an euer Ziel.
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Linkin Park in der Ö3-Hitnacht. Und wenn zwei Songs den gleichen Namen haben, aber komplett unterschiedliche Vibes, dann weiß man irgendwie nicht ganz, worauf man sich einstellen soll, wenn man nur den Namen hört oder liest. Da gibt es zum Beispiel dieses Hello. So hello from the other side. Oder eben auch zum Beispiel dieses. Beides extrem gute Lieder. Zum Wachbleiben passt dann doch der besser.

habt ihr schon die allerbeste Kürbissuppe des Jahres gegessen? Das gehört ja im Herbst einfach dazu, egal ob daheim oder außerhalb. Überall wird Kürbissuppe gekocht oder bestellt. Und dann gibt es aber so diese eine, die man dann isst, die ist so ein Ticken besser als alle anderen. Und an die denkt man halt dann die ganze Zeit bis zum nächsten Jahr.

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2: Wir haben für euch alles im Blick. Das ist Ö3 mit dem schnellsten Verkehrsservice Österreichs um 2:30. Wegen Arbeiten sind heute Nacht gesperrt, zum Beispiel in der Steiermark die A9 in beiden Richtungen zwischen Lietzen und Spital am Pörn und die S6 in beiden Richtungen zwischen Mürzzuschlag West und Spital. Die Sperren dauern jeweils bis 5 Uhr früh. Umleitungen sind für euch aber eingerichtet. Kommt gut an euer Ziel.
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0: So klingt die Ö3-Hitnacht an diesem sehr frühen Donnerstag. Das heißt auch, dass das Wochenende quasi vor der Tür steht. Und endlich ist es soweit. Wir können wieder ohne schlechtem Gewissen auf der Couch liegen und daheim bleiben. Ja, weil normalerweise fühlt man sich halt extrem schlecht, wenn alle irgendwo unterwegs sind und irgendwas unternehmen und man ist halt selber daheim. Aber dieses Wochenende, da ist das Wetter für rausgehen eh nicht so gut. Also ist eigentlich perfekt zum daheim einkuscheln, falls ihr noch keine Pläne habt.
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1: Donnerstag, 3 Uhr, im Studio Nina Lehmann. Medienmanager Gerhard Zeiler zieht sein Interesse am SPÖ-Vorsitz zurück. Er gratuliert Markus Marterbauer, Stefan Kappacher.
2: Gerhard Zeiler hat in den SPÖ-Gremien null Unterstützung erfahren. Das nimmt er offenbar vorerst zur Kenntnis. Ihm sei es bei seinem Angebot darum gegangen, einen Erneuerungsprozess in der SPÖ einzuleiten, weil sie auf dem falschen Kurs sei, so Zeiler in einer Videobotschaft auf Instagram.
3: Dem hat die Parteispitze am Sonntag mit der Ernennung von Markus Marterbauer Rechnung getragen. Ich wünsche ihm aus ganzem Herzen erstens ein schnelles Gesundwerden und zweitens viel Erfolg, wenn er die SPÖ übernimmt.
2: Er werde es sich aber nicht nehmen lassen, beständig auf die Lösungen hinzuweisen, die Österreich und die SPÖ bräuchten, um nicht an die Wand zu fahren. Zeiler hält sich damit im Spiel für den Fall, dass der Wechsel zu Marterbauer Anfang 2027 nicht so läuft, wie sich die SPÖ-Spitze das vorstellt.
1: Jede fünfte Rechnung in Österreich wird zu spät bezahlt. Das zeigt eine Auswertung des Kreditschutzverbands von 1870. Die Zahlungsmoral ist also gesunken, Volker Obermeier berichtet.
4: Vergleichsweise pünktlich bezahlen Private, mehr als 85% überweisen innerhalb von 14 Tagen. Etwa doppelt so lange dauert es bei Firmen. Am meisten Zeit würden sich Bund, Länder und Gemeinden lassen, sagt KSV-Chef Ricardo José Viberal. Das verschärfe mitunter die wirtschaftliche Lage von Betrieben.
5: Wenn die öffentliche Hand was Gutes den Unternehmern tun könnte, dann wäre es vor allem, wenn sie pünktlich zahlen würde.
4: Als Grund für verzögerte Überweisungen nennt er etwa Mängel in der Verwaltung. Bei Firmen und Privaten sei es immer wieder zu wenig Kapital.
1: In der Südsteiermark entsteht ein neuer Solarpark. Anke Mandl berichtet.
6: Rund 12 Millionen Euro investiert die Energie Steiermark in die neue Photovoltaikanlage in Lebring-St. Margarethen. Auf der Fläche entstehen 20 schwenkbare Solarmodule, die sich automatisch nach dem Sonnenstand ausrichten und so mehr Sonnenlicht nutzen können als starre Module. Sie lassen sich aber auch manuell steuern und hochklappen. So bleibt die Fläche darunter für den Ackerbau nutzbar. Ab Sommer nächsten Jahres soll die Anlage Strom für mehr als 7.400 Haushalte liefern.
1: Die Wetteraussichten hat jetzt Thomas Vosthal für uns.
7: Heute am Donnerstag wird es in der Osthälfte von Österreich noch einmal ungewöhnlich warm mit 20 bis 26 Grad. Hier scheint auch zeitweise die Sonne und es ziehen nur in wenigen Regionen Regenschauer durch. Ganz anders in der Westhälfte von Österreich, ungefähr im Gebiet von Vorarlberg bis zum Innviertel und bis Oberkärnten. Hier bringt eine Kaltfront spätestens am Nachmittag verbreitet teils starken Regen und auch lebhaften Westwind und es hat dann nur noch 12 bis 19 Grad. In der Nacht auf Freitag fallen Schneeflocken in den Nordalpen bis etwa 1600 Meter.
8: Das ist Ö3 mit dem schnellsten Verkehrsservice Österreichs und es gibt wieder einige Nachtbaustellen. Gesperrt sind deshalb zum Beispiel in der Steiermark die A9 in beiden Richtungen zwischen Liezen und Spital am Pörn oder die S6 in beiden Richtungen zwischen Mützzuschlag West und Spital. Die Sperren dauern jeweils bis 5 Uhr früh, ihr werdet aber umgeleitet. Gute Fahrt euch!
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8: Yes, mit dabei Bilderbuch, Nickelback, Pink und viele mehr. Also los geht's, das ist der Anfang mit Whitesnake.

0: Das ist D3 mit dem schnellsten Verkehrsservice Österreichs um kurz nach 3:30. Heute Nacht wird wieder gearbeitet. Gesperrt ist deswegen zum Beispiel in der Steiermark die A9 in beiden Richtungen zwischen Liezen und Spital am Pyhrn oder auch die S6 in beiden Richtungen zwischen Mürz-Zurschlag West und Spital. Die Sperren dauern jeweils bis 5 Uhr früh. Umleitungen sind hier aber eingerichtet.
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0: Und weiter geht's. Playlist bleibt weiterhin richtig gut. Zum Beispiel die ganz neue von Wanda mit dabei. Außerdem auch die Beatles, Volbeat, Kelly Clarkson und viele mehr.

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1: Donnerstag 4 Uhr im Studio Nina Lehmann. Das Ardo-Tiefkühlgemüsewerk in Marfeld dürfte definitiv geschlossen werden. 240 Beschäftigte werden ihren Job verlieren. Maria Kern berichtet.
2: Nach dem Treffen mit Firmenvertretern sagt Niederösterreichs Vizelandeshauptmann Stefan Pernkopf von der ÖVP, man hätte Ardo mehrere Angebote gemacht, etwa, dass man das Werk in Groß-Enzersdorf für 1 oder 2 Jahre pachten könnte.
3: Wir haben zur Antwort bekommen, das interessiert die Firma nicht, sie wollen keine Fortführung haben, sie lehnen das Unterstützungsangebot ab.
2: Ardo hat am Nachmittag in einer Stellungnahme auch bekräftigt, dass man an den Plänen, das Werk in Groß-Enzersdorf im August kommenden Jahres zu schließen, festhalten will. Pernkopf hofft nun noch auf Gespräche mit der Eigentümerfamilie. Darauf deutet derzeit aber nichts hin. Damit droht, dass ein Großteil des Gemüses aus dem Machfeld, vor allem Spinat und Erbsen, aus den Tiefkühlregalen in den Supermärkten verschwindet. Denn Ardo produziert für Iglo und alle großen Handelsketten.
1: Bessere Lernbedingungen, aber nicht mehr Geld. Das verspricht Frankreichs Premier Le Cornu nach den Schulprotesten. In Paris, Leonie Heitz.
4: Lange hat er geschwiegen, jetzt reagiert Premierminister Sébastien Le Cornu erstmals auf die eskalierenden Schülerproteste. Die Sicherheitskräfte haben nicht den Auftrag, die Schüler anzugreifen. Zuletzt war die Kritik am Vorgehen der Polizei nach mehreren schwer verletzten Jugendlichen immer lauter geworden. Konkrete Antworten auf die Forderungen der Schüler hat er noch nicht. Bis Ende Oktober wolle er die ersten Entscheidungen der Regierung vorlegen. Etwa zu fehlenden Lehrkräften, maroden Schulgebäuden und der Organisation des Schulalltags. Da jedoch offen ist, wie viel davon angesichts der angespannten Staatsfinanzen umgesetzt werden kann, dürften die Proteste vorerst weitergehen.
1: Ungewöhnliche Anreise zum Grand Prix von Singapur. Der finnische Formel-1-Pilot Valtteri Bottas kommt nicht im Privatjet, sondern per Rad, Emily Weber.
5: In der Nacht von Sonntag auf Montag hat Valtteri Bottas sich auf das Gravelbike geschwungen, direkt nach dem Grand Prix in Malaysia. Sein Ziel war es, von dort bis zum nächsten Grand Prix in Singapur zu radeln. Das hat er jetzt geschafft. Nach 4 Tagen und rund 420 Kilometern ist er angekommen, pünktlich zum ersten Medientermin. Das dokumentiert er auch in der Sport-App Strava. Bottas Radbegeisterung kommt nicht von irgendwo. Neben dem täglichen Formel-1-Business hat er sich in der Vergangenheit auch schon für die Gravel-WM qualifiziert.
1: Die Wetteraussichten hat jetzt Thomas Vostal für uns.
6: Der Donnerstag bringt uns große West-Ost-Unterschiede, denn heute regnet es in der Westhälfte Österreichs spätestens am Nachmittag verbreitet und auch Gewitter können dabei sein. Der Wind frischt auf und es hat dann nur noch 12 bis 19 Grad. In der Osthälfte von Österreich, da ziehen heute nur wenige Regenschauer durch. Die eine oder andere sonnige Stunde geht sich aus und es wird föhnig und warm mit 20 bis 26 Grad. Am Freitag dann überall unter 20 Grad und in der Früh sind in den Nordalpen bis etwa 1600 Meter Schneeflocken möglich.
7: Das ist Ö3 mit dem schnellsten Verkehrsservice Österreichs. Wegen Arbeiten gesperrt sind heute zum Beispiel in der Steiermark die A9 in beiden Richtungen zwischen Lietzen und Spital am Pyhrn und die S6 in beiden Richtungen zwischen Mürzzuschlag West und Spital. Die Sperren dauern jeweils noch bis 5 Uhr früh. Umleitungen sind hier eingerichtet. Und damit guten Morgen. Es ist Donnerstag, der 8. Oktober. Der Ö3-Wecker. Frühstart, Frühstart. Guten Morgen, Österreich. Hi, ich bin Stella. Schön, dass wir gemeinsam aufstehen.

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0: Ja, 4.10 Uhr. Warum seid ihr schon wach? Warum gehört ihr heute zum Frühaufsteher-Club? 0800 600 600. Anrufen oder Sprachnachricht schicken.

Wenn ich euch jetzt einen schönen guten Morgen wünsche und ihr aber wahrscheinlich eher noch verschlafen am Küchentisch sitzt, denkt ihr euch vielleicht, um die Uhrzeit ist wirklich gar nichts schön. Es ist 4.17 Uhr. Ich sage trotzdem guten Morgen und ich versuche euch den Tag und den Start in den Tag so ein bisschen leichter zu machen. Mit Avril Lavigne und Skaterboy. Das ist ihr drei. Guten Morgen.

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1: Und da gibt es noch 2 Nachtbaustellen bis 5 Uhr früh gesperrt. Noch die A9 in beiden Richtungen zwischen Lietzen und Spital und die S6 in beiden Richtungen zwischen Mürz-Zuschlag und Spital. Umleitungen sind aber jeweils eingerichtet.
2: Die zwangsgeräumte Spanierin Marie Carmen Abascal ist am Abend im Krankenhaus gestorben. Die Zwangsräumung der 87-Jährigen aus ihrer Wohnung in Madrid hat in ganz Spanien Massenproteste und Neuwahlen ausgelöst. Die Gewerkschaften kündigen jetzt einen Generalstreik an, der das Land am 11. November lahmlegen soll. Großeinsatz in München. Ein Puma soll wenige Kilometer vom Flughafen entfernt gesichtet worden sein. Die Behörden können das noch nicht eindeutig bestätigen. Woher das Tier stammen könnte, ist ebenfalls noch völlig unklar. Die Bevölkerung wird zur Vorsicht aufgerufen. Und Spannung heute Mittag wieder in Stockholm. Die Schwedische Akademie gibt um 13 Uhr bekannt, wer den diesjährigen Literaturnobelpreis bekommt. Der Preis ist mit etwas mehr als 1 Million Euro dotiert. Und jetzt zum Wetter mit Thomas Forstall.
3: Heute, am Donnerstag, wird es in der Osthälfte von Österreich noch einmal ungewöhnlich warm mit 20 bis 26 Grad. Hier scheint auch zeitweise die Sonne und es ziehen nur in wenigen Regionen Regenschauer durch. Ganz anders in der Westhälfte von Österreich, ungefähr im Gebiet von Vorarlberg bis zum Innviertel und bis Oberkärnten. Hier bringt eine Kaltfront spätestens am Nachmittag verbreitet teils starken Regen und auch lebhaften Westwind und es hat dann nur noch 12 bis 19 Grad. In der Nacht auf Freitag fallen Schneeflocken in den Nordalpen bis etwa 1600 Meter.
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0: Und jetzt One Republic. Guten Morgen.
1: Morgen.

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Ich glaube, der schöne, warme Herbst ist jetzt wirklich vorbei. Das heißt, heute warm anziehen und die Jacke nicht vergessen. Und wenn ich euch das so sage, fühle ich mich ein bisschen wie meine Mama. Aber manchmal braucht man halt Menschen, die einen an sowas erinnern und zu denen man auch immer wieder heimkommen kann. Rion sieht das wohl auch so. Der hat einen ganzen Song zum Hotel Mama geschrieben. Jetzt auf die 3 zum Aufstehen.

0: einen wunderschönen guten Morgen am Donnerstag.
1: Morgen.
0: Hier ist der Ö3-Wecker. Wir starten gleich mal rein mit Volbeat. Boom, boom, boom. Und was Ruhiges, Olivia Rodrigo.
1: 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Jetzt Nina Lehmann. Es ist 5 Uhr.
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3: Grünes Licht soll es heute bei der SPÖ für die geplante neue Dreierspitze geben. Am Nachmittag kommen in Wien die Top-Gremien der SPÖ zusammen. Für Ö3 Stefan Kappacher.
4: Die SPÖ-Gremien sollen heute eine vorübergehende Dreierspitze aus Andreas Babler, Clubchef Philipp Kucher und Frauenchefin Eva-Maria Holz-Leitner absegnen. Anfang 2027 soll dann Babler aus dieser Führung und als Vizekanzler ausscheiden, aber Minister bleiben. Finanzminister Markus Marterbauer soll Vizekanzler werden. Viele wollen ihn auch als Parteichef. Gewerkschafter und Vorstandsmitglied Josef Muchitsch.
5: Das muss er dann selber entscheiden. Das hat er auch bekundet. Diese Entscheidung kann er und will er jetzt noch nicht treffen.
4: Die geplanten Wechsel hängen stark von Marterbauers Genesung ab. Ein möglicher Gegenkandidat fällt weg. Der Medienmanager Gerhard Zeiler will ihn unterstützen.
6: Ich wünsche ihm aus ganzem Herzen erstens ein schnelles Gesundwerden und zweitens viel Erfolg, wenn er die SPÖ übernimmt.
4: Ein Plan B dürfte der Partei fehlen. Es gilt das Prinzip Hoffnung.
3: Einsamkeit nimmt zu. Jeder Siebte in Österreich fühlt sich häufig einsam. Jeder Vierte wünscht sich mehr soziale Kontakte. Das zeigen Zahlen der Caritas. In Graz, Ö3-Reporterin Anke Mandl.
7: Als einen Grund nennt die Caritas, dass sich viele Menschen in den vergangenen Jahren stärker in die eigenen vier Wände zurückgezogen haben. Auch Social Media spielt da eine Rolle. Gerade bei jungen Menschen können Online-Kontakte echte Begegnungen nicht ersetzen. Einsamkeit kann jeden treffen, unabhängig vom Alter. Deshalb ist es wichtig, hinzuschauen, wenn sich jemand im eigenen Umfeld immer mehr zurückzieht, sagt Caritas-Direktorin Nora Töttling-Musenbichler.
8: Das Wichtigste ist, oft Menschen anzusprechen, zu fragen, wie geht's dir? Oder magst du nicht vielleicht mit mir einmal heute eine Runde spazieren gehen? Das ist die niederschwelligste und beste Art und Weise. Da braucht es nicht immer gleich eine Beratungsstelle, sondern es geht um diesen persönlichen Kontakt. Ich werde gesehen.
7: Eine Möglichkeit zum Reden gibt es auch auf den Plauderbankerl der Caritas. Im Grazer Augarten zum Beispiel sind jeden Mittwoch von 15.30 Uhr bis 16.30 Uhr Freiwillige als Gesprächspartner da.
3: Wien hat die erste Atomkernuhr der Welt. Quantenforscher der TU Wien haben sie konstruiert. Die technologische Entwicklung könnte so stark nach vorne gebracht werden. Für Ö3 Tobias Mayer.
9: Noch füllt die Atomkernuhr an der TU Wien einen ganzen Labortisch. Doch schon bald soll die hochpräzise Uhr in einen Schuhkarton oder eine Zündholzschachtel passen. Dann könnte sie zum Beispiel auf Satelliten oder im Straßenverkehr eingesetzt werden, um Navigationssysteme zu verbessern, erklärt ihr Entwickler, der Quantenphysiker Thorsten Schumm.
10: Wie wir alle wissen, ist die Positioniergenauigkeit im Moment irgendwas zwischen 1 bis 10 Meter. Und das ist nicht ausreichend für autonome Fahrzeuge oder Blindenleitsysteme. Thema. Das heißt, da müssen wir deutlich besser werden, da müssen wir auf Millimeter-Skala runterkommen.
9: Laut Schumm könnte die Atomkernuhr aus Wien die dafür nötige Genauigkeit liefern. Sie geht derzeit über eine Zeitspanne von 30 Millionen Jahren, gerade einmal eine Sekunde falsch.
0: Und jetzt zu Carmen Schüssling.
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0: Da zieht gerade eine ordentliche Gewitterfront über Korsika und Sardinien direkt aufs italienische Festland zu. Hier in Österreich starten wir heute zwar ohne Blitz und Donner, aber auch schon mit ersten Regentropfen in diesem Donnerstag. Zum Beispiel in Kärnten und im Salzkammergut. Und die kündigen uns eben den Wetterumschwung an. Der wird heute ziemlich kräftig ausfallen. Also in der Westhälfte, da breiten sich bis am Nachmittag Regenwolken aus. Dazu kommt auch noch böiger, teilweise richtig starker Nordwestwind. Am Abend zum Beispiel so im Bereich vom Flachgau bis ins Burgenland. Und dieser Wind bringt uns dann eben die markante Abkühlung. Davor wird es in der Osthälfte aber schon nochmal warm. Da hat es noch an die 25 Grad im Großraum Wien. Und es wird auch zeitweise sonnig hier. Im Westen, im Außerfern oder im Bregenzer Wald nur noch 15 Grad.
1: 5 nach 5. Einen schönen guten Morgen. Der schnellste Verkehrsservice Österreichs. Und da gibt es, Anna, unter anderem deswegen Wartungsarbeiten in Vorarlberg, weil die Carmen öfter durch diesen Tunnel fährt.
0: Und zwar auf der A14 Rheinsalautobahn am Zubringer Bregenz. Der City-Tunnel ist in beiden Richtungen gesperrt wegen Wartungsarbeiten. Der Verkehr wird durch das Bregenzer Stadtgebiet umgeleitet und das Ganze dauert noch eine Stunde. Ansonsten, wenn die Carmen Schüssling nicht unterwegs ist, kommt er überall gut voran.
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1: So, Ö3 Wecker Donnerstag, los geht's. Einen schönen guten Morgen und mit den ersten zwei Songs bei uns können wir gleich die Frage klären. Wecker, lieber sanft oder...
13: Na, definitiv Wallbeat.
1: Brachial.
13: Weil sonst kommt man um diese Uhrzeit nicht auf. Aber alle, die es trotzdem ein bisschen ruhiger haben möchten...
1: Ja, hier?
13: Bitte sehr. Ja, ja. Die Olivia Rodrigo.
1: Eins nach dem anderen, oder?
13: So machen wir das.
1: Eure Musik zum Aufstehen der Ö3-Wecker. Carmen, Anna und Philipp von uns. Guten Morgen.
13: Morgen.

0: Okay, also falls ihr jetzt noch immer im Bett liegt und die Augen nicht aufbekommt, oder jetzt kommt der andere Wecker.
1: Ah, jetzt kommt der, mit dem du eher was anfangen kannst, oder?
0: Ja.
1: Ist dir das lieber?
0: Ja.
1: Okay. Brachiales Gerät. Na gut, 10 nach 5. Guten Morgen.

0: Kurzer Uhrenvergleich, 14 nach 5. Schönen guten Morgen, Ö3 Wecker am Donnerstag. Und jetzt für alle, die Lotto gespielt haben, kurzer Zahlenvergleich. Anna, du hast die richtigen Zahlen bei der Hand, oder?
1: 8, 19, 20, 29, 33, 45 und die Zusatzzahl 32. Mhm. Es hat keinen Sechser gegeben, dementsprechend next time Vierfach-Checkpot mit 4,2 Millionen.
0: Bam! Ich finde, es ist Anfang Oktober einfach schon der größte Checkpot, wenn die Sonne aufgeht. Wo sie denn da überhaupt durchkommt, Carmen, wann wird das plus minus heute sein?
2: Naja, kurz nach 7 geht die Sonne auf, aber die werden wir heute nicht überall zu sehen bekommen.
0: Toi, toi, toi.

0: Wenn ihr gerade aufgestanden seid, schon im Gewand ready in der Küche steht und euch einen Kaffee runterdrückt und euch denkt, ah, die To-Do-Liste, die ist so lang, dann drehen wir jetzt einfach mal den Spieß gemeinsam um.
1: Ja, weil alleine deswegen, was du gesagt hast, aufstehen, Gewand, Kaffee, hat man ja schon einiges geschafft, oder? Und wir sagen gemeinsam mit euch, Ö3-Gemeinde.
2: Tada!
3: Tada! Tada!
0: Die Tada statt der To-Do-Liste. Ihr schafft es nämlich auch schon in so frühen Stunden so einiges und dafür darf man sich schon auch mal selbst auf die Schulter klopfen.
1: Morgen!
2: Guten Morgen, hier spricht Tamara. Ich höre Hitradio Ö3, wenn ich nach Wien am Großmarkt einkaufen fahre.
1: Boah, jetzt schon unterwegs. Tamara, das klingt so, als wäre bei dir schon einiges weitergegangen.
2: Was ich in der Woche schon geschafft habe. Ja, ich fange mit Vorbereitungen für Allerheiligen an. Also ich bin Floristin. Es gibt schon Bestellungen und Aufträge und Sachen, was noch abgearbeitet gehört. Aber wir haben eigentlich alles schon so weit geschafft.
0: Fleißig, fleißig, weil du stark. Allerheiligen sagst, jetzt kriege ich einen Stress wegen Halloween.
1: Wegen Halloween, stimmt, okay.
4: Ich brauche ein Kostüm.
0: Ein Kostüm für meine Kleinen, für mich.
1: Okay, ja, ja. Du kannst es, wie ich dich kenne, spätestens heute am Abend auf die Tada-Liste schreiben.
5: Frage. Was kommt bei dir auf die Tada-Liste? Sag uns, was hast du heute schon geschafft?
1: Ö3 Wecker Hotline, schreibt es zu uns

0: In 6 Minuten halb 6. Schönen guten Morgen bei uns im Ö3-Wecker am Donnerstag. Jetzt Update aus der Verkehrsredaktion, Anna.
1: Ja, Vorsicht in der Steiermark. Es ist noch dunkel, ihr seid vielleicht noch ein bisschen verschlafen. Da ist ein Unfall passiert auf der A2 Südautobahn Richtung Klagenfurt zwischen Lafnitzhall und Hartberg. Nach einem Unfall zwischen LKW und PKW ist der rechte Fahrstreifen gesperrt. Er kommt gut vorbei, sehen wir auf den Asphenag-Verkehrskameras, aber wie gesagt, einfach ein bisschen vorsichtig sein und aufpassen.
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0: Der Ö3-Wecker am Donnerstag. Einen schönen guten Morgen. Es ist kurz nach 5:30. Ö3-Verkehrsservice und das, Anna, sagen wir zur Sicherheit gleich nochmal.
1: Vorsicht in der Steiermark auf der A2 Südautobahn Richtung Klagenfurt zwischen Lafnitztal und Hartberg. Da ist ein Unfall zwischen LKW und PKW passiert und deswegen ist der rechte Fahrstreifen gesperrt. Ihr kommt links sehr gut vorbei, aber trotzdem bitte einfach aufpassen, es ist noch sehr dunkel draußen. Burgenland, bei Klingenbach braucht ihr 15 Minuten länger bei der Einreise und ansonsten kommt ihr aktuell ohne grobe Verzögerungen gut voran und somit weiter zu Christian Huber.
2: 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Die SPÖ will heute die neue Dreierspitze durch die Parteigremien bringen. Parteichef Andreas Babler soll ja Klubobmann Philipp Kucher und die Frauenvorsitzende Eva-Maria Holzleitner zur Seite gestellt bekommen. In Spanien kommt es zu einem Generalstreik für höhere Löhne und gegen die Wohnungskrise. Die Gewerkschaften rufen zu einem landesweiten Streik auf, und zwar für den 11. November. Und wer heute den Literaturnobelpreis bekommt, das wird heute ab 13 Uhr bekannt gegeben. Geht es nach den Wettquoten, hat die chinesische Autorin Zhang Xue die größten Chancen, gefolgt vom japanischen Autor Haruki Murakami. Jetzt zu Carmen Schüssling.
3: Ein bisschen leichterer Name, gell, zum Aussprechen. Also die Wetteränderung, die ist auf jeden Fall schon im Gange. Von Italien her hat sich jetzt Regen auf Kärnten ausgebreitet. Der zieht über die Steiermark am Vormittag ab. Und das heißt, in der Osthälfte Österreichs, da kommt heute schon zeitweise die Sonne raus. Da wird es auch nochmal warm, hat um die 25 Grad dann am Nachmittag im Großraum Wien. Im Westen bleiben die Temperaturen aber schon unter 20 Grad stehen. Und da ziehen bereits um die Mittagszeit immer mehr Schauer auf. Dazu kommt dann später noch stark böiger Wind im Donauraum mit dieser Kaltfront. Der bringt uns auch die kühlere Luft der Wind und auf den Bergen allmählich den Schneefall. Also morgen früh, da kann es bis gegen 1700 Meter Höhe schneien. Und morgen hat es dann in ganz Österreich unter 20 Grad.
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0: Das hat jetzt, schönen guten Morgen bei uns im Ö3-Wecker, kurz so geklungen, als wäre die Zeit der Übergangsjacke schon wieder vorbei. Also, Carmen, na, Wintereinbruch ist das noch nicht, aber mal Umstellung, oder?
1: Genau, und ein Kaltlufteinbruch ist es schon, der da auf uns zukommt. Also die Temperaturen werden morgen deutlich unter denen von heute liegen. Und es wird heute sich auch Regen ausbreiten auf weite Landesteile.
2: Naja, perfektes Kinowetter, würde ich sagen, oder? Schönen guten Morgen, P.S. Straubinger.
3: Schönen guten Morgen. Ja, und diese Woche startet mit The Social Reckoning ein interessanter Film über die sogenannten Facebook-Files, diese internen Dokumente aus dem Meta-Konzern, die erst im August dazu geführt haben, dass Facebook, Insta und Co. zu über 17 Milliarden Dollar Strafzahlungen verurteilt worden sind, weil die Algorithmen die User schädigen und speziell junge User süchtig machen. In der Rolle der Facebook-Whistleblowerin Frances Haugen ist Oscar-Preisträgerin Mikey Madison zu sehen und den Journalisten, der das Ganze ans Tageslicht gebracht hat, spielt Jeremy Allen White, der war erst kürzlich als Bruce Springsteen zu sehen.
2: Ja, und ich habe vor kurzem auch gelesen, dass der immer seine Social-Media-Plattformen vom Handy runterlöscht, damit dann die Hürde größer ist, sie wieder zu öffnen und eben quasi downzuladen.
3: Guter Trick.
2: Machen ganz viele, sollte ich vielleicht auch mal wieder machen. PA, ich bin gespannt. Die Movie Minutes wie immer um kurz nach 6:30 hier bei uns im Ö3-Wecker.
0: Jetzt ist es 5:40 Uhr. Guten Morgen.

0: der 8. Oktober. Herzlichen Glückwunsch an alle Geburtstagskinder in der Ö3-Gemeinde. Zum Beispiel die
1: Olivia aus Klagenfurt
0: feiert heute. Und Gratulation gleich in doppelter Hinsicht, weil ihr teilt euch den Geburtstag mit dem aktuell größten Showman der Welt.
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1: Was soll man sagen? Es stimmt einfach. Bruno Mars ist der größte Showman der Welt, das schreibt auch das Rolling Stones Magazine. Er ist gerade auf Welttournee, hat aufstecken müssen, größere Arenen buchen müssen, ist gerade in Kalifornien unterwegs und wir lieben einfach seine Songs.
0: Feiert seinen
1: 41. Geburtstag.
0: Bravo Anna und guten Morgen Silvia Graf.
3: Hey, einen schönen guten Morgen Österreich. Ich bin heute unterwegs im Musikrucksack die größten Hits von Bruno Mars. Ich fange an, ihr macht's weiter.
4: 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Wie singt ihr weiter?
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3: Mädels, ich sag nur Bruno Mars und bitte.
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3: Wie macht ihr weiter?
4: The

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15: Hier ist Ö3, der Wecker am Donnerstag. Schönen guten Morgen. Die 6 Uhr Nachrichten starten pünktlich in 20 Sekunden.
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19: Der Ö3-Wecker, schönen guten Morgen. Nelly Furtado gibt's gleich für euch. Und wenn ihr Samba, den aktuellen Überflieger, auch so feiert wie ich,
15: ja,
19: die neue haben wir gleich mit dabei.
15: Davor jetzt Christian Huber, 6 Uhr. Schönen guten Morgen.
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21: Die Wirtschaftskammer Wien unter Ex-Präsident Walter Ruck hat 15 Mal so viel für externe PR-Berater ausgegeben wie noch 2015. Das zeigen jetzt Recherchen von Martin Thür und Moritz Moser.
22: Die Kosten für PR der Wirtschaftskammer Wien sind unter ihrem früheren Präsidenten Walter Ruck deutlich angestiegen. 2015 waren es rund 64.000 Euro, 2024 fast 1 Million, also 15 Mal so viel. Das zeigen Unterlagen, die die Kammer dem ORF nach einer Gerichtsentscheidung offenlegen musste. Beraten ließ sich die Kammerspitze gleich doppelt, von der Agentur von Rudolf Fussi und von der Agentur um Wolfgang Rosam. Fussis Agentur bekam unter anderem 2.000 Euro im Monat für eine Wochenendbereitschaft. Rosams Agentur verrechnete zuletzt 380 Euro pro Stunde. Die Kammer begründet die Kosten mit den vielen Krisen der vergangenen Jahre. Beide Verträge wurden mittlerweile beendet.
21: Die SPÖ will heute die neue Dreierspitze durch die Parteigremien bringen. Parteichef Andreas Babler soll ja Klubobmann Philipp Kucher und die Frauenvorsitzende Eva-Marie Holzleitner zur Seite gestellt bekommen. Nach dem tödlichen Unfall in einem russischen Pestforschungslabor in Sibirien berichten Medien jetzt von einem möglichen zweiten Pest-Todesfall. Die Weltgesundheitsorganisation, die USA und die EU drängen auf Aufklärung. Reporter David Kriegleder.
0: Die Weltgesundheitsorganisation fordert volle Transparenz von Russland und will dafür detaillierte Laboranalysen aus Sibirien. Wir haben noch kein vollständiges Bild des Vorfalls und verfolgen auch russische Medienberichte über ein zweites Todesopfer, so WHO-Chef Adhanom Ghebreyesus. Moskau bestreitet einen Ausbruch der gefährlichen Lungenpest. Doch die bisher gesetzten Maßnahmen, 200 Kontaktpersonen wurden unter Quarantäne gestellt, nähern die internationale Verunsicherung. US-Präsident Donald Trump hat ein klärendes Telefonat mit Russlands Wladimir Putin angekündigt. Er glaube jedoch nicht, dass es sich um einen Unfall mit einer Biowaffe handle, so der US-Präsident.
21: Und in die Arbeit fahren wie ein Formel-1-Pilot mit dem Fahrrad. Die Reporterin Emily Weber. Valtteri Bottas ist zum Formel-1-Wochenende nach Singapur geradelt.
1: In der Nacht von Sonntag auf Montag hat Valtteri Bottas sich auf das Gravelbike geschwungen, direkt nach dem Grand Prix in Malaysia. Sein Ziel war es, von dort bis zum nächsten Grand Prix in Singapur zu radeln. Das hat er jetzt geschafft. Nach 4 Tagen und rund 420 Kilometern ist er angekommen, pünktlich zum ersten Medientermin. Das dokumentiert er auch in der Sport-App Strava. Bottas Radbegeisterung kommt nicht von irgendwo. Neben dem täglichen Formel-1-Business hat er sich in der Vergangenheit auch schon für die Gravel-WM qualifiziert.
21: Jetzt zu Carmen Schüssling.
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23: Ja, lange hat's gedauert bis zum ersten Tropensturm heuer im Atlantik. Der starke El Niño macht die eher seltener. Aber einer hat sich jetzt gebildet, der heißt Isaias. Und der wird am Freitag mit Hurricane-Stärke dann an der Golfküste an Land treffen. Etwa in Florida, Alabama oder Mississippi. Und auch bei uns in Österreich ist heute einiges los beim Wetter. Die Sonne lässt sich nur noch zeitweise blicken. Vor allem so vom Tiroler Unterland ostwärts. Es ziehen schon Wolkenfelder durch. Und im Lauf des Tages bringt uns eine Kaltfront, dann Regen, teils heftige Windböen und eine wirklich markante Abkühlung. Erste Schauer gibt es schon jetzt in Unterkärnten und der Obersteiermark. Am frühen Nachmittag, da hat es dann im Bregenzer Wald nur noch knapp über 10 Grad. Gleichzeitig sind es vom Neusiedlersee bis ins Machfeld noch warme 25 Grad.
15: Kurz nach 6 ist es. Ich habe heute schon sehr viele Menschen in der Früh mit Stirnlampe gesehen. Zeitungszusteller, Läuferinnen, Plakatierer. Licht an, guten Dienst jetzt auch Ö3-Verkehrsservice, Anna. Wichtig.
24: Bitte Vorsicht in Niederösterreich und ein bisschen langsamer fahren auf der A1 Westautobahn Richtung Wien bei Knoten St. Pölten. Da steht ein defekter Pkw auf der Abbiegespur. Steiermark, A2 Südautobahn Richtung Klagenfurt zwischen Lafnitztal und Hartberg. Wegen der Arbeiten nach einem Unfall ist noch der rechte Fahrstreifen gesperrt. Ein Pkw muss abgeschleppt werden. Und wir sind im Burgenland bei Klingenbach. 15 Minuten Wartezeit bei der Einreise.
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26: Guten Morgen, da ist die Jessie aus Kärnten, direkt von Villach. Ich wollte euch nur sagen, dass ich euch in der Früh echt gern her und eure Good Vibes machen mir einfach in der Früh totalen Spaß.
15: Ja, Jessie, vielen Dank. Wir nehmen deine Good Vibes ebenso mit, geben die von Tempo City dazu und dann sind wir ready für den Donnerstag, oder?
24: Auf jeden Fall.
27: Bergmann, Kati und das Wecker-Team, der Ö3-Wecker. Guten Morgen.
15: Schönen guten Morgen.
24: Guten Morgen.
28: Guten Morgen.

0: Also nicht das aufschreiben, was noch zu tun ist, sondern das aufschreiben, was schon erledigt ist. Schönen guten Morgen im Ö3-Wecker, 12 nach 6. Wir machen diese Woche aus der To-Do die Tata-Liste. Und kleine Selbstanzeige von mir, ich drücke mich seit Wochen davor, den Installateur anzurufen. Ich brauche so dringend.
1: Ich brauche einen Installateur. Ich brauche auch einen.
0: Was ist bei dir kaputt?
2: Das Klo. Das ist aber blöd.
1: Kein Scherz.
0: Okay, bei mir ist es Küchen- und Badarmatur. Das ist komplett verkalkt. Wir könnten uns jetzt beide vornehmen, bis morgen haben wir das beide auf der Tata-Liste. Harte Nummer, gell?
2: Versuchen wir es.
0: Aber es ist schon ein Triumph und es motiviert, wenn man dann sagen kann:
3: Tada! Guten Morgen, Österreich!
2: Ja, definitiv. Nicht als Ausreden da von eurer Seite.
0: Ja, wirklich.
2: Ja, und von den Ausreden kommen wir jetzt zu den Lügen.
4: Lügen, die wir uns bei Handwerkerbesuchen erzählen.
5: Was? Ich habe echt kein Problem, wenn Handwerker ihre Schuhe anlassen. Na, die Optik ist mir jetzt nicht so wichtig. Hauptsache, es funktioniert wieder. Wenn er aber fragt, ob er die Schuhe ausziehen soll, sage ich auch nein. Ich habe nur ganz kurz selber herumgewerkelt, aber sicher nicht mit dem Superkleber. Was? Nein, ich habe doch nicht extra aufgeräumt. Ich weiß mittlerweile auch, wo der Hauptwasserhahn ist. Im Abstellkammer, im Keller beim Zählerkasten. Links, rechts,

0: So, zuerst halten, dann schalten. Geradeaus ist ohne Lenken und schöne Grüße vom Getriebe. Aus der Kategorie Sprüche, die dir als Fahranfängerin, Fahranfänger genau gar nichts helfen.
1: Das größte Geschenk als Fahranfänger, Fahranfängerin finde ich es aber trotzdem noch immer, dass man auf der Straße nicht gestresst wird, oder?
0: Absolut.
1: Das ist einfach, wenn man dann überholt wird und so, einfach echt absolute Vollkatastrophe.
2: Ja.
1: Schönen guten Morgen, Ö3-Hörer Manuel.
3: Hallo liebe Ö3er, also ich sage jetzt gleich mal, ich bin sicher kein Engel im Straßenverkehr, aber ich mache gerade eine Ausbildungsfahrt mit einem Führerschein-Neuling. Wie viele sich hier überschätzen, nur weil sie vor ihnen ein blaues L fahren haben, dass sie dann unmöglich überholen. Geschwindigkeitsbegrenzungen auf Kreuzungen, die Fahrschüler schneiden und so weiter. Ich denke, das muss echt nicht sein. Ja, Fahrschüler lernt gerade das Auto und nur weil er ein blaues L vorne hinten drauf hat, heißt das nicht, dass er zu langsam ist und überholt werden muss. Also liebe Treiber, ein bisschen Rücksicht für unsere L-Fahrer. Ich glaube, das würden wir uns alle wünschen. Danke.
1: Gutes Motto für diesen Donnerstag, ja, und einfach die Musik ein bisschen mehr genießen. Ich freue mich ja schon die ganze Zeit auf diesen Song. Samba, My Body Isn't Ready, die neue von ihm.

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22: Hier ist der Ö3-Wecker. Schönen guten Morgen, kurz nach 6:30, euer verlässlicher Begleiter in den Donnerstag mit Wetterschlagzeilen und jetzt dem schnellsten Verkehrsservice Österreichs mit Anna Kratky.
23: Der Frühverkehr, der zieht an, ihr kommt aber trotzdem überall ohne grobe Verzögerungen voran und auch in der Steiermark ist die Unfallstelle geräumt worden. Es sind wieder alle Fahrstreifen frei und zwar auf der A2 Südautobahn Richtung Klagenfurt zwischen Lafnitztal und Hartberg. Christian Huber.
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0: Die Zahl der Lehrlinge in Österreich geht weiter zurück, in so gut wie allen Bereichen, besonders aber in der Industrie. Aktuell gibt es etwa 101.000 Lehrlinge in Österreich. Die meisten Lehrstellen fehlen in Wien. In Oberösterreich, Salzburg, Tirol und Kärnten dagegen gibt es mehr Lehrstellen als Bewerber. Österreichs Innenminister Gerhard Karner von der ÖVP soll heute Aussagen im Parlamentarischen Untersuchungsausschuss rund um die Ermittlungen zum Tod von Ex-Justizsektionschef Christian Pilnacek. Und gut 17 Jahre nach seinem Tod wird Michael Jacksons schwarz-rote Lederjacke aus dem Thriller-Video versteigert. Die Versteigerung im Dezember in Abu Dhabi soll mindestens 10 Millionen Dollar bringen. Wie schaut es bei uns aus? Braucht man Jackerl? Kann man Schüssling?
1: Ja, also ein wasserfestes Jackerl können wir brauchen. Eine Regenjacke zum Beispiel in St. Veit an der Glane, in Zeltweg, in Bad Gäusern. Da ist es jetzt nass und die meisten haben es inzwischen eh mitbekommen. Das Wetter wird sich heute umstellen. Da kommt eine Kaltfront herein mit Wolken, Regen und teils stürmischen Windböen dann am Abend im Donauraum. Davor haben wir es zumindest zeitweise sonnig und im Osten wird es auch noch einmal warm. Und wie wird jetzt das Wetter für die Laufevents am Wochenende, werde ich immer wieder gefragt. Es sind ja der Dreiländermarathon am Bodensee und der Marathon in Graz, beide am Sonntag. Für Graz sieht es zeitweise sonnig aus, in der Früh ist es kühl, hat nur um die 8 Grad. Am Bodensee gibt es wahrscheinlich mehr Wolken als in Graz und auch leichten Gegenwind. Beim Start dafür schon um die 13, 14 Grad.
22: Was nimmst du dir für eine Zeit vor für den Bodensee?
1: Na, mein Bruder macht mit.
22: Ah, okay, okay, toll, toll, toll. Und nächstes Jahr dann fickst du, oder?
1: Sicher nicht.
22: Mein Gott.
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3: Und weiter geht's mit

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1: Dieses sinnlose Herumscrollen am Handy während dem ersten Kaffee. Schönen guten Morgen, hier ist der Ö3-Wecker und ich glaube, wir kennen das alle.
2: Also, Selbstanzeige.
1: Ich ertappe mich da auch so oft dabei und ganz ehrlich, nachher geht es mir meistens nicht besser. Soziale Netzwerke sind für die psychische Gesundheit, vor allem für Jugendliche, einfach nicht ohne.
2: Jupp, 2021, da sind die Facebook-Files veröffentlicht worden. Die haben gezeigt, Meta, also der Konzern dahinter, wendet bewusst Techniken an, die na sowieso den Profit steigern, obwohl, und das ist allen klar, dass auf Kosten des Wohlergehens der Nutzer geht. So, dazu gibt es jetzt einen Film, The Social Reckoning, und da geht es genau um diese Whistleblowerin, die damals den Fall ins Rollen gebracht hat.
1: Klingt sehr spannend. Schönen guten Morgen, Ö3-Filmchef P.A. Straubinger. Wie nah ist denn der Film an der Realität?
3: Hallo, schönen guten Morgen. Ziemlich nahe, denn das Drehbuch beruht ja direkt auf den Sachbüchern der Whistleblowerin Frances Haugen und des Journalisten Jeff Horwitz, der die Facebook-Files veröffentlicht hat. Und die beiden sind auch als Berater für The Social Reckoning verpflichtet worden.
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3: Der Wall Street Journal-Journalist Jeff Horwitz beginnt 2019 mit den Recherchen zu einer Aufdeckergeschichte über Facebook. Er findet allerdings keine Informanten, bis sich die frustrierte Facebook-Mitarbeiterin Frances Haugen an ihn wendet. Sie hat explosives Insiderwissen, aber auch große Angst vor Facebook-Boss Mark Zuckerberg.
5: Ängste und Depressionen bei weiblichen Teenagern werden schlimmer. Die Firmenleitung weiß das und tut nichts.
6: Ich weiß, man kann sich ungefährlichere Feinde machen.
7: Ich will nicht fertig gemacht werden von einem Typen mit unbegrenzten Mitteln.
8: Der Schaden, das schwöre ich dir, ist immens.
3: The Social Reckoning punktet mit hochkarätigen Darstellern von Jeremy Strong bis Oscar-Preisträgerin Mikey Madison. Auch die Geschichte ist hochinteressant, die Inszenierung allerdings etwas zu dialoglastig, grau und emotionsarm. Ring der sechs brisant emotionsarme Movie-Minute-Empfehlungspunkte. Umso knallig bunter ist dafür das familientaugliche Animationsspektakel Forgotten Island. Und ebenfalls am Start diese Woche Erwin Wagenhofers sehenswerte Dokumentation Atmosphäre über nachhaltige Initiativen zur Rettung des Planeten. Was immer ihr euch anschaut, ich wünsche viel Spaß im Kino.
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0: Das und viel mehr hat die Petra schon erledigt. Morgen.
1: Schönen guten Morgen. Ich bin schon um 4.30 Uhr aufgestanden und ich fahre gerade auf unser Außendienstmeeting nach Gas am Kamp und das habe ich noch eine Stunde vorbereitet und dann habe ich für meinen Hund schon das Futter gerichtet, Karotten gekocht und geduscht und geschminkt. Also ich habe schon eine richtige Tada-Liste.
2: Na, aber Legende. Sowas von, hey Petra, und das einfach alles schon um diese Uhrzeit. Ich bin begeistert. Ralf, du gehst das Ganze ein bisschen pragmatischer an.
3: Guten Morgen, liebes Wecker-Team. Was habe ich schon gemacht? Naja, ich habe meine To-Do-List geschrieben. Tada!

0: 6.52 Uhr. Schönen guten Morgen.
1: Ja, hallo.
2: Guten Morgen mit Rebecca, Philipp und Anna. Vor mir ist die
3: Miriam.
2: Miriam, kannst du all jenen einen Tipp geben, die den Tom Walek treffen, der einfache Fragen stellt? Was würdest du denen sagen, wenn der Mikroman auftaucht? Was soll man machen?
3: Locker sein und es einfach auf sich zukommen lassen.
2: Und dann mit Humor nehmen, oder?
3: Mit Humor nehmen.
2: Was war jetzt bei dir los? Ich habe dir die Frage dreimal gestellt.
3: Ich war aufgeregt, das ist das Problem.
2: Ich war aufgeregt,
3: oder? Normalerweise kann ich schon denken, aber da, wenn ich aufgeregt bin, nicht so gut.
0: Unser Ö3-Mikroman, weißt du, einfache Fragen, ja.
1: Er ist so provokant.
0: Blöd sind sie schon auch ein bisschen. Mehr vom Ö3-Mikroman gibt's nächste Stunde. 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
13: Der Ö3-Wecker, hello. Mit dem Fahrrad oder Skateboard zur Schule fahren? Jugenderinnerungen vom Feinsten gibt's gleich mit Blink 182. Und dazu packen wir noch die Taylor Swift.
14: Der Ö3-Wecker jetzt. Christian Huber, es ist gleich 7 Uhr.
15: Schönen guten Morgen.
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17: Nach der tödlichen Salmonellenvergiftung eines Kärntners stehen heute die Betreiber eines Kebab-Lokals vor Gericht. Wegen fahrlässiger Tötung. In Kärnten für Ö3, Christoph Klanschnick.
18: Ende Juni 2023 stirbt ein Kärntner im Krankenhaus an Multiorganversagen. Auslöser ist eine Salmonellenvergiftung, nachdem der 63-Jährige im Bezirk Villachland einen Hühnerkebab gegessen hat, hergestellt mit Billigfleisch aus Polen. Beim Braten wären die Salmonellen eigentlich abgetötet worden. Laut Sachverständigen habe das Betreiberpaar des inzwischen geschlossenen Kebablokals die Arbeitsfläche vor und nach dem Braten jedoch mit demselben Putzfetzen gereinigt. So seien Keime beim Anrichten in den Kebab gelangt. Die Staatsanwaltschaft wirft den beiden Erwachsenen fahrlässige Tötung und Gemeingefährdung in Verbindung mit Vergehen nach dem Lebensmittelsicherheits- und Verbrauchergesetz vor. Strafrahmen bis zu 2 Jahre Haft. Für die Angeklagten gilt die Unschuldsvermutung.
17: Niederösterreich hat sich offenbar vergeblich bemüht, das Tiefkühlgemüsewerk Ardo in Groß-Enzersdorf zu retten. Reporterin Maria Kern, der belgische Eigentümer, will das Werk zusperren.
19: Ardo sagt, dass die Personal- und Energiekosten in Österreich zu hoch seien und dass im Werk im Machfeld hohe Investitionen nötig wären. Die Politik hat Unterstützung angeboten, die wurde aber abgelehnt. Im August kommenden Jahres soll die Niederlassung in Groß-Enzersdorf daher geschlossen werden. Damit verlieren 240 Beschäftigte ihren Job und 500 Gemüsebäuerinnen und Bauern ihren einzigen Abnehmer.
17: Maria, welche Folgen hat das für die Konsumenten?
19: Das bedeutet, dass ein Großteil des österreichischen Tiefkühlgemüses aus den Supermärkten verschwinden könnte, denn Ardo verarbeitet den überwiegenden Teil des Gemüses aus dem Machfeld. Es gibt zwar noch ein kleineres Unternehmen, das aushelfen könnte, ein Totalausfall des Ardo-Werks kann damit aber nicht kompensiert werden. Für viele Gemüsebäuerinnen und Bauern ist die Zukunft damit also ungewiss.
17: Lawinenabgänge, Steinschlag und Erdrutsche. Ohne Schutzwald wären zahlreiche Gebiete in Österreich nicht mehr bewohnbar. Wie die kritische Infrastruktur erhalten wird, das hat sich Ö3-Reporter Wolfgang Böhmer angeschaut, hoch über Neustift im Stubaital.
20: Ein Sturm mit 240 km/h hat hier rum vor 3 Jahren 35 Hektar zerstört. Zurück bleibt ein steiler, kahler Hang da hinunter Richtung Ortsrand von Neustift. Bis die neuen Bäume hier Schutz bieten, dauert es aber 15 Jahre. Und in dieser kritischen Zwischenzeit helfen Stämme, alte Wurzeln, dass Schnee nicht einfach wegrutscht. Oder auch ein sehr großes Problem erzählt Gebhard Walter von der Wildbach- und Lawinenverbauung, der Regen den Waldboden hier wegspült.
21: Dann ist zukünftig die Bewurzelung der neuen Pflanzen auch schwieriger und schlechter möglich.
20: Das hier aufzuforsten ist Knochenarbeit, extrem gefährlich, teuer einem Transport. Dazu ist das gebrochene Holz wenig wert. Für den Holzmarkt, sagt Harald Oblasser von der Gruppe Forst im Land, praktisch uninteressant.
8: Das heißt, es ist sehr wichtig, dass die öffentliche Hand hier die Waldeigentümerinnen und Waldeigentümer unterstützt. Und wir haben hier spezielle Investitions- und Förderprogramme, wo also diese Schutzwälder ganz klar an erster Stelle stehen.
20: 300.000 Euro hat das Ganze hier gekostet. Aber das Ganze ist damit wohl zigfach billiger als jede Lawinenverbauung oder jedes Mondbecken unten im Tal.
17: Quantenforscher der TU Wien vermelden einen Durchbruch. Die erste Atomkernuhr der Welt läuft erfolgreich am Wiener Atominstitut. Jetzt muss sie nur kleiner werden, dann ergeben sich dadurch ganz neue Möglichkeiten, berichtet Reporter Tobias Mayer.
9: Noch füllt die Atomkernuhr an der TU Wien einen ganzen Labortisch. Doch schon bald soll die hochpräzise Uhr in einen Schuhkarton oder eine Zündholzschachtel passen. Dann könnte sie zum Beispiel auf Satelliten oder im Straßenverkehr eingesetzt werden, um Navigationssysteme zu verbessern, erklärt ihr Entwickler, der Quantenphysiker Thorsten Schumm.
10: Wie wir alle wissen, ist die Positioniergenauigkeit im Moment irgendwas zwischen 1 bis 10 Meter. Und das ist nicht ausreichend für autonome Fahrzeuge oder Blindenleitsysteme. Thema. Das heißt, da müssen wir deutlich besser werden, da müssen wir auf Millimeter-Skala runterkommen.
9: Laut Schumm könnte die Atomkernuhr aus Wien die dafür nötige Genauigkeit liefern. Sie geht derzeit über eine Zeitspanne von 30 Millionen Jahren gerade einmal eine Sekunde falsch.
17: Und wer heuer den Literaturnobelpreis bekommt, das wird heute ab 13 Uhr bekannt gegeben. Geht es nach den Wettquoten, hat die chinesische Autorin Zhang Xue die größten Chancen, gefolgt vom japanischen Autor Haruki Murakami. Jetzt zu Carmen Schüssling.
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11: Morgenrot, Schlechtwetter bot die wohl bekannteste Bauernregel. Und die stimmt heute tatsächlich. Die orangenen Wolken derzeit, die kündigen uns den Wetterumschwung an. Es zieht schon jetzt ein erstes Regenband von Unterkärnten über die Steiermark bis ins Traunviertel. Das verschüsst sich dann übers Burgenland nach Osten. Und damit kommt heute schon zeitweise in vielen Landesteilen die Sonne heraus. Es wird im Osten auch noch mal warm mit 20 bis 25 Grad. Im Westen, in Vorarlberg und Tirol, bleiben die Temperaturen aber eher bei um die 16, 17 Grad. Stecken. Und hier müssen wir dann ab etwa Mittag oder spätestens dem frühen Nachmittag mit Regen rechnen, teils auch mit kräftigen Schauern, und die breiten sich dann immer weiter aus. Mit dieser Front kühlt es dann auch schrittweise ab. Außerdem wird es heute Abend auch noch kräftige Windböen geben, vor allem so vom Flachgau bis ins Nordburgenland. Und in manchen hohen Skigebieten, da wird es morgen früh ein bisschen angezuckert sein.
15: Oha, und nochmal zum Mitschreiben, der Schlechtwetterboot ist eben nicht das Abend, gell, sondern das
11: Morgenrot.
15: Morgenrot, okay. 6:55. Unsere Uhr im Ö3-Wecker ist auch sehr genau kalibriert. Und wir begleiten euch jetzt mit dem schnellsten Verkehrsservice Österreichs und Anna Kratki.
22: Ja, wir merken, dass der Frühverkehr schon langsam anzieht. Er braucht 20 Minuten länger in Oberösterreich Richtung Linz auf der A7 Mühlkreisautobahn ab Treffling. Plus 15 Minuten in der Steiermark auf der A9 Pürenautobahn Richtung Linz zwischen Wildon und Graz West. Und ebenfalls 15 Minuten länger in Wien auf der A23 Tangente Richtung Graz zwischen Hirstetten und dem Knoten Prater. Gute Fahrt!
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22: Oh, so ein Croissant gefüllt mit Pistaziencreme.
15: Mhm, das ist was.
22: Ja, wäre geil jetzt. Welchen Kaffee darf man dazu servieren, Leila?
25: Ja, mit Karamell am besten und am besten ein Macchiato oder ein Mango Matcha.
15: Karamell oder Mango Matcha?
22: Da ist der Philipp draußen.
15: Ich überlege gerade, was von beiden das größere Verbrechen ist. Ja, genau.
22: Keine Sorge, ich hole dir gleich deinen Filterkaffee.
15: Ja, die Andrea hat gerade das Zeichen gegeben, ja. Filterkaffee ist fertig. Schaut zwar ein bisschen aus wie Diesel, schmeckt nach Diesel und fahrt dafür genauso.
26: Bergsmann, Kratki und das Wecker-Team, der Ö3-Wecker. Guten Morgen.
15: Mit PS. Schönen guten Morgen.
22: Morgen.
27: Morgen.
26: Guten Morgen.
22: Und an dieser Stelle vielen lieben Dank, Andrea, dass du überhaupt einen Kaffee für uns immer aufstellst.

0: 13 Minuten nach 7. Schönen guten Morgen, der Ö3-Wecker. Da kommt jetzt einer, der mag sich auch zu uns auf die Liste schreiben, oder wie?
1: Tada!
2: Tada! Tada!
3: Schönen guten Morgen, Dr. Freak.
4: Guten Morgen. Ja, ihr habt die To-Do-Liste und die Tada-Liste?
0: Wir machen aus der To-Do diese Woche die Tada-Liste, genau.
4: Und am Freitag, morgen, mache ich daraus die La-La-Liste.
0: Oh, feine Klinge.
4: Wir machen nur Songs mit La La La drinnen. Zum Beispiel dieser hier. Oder dieser hier.
3: Wow. Richtig gute Scheiben.
4: Und wenn das mit dem La La schon ein bisschen schwerer ist, vielleicht auch diesen hier.
0: So klingst du später Stunde, wenn Dr. Freaky am Heimweg ist, ja?
4: Das halte ich für ein Gerücht. Aber das können wir ja dann morgen klären im Freaky Friday. Und liebe Freaky Friday Family, her mit euren Vorschlägen auf der Ö3 Homepage. Ich freue mich schon sehr. Machen wir ganz

0: Okay, Carmen, gib uns bitte nochmal kurz die Bauernregel des Tages mit.
1: Morgenrot, Schlechtwetterbot.
0: Morgenrot, Schlechtwetterbot. Es ist uns vollkommen wurscht, ob dieses Morgenrot jetzt ein Schlechtwetterbot ist, weil dieses Morgenrot in Kombi mit diesem Song ist einfach nur pure Magie. Musik aus Hawaii, Jack Johnson, Upside Down gibt's gleich und davor jetzt. Grüße aus Hawaii, morgen.
2: Einen schönen guten Morgen nach Österreich. So spricht der Jürgen vom Bivouac Racing Team aus Kona, Hawaii. Bei uns findet am Samstag die Ironman Weltmeisterschaft hier statt. Und ich wünsche allen zu Hause eine schöne Zeit und es lebe der Sport. Ciao.
3: Absolute Maschinen. Hey, sau stark, Jürgen. Wir drücken auf jeden Fall die Daumen. Wir gehen es jetzt ein bisschen ruhiger an. Also schnappt euch euren Coffee to go. Und wir genießen jetzt einfach mal gemeinsam Musik aus Hawaii.
0: Ja, unbedingt, weil er gesagt hat, es lebe der Sport. Ja, auf alle Fälle, aber halt ein bisschen später dann, gell? Und fürs Erste jetzt mal, es lebe die Gemütlichkeit. Ne? In 10 Minuten ist es 7:30 Uhr.

0: 7:23 Uhr, wir müssen leider die gemütlich geschmeidigen Klänge von Jack Johnson unterbrechen, weil Anna, das ist wichtig, Geisterfahrerwarnung.
1: Ja, und zwar Achtung in Kärnten. Auf der A2, auf der A11 und der A10 kommt im Großraum Villach ein Geisterfahrer entgegen. Vorsicht in beiden Richtungen und nicht überholen. Achtung in Kärnten, auf der A2, A11 und der A10 kommt im Großraum Villach ein Geisterfahrer entgegen. Vorsicht in beiden Richtungen, nicht überholen. Wir geben natürlich Entwarnung, sobald der Geisterfahrer die Autobahnen verlassen hat.
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0: Hier ist der Ö3-Wecker. Einen schönen guten Morgen. In 4 Minuten ist es 7:30. Davor gibt es jetzt die Wiederholung an der Geisterfahrerwarnung.
1: Achtung in Kärnten, und zwar auf der A2 der Südautobahn, der A10 der Tauernautobahn und der A11 der Karawankenautobahn kommt im Großraum Villach ein Geisterfahrer entgegen. Vorsicht in allen Richtungen und nicht überholen. Wir geben natürlich Entwarnung, sobald der Geisterfahrer die Autobahn verlassen hat.
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6: Hier ist der Ö3-Wecker. Schönen guten Morgen, kurz nach 19:30. Nach wie vor aufrecht ist Anna, die Geisterfahrerwarnung für Kärnten.
7: Auf der A2, der Südautobahn, der A10, der Tauernautobahn und der A11, der Karawankenautobahn, kommt in Großraum Villach ein Geisterfahrer entgegen. Vorsicht in allen Richtungen und nicht überholen. Wir geben natürlich Entwarnung, sobald der Geisterfahrer die Autobahnen verlassen hat. Jetzt sind wir in Tirol, A13, Brennerautobahn Richtung Innsbruck. Zwischen dem Brenner und Nösslach 20 Minuten mehr. Grund war ein defektes Fahrzeug, das steht aber seit kurzem abseits der Fahrbahn. Oberösterreich, eine halbe Stunde mehr Richtung Linz auf der A7, Mühlkreisautobahn ab Treffling. Stau gibt's auch auf der B1 vor dem Mona-Lisa-Tunnel, auf der B3 ab Steyreck und auf der B139 auf der Umfahrung Traun. Steiermark, plus 15 Minuten im Frühverkehr auf der A9, Pyrenautobahn Richtung Linz zwischen Wildon und Graz West und ebenfalls eine Viertelstunde länger auf der A23 in Wien der Tangente Richtung Graz zwischen Hirstetten und dem Knoten Prater. Christian Huber.
8: 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Die SPÖ will heute die neue Dreierspitze durch die Parteigremien bringen. Parteichef Andreas Babler soll ja Klubobmann Philipp Kucher und die Frauenvorsitzende Eva-Maria Holzleitner zur Seite gestellt bekommen. Nach dem tödlichen Unfall in einem russischen Pestforschungslabor in Sibirien berichten Medien jetzt von einem möglichen zweiten Pest-Todesfall. Die Weltgesundheitsorganisation, die USA und die EU fordern mehr Informationen aus Russland. Und das berühmte Chrysler Building ist verkauft. Das New Yorker Wahrzeichen, der Wolkenkratzer im Art Deco-Stil, das zwischenzeitlich auch der Signa-Gruppe von René Benko gehört hat, geht für 235 Millionen Dollar an das Immobilienunternehmen Tishman Speyer. Jetzt zu Carmen Schüssling.
9: Ja, auch der Oktobersommer muss mal zu Ende gehen. Heute tut er das mit einer Kaltfront von der Schweiz und Deutschland her im Lauf des Tages. Die Mittagspause wird also, je nachdem, wo man in Österreich zu Hause ist, ziemlich unterschiedlich verlaufen. Also von Oberösterreich bis ins Burgenland, da ist es noch warm. Teilweise wird es sonnig sein und hat so 20 bis 25 Grad. In Vorarlberg und im Außerfern braucht es dagegen zu Mittag schon den Regenschirm, hat nur noch um die 13 Grad. Und Regen, starker Wind und Abkühlung, die arbeiten sich dann schrittweise weiter nach Osten vor. Es gibt auch schon jetzt erste Schauer, zum Beispiel in der Steiermark, in Unterkärnten oder im Mühlviertel. Diese erste kleine Regenzone, die zieht am Vormittag ab.
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11: Und weiter geht's.

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1: Ö3 mit dem schnellsten Verkehrsservice Österreichs und das ist jetzt die Geisterfahrer Endwarnung für Kärnten, A2, Südautobahn, A10, Tauernautobahn und der A11, der Karawankenautobahn. Im Großraum Villach, der Geisterfahrer hat die Autobahnen verlassen. Gute und vor allem sichere Fahrt.

0: Mittendrin in der Nobelpreiswoche. Schönen guten Morgen, hier ist der Ö3 Wecker. Medizin, Physik und Chemie wurden schon vergeben. Heute Literatur.
1: Eine Kategorie, in der auch eine Österreicherin, und zwar Elfriede Jelinek, schon einen Nobelpreis geholt hat. Und sie hat den geholt, und zwar den Literatur-Nobelpreis in der Kategorie Literatur, oder? Ö3-Mikroman Tom Walek.
2: Guten Morgen Österreich, heute wird der Literaturnobelpreis bekannt gegeben und da stellt sich für mich die ganz entscheidende Frage, in welcher Kategorie wird der Literaturnobelpreis bekannt gegeben?
3: Keine Ahnung. In welcher Kategorie der Literaturpreis vergeben wird? Keine Ahnung.
4: Ich sag vielleicht sogar Medizin.
5: Ja, vielleicht was Technisches.
2: Vielleicht was Technisches, oder?
5: Oh ja, oder Medizin würde auch Sinn machen. Mhm. Ja, sagen wir Medizin.
2: Du sagst Medizin?
5: Ja.
2: Oder was hält man noch, wenn das nicht stimmt?
5: Physik.
2: Physik, sagst du. Wir sind in der Woche der Nobelpreise. In welcher Kategorie wird der Literatur-Nobelpreis verliehen?
6: So, Literatur, Deutsch, oder?
2: Geschichte.
7: Du glaubst Geschichte?
2: Ja. Okay. Geschichte, was sagst du?
6: Chemie, sagen wir Chemie.
2: Du sagst Chemie.
6: Ja, kaum.
2: Literatur-Nobelpreis geht in Chemie raus.
6: Kaum, sagen wir Deutsch.
2: Was ist denn Literatur?
5: Wörter, Geschichten, Wörter, Bücher.
2: Also das heißt, in welcher Kategorie wird dann der Literatur-Nobelpreis verliehen, glaubst du?
5: Literatur.
2: Richtig.
1: Jawohl.
5: Entschuldigung, oh Gott, das ist echt ungut.
2: Sehr gut. Literatur. Der Literatur-Nobelpreis wird in der Kategorie Literatur verliehen.
8: Wir sind dumm. Sind wir blöd. Der Literatur-Nobelpreis wird in der Literatur. Ach du Kacke.
9: Guten Morgen, Österreich.
1: 7.41 Uhr.

0: 7:45, dreiviertel acht, guten Morgen bei uns im Ö3-Wecker. 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Und das ist heute am Donnerstag leider ziemlich oft der Fall, wie jetzt, Anna, ein Unfall in der Steiermark.
1: An Neuenpüren-Autobahn Richtung Linz, kurz vor Karlsdorf. Nach einem Auffahrunfall mit drei PKWs die linke Fahrspur gesperrt. Es gibt jetzt schon Stau und 15 Minuten mehr Fahrzeit.

0: Wann habt ihr das letzte Mal so richtig zugehört? Also so richtig, ohne dass man dann gleich unterbricht oder mit den Gedanken abschweift und gefühlt schon im nächsten Meeting ist. Beziehungsweise, wann hat euch das letzte Mal wer so richtig zugehört?
1: Ja, ist wichtig, jemanden zu haben, gell? Der Michael Grieser ist 20 und aus Klagenfurt und er ist einer, der sich beim Thema mentale Gesundheit international Gehör verschafft hat. Hey, du bist im neuen internationalen UNICEF-Jugendgremium und eben genau für mentale Gesundheit. Michael, was ist da deine Aufgabe?
2: Meine Aufgabe ist es, da gemeinsam mit 15 jungen Menschen aus aller Welt die Probleme unserer Generation anzusprechen und auch das Thema mentale Gesundheit auf die wirklich große Bühne zu bringen. Mentale Gesundheit ist zum Schluss ein Thema, das uns als Menschen alle verbindet und es ist wichtig, dass wir uns als Generation Verhör verschaffen. Und was ist dafür die beste Bühne, wenn nicht die internationale?
1: Absolut, gehört, ja.
0: Auf Ö3 geht es diese Woche auch ums Thema mentale Gesundheit beim Ö3 Mental Health Festival. Und am Freitag geht es von 9 bis 16 Uhr ums Zuhören.
1: Echte Zuhören.
0: Genau.
1: Jawohl. Und ist zugegebenermaßen auch noch ein bisschen leichter, und zwar echtes Zuhören, wenn ein Song so gut ist wie der. Ray, Ö3 Wecker.

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0: Ö3 ist hier. Schönen guten Morgen. Wir lauschen gleich der wunderschönen Stimme von Lady Gaga.
23: Lauschen?
0: Ja, den Mix gibt's Kaigo.
23: Jetzt Christian Huber, 8 Uhr. Schönen guten Morgen.
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25: Nach turbulenten Wochen will die SPÖ heute die neue Dreierspitze durch die Parteigremien bringen. Ö3-Reporter Stefan Kappacher.
1: Die SPÖ-Gremien sollen heute eine vorübergehende Dreierspitze aus Andreas Babler, Clubchef Philipp Kucher und Frauenchefin Eva-Maria Holzleitner absegnen. Anfang 2027 soll dann Babler aus dieser Führung und als Vizekanzler ausscheiden, aber Minister bleiben. Finanzminister Markus Marterbauer soll Vizekanzler werden. Viele wollen ihn auch als Parteichef. Gewerkschafter und Vorstandsmitglied Josef Muchic.
2: Das muss er dann selber entscheiden. Das hat er auch bekundet. Diese Entscheidung kann er und will er jetzt noch nicht treffen.
1: Die geplanten Wechsel hängen stark von Marterbauers Genesung ab. Ein möglicher Gegenkandidat fällt weg. Der Medienmanager Gerhard Zeiler will ihn unterstützen.
3: Ich wünsche ihm aus ganzem Herzen erstens ein schnelles Gesundwerden und zweitens viel Erfolg, wenn er die SPÖ übernimmt.
1: Ein Plan B dürfte der Partei fehlen. Es gilt das Prinzip Hoffnung.
4: Schon wieder haben KI-Agenten was angestellt, und zwar bei Wikipedia. Eva Wackenreuther vom Verifikationsteam ORF de facto. Die Plattform hat gerade keine Freude mit der künstlichen Intelligenz.
0: KI-Agenten sind ja Programme, die selbstständig Aufgaben umsetzen, ohne dass ein Mensch jeden Schritt vorgibt. Und hier haben die KI-Agenten ein paar Dinge gemacht, die vermutlich nicht im Sinne des Erfinders waren. Die Agenten haben durch viele Anfragen Server belastet und sie haben sich nicht als Bot zu erkennen gegeben, wie sie das eigentlich müssten. Für Leser sichtbare Änderungen hat es zum Glück aber nicht wirklich gegeben.
4: Jetzt könnte man sagen, ist nichts passiert. Warum ist das trotzdem problematisch?
0: Auch Wikipedia ist nur so zuverlässig wie die Freiwilligen, die die Inhalte dort prüfen. Zeit und Ressourcen, die darin gesteckt werden müssen, Bot-Aktivitäten zu erkennen, die fehlen dann natürlich woanders, zum Beispiel beim Bearbeiten von Texten. Wikimedia fordert deshalb eine Art Ausweispflicht für Bots. Und dann sind wir wieder beim Thema gleiche Spielregeln für alle.
4: Immer mehr Menschen in Österreich fühlen sich einsam. Jede und jeder Vierte hätte gern mehr soziale Kontakte, abseits der sozialen Medien. Das zeigen Zahlen der Caritas. In Graz, Ödra-Reporterin Anke Mandl.
6: Als einen Grund nennt die Caritas, dass sich viele Menschen in den vergangenen Jahren stärker in die eigenen vier Wände zurückgezogen haben. Auch Social Media spielt da eine Rolle. Gerade bei jungen Menschen können Online-Kontakte echte Begegnungen nicht ersetzen. Einsamkeit kann jeden treffen, unabhängig vom Alter. Deshalb ist es wichtig, hinzuschauen, wenn sich jemand im eigenen Umfeld immer mehr zurückzieht, sagt Caritas-Direktorin Nora Töttling-Musenbichler.
10: Das Wichtigste ist, oft Menschen anzusprechen, zu fragen, wie geht's dir? Oder magst du nicht vielleicht mit mir einmal heute eine Runde spazieren gehen? Das ist die niederschwelligste und beste Art und Weise. Da braucht es nicht immer gleich eine Beratungsstelle, sondern es geht um diesen persönlichen Kontakt. Ich werde gesehen.
6: Eine Möglichkeit zum Reden gibt es auch auf den Plauderbankerl der Caritas. Im Grazer Augarten zum Beispiel sind jeden Mittwoch von 15.30 Uhr bis 16.30 Uhr Freiwillige als Gesprächspartner da.
4: Eine staatliche Dating-App, die nur eine Person vorschlägt. Das wird jetzt in Singapur getestet, zuerst mal an Beamten. Ziel ist es dann aber, die Geburtenrate zu verbessern. Die Details hat Ödra-Reporter Johannes Schmerger-Lunder.
26: Die Suche nach der großen Liebe ist nicht immer ganz einfach. Singapur will da nun nachhelfen auf gewissermaßen oberster staatlicher Ebene. Die Dating-App First Date soll die Geburtenrate wieder nach oben treiben. Im vergangenen Jahr ist sie auf ein Rekordtief gesunken. Die Bevölkerung droht zu schrumpfen und zu überaltern. Derzeit befindet sich die App noch in der Pilotphase, kann also nur von Staatsbediensteten im Alter von 21 bis 35 Jahren genutzt werden. Wer sich anmeldet, muss einen ausführlichen Fragebogen ausfüllen. Die App liefert daraufhin, anders als bei Dating-Apps wie Tinder, keine breite Auswahl an Singles, sondern nur einen einzigen Treffer, nämlich die Person mit der, gemessen an den Antworten, höchsten Übereinstimmung. Den Nutzern bleiben dann 72 Stunden, um sich für oder gegen die Person zu entscheiden. Bleibt die Frage, wie anziehend Singles diese neue staatliche App finden.
4: Jetzt zu Carmen Schüssling.
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0: Ziemliche Blitzshow ist das heute früh zum Aufstehen in Sardinien und am italienischen Festland. Das Wetter stellt sich um. Auch bei uns in Österreich wird es heute turbulent. Gibt schon jetzt eine erste Regenzone, die über die Steiermark und das Moosviertel am Vormittag nach Osten abzieht. Dahinter scheint zeitweise die Sonne und die Temperaturen, die schaffen sie im Osten heute nochmal auf deutlich über 20 Grad. Im Westen, im Bregenzer Wald und im Außerfern bleiben sie bei um die 15 Grad stehen. Und da müssen wir dann ab Mittag immer öfter mit Regen rechnen. Der breitet sich aus, wird stark und mit diesem Regen kommt dann eben die kühlere Luft zu uns herein. Auch der Wind heute nicht ungefährlich, der wird am späteren Nachmittag und Abend richtig stark und echt böig werden, so vom Flachgau bis ins Nordburgenland. Und mit der kalten Luft sinkt dann auch die Schneefallgrenze in der kommenden Nacht unter 2000 Meter Höhe. Auf den Bergen gibt es also einen ersten Gruß vom Winter.
23: Okay, der Donnerstag kann es. 8. Oktober, auch gut was los auf eurer Strecke in den Tag. Ö3-Verkehrsservice, wir begleiten euch, Anna Gradke.
5: Steiermark, A9-Püren-Autobahn Richtung Linz, kurz vor Karlsdorf. Nach einem Unfall ist die linke Fahrspur gesperrt, Stau und 20 Minuten mehr Fahrzeit. In Oberösterreich einiges los, eine halbe Stunde mehr Richtung Linz auf der A7-Mühlkreis-Autobahn ab Treffling. Außerdem Stau auch auf der B1 vor dem Mona-Lisa-Tunnel, auf der B3 ab Steyreck, auf der B139, auf der Umfahrung Traun und auf der Freistädter Straße. Wien, plus 15 Minuten auf der Tangente Richtung Graz zwischen Hierstetten und dem Knoten Prater und ebenfalls 15 Minuten länger dauert es im Frühverkehr in Vorarlberg auf der L190 Vorarlberger Straße von Frastanz nach Feldkirch.
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11: Guten Morgen, Österreich. Ich bin Moritz. Was habe ich heute schon geschafft? Weiß nicht. Ich bin aus dem Bett gegangen, Kaffee zum Aufstehen und sonst eigentlich leider noch nicht so viel geschafft heute. Aber
23: das ist jetzt nichts runterspielen da. Bravo, Moritz. Schon einiges erledigt. Das hat sich verdient. Ein kleines Tada.
5: Und das große Tada gibt's dann, nachdem du mitgemacht hast für unseren Ö3-Siegesong und im besten Fall auch erraten hast.
23: Okay. Was? Du rufst das große Tada aus für den Siegesong?
5: Na klar.
23: Macht euch bereit, ja?

0: Schönen guten Morgen, hier ist der Dreiwecker. Und ja, wir haben es bei der Carmen schon gehört. Ab heute ist ja wirklich der Herbst da.
1: Ja.
0: Dementsprechend Garten, Garteln, ganz wichtig. Alles reinräumen, Laub.
2: Du meinst, alles, was wir zersägen,
0: ja, oder zersägen, genau,
2: und auf einen Haufen kehren, wirkt ja jetzt noch authentischer. Ja? 7:55, unser Ö3-Wecker-Säge-Song des Tages. Come on, Ö3-Gemeinde, den knacken wir. Welcher ist es?

0: Heute wieder ein bisschen rostig.
1: Ja, wobei, come on.
0: Also, na schon, oder?
1: Am Anfang, wenn du... Die Pausen sind, machen es aus, pass auf. Genau. Und Pause. Das muss reichen.
0: 0800 600 600. Bei uns anrufen im Studio oder einfach eine Sprache schicken. Wir freuen uns.

0: Fanny, også den valgviertel.
1: ACDC, Highway to Hell.
0: ACDC, Highway to Hell.
2: Ja, aber ist ein bisschen zu schnell.
0: Ja, wobei.
2: Bisschen zu schnell.
3: Poppige Richtung. Poppiger.
0: Ja, stimmt, das ist mit poppiger. Und ich habe selten gesehen, dass bei einem Song, na gut, das ist ihre große Zeit gewesen, aber bei einem Sägegeräusch, die Carmen ganz verliebte Augen kriegt.
2: Und ich glaube, sie ist nicht die Einzige, oder?
0: Möglicherweise. Wow. 0800 600 600. Welcher Song ist es?

0: Ö3 weg als Sägesong. Schönen guten Morgen in 8:08. Come on, Ö3-Gemeinde. Was ist da heute los? Welcher ist es?
1: Ich glaube, es ist Yellow von Coldplay.
2: Ja, hallo. Jasmin spricht. Ich glaube, das Geräusch ist ein Motor, der nicht starten kann.
3: Ja, aber nein. Es ja, aber ist nein. Eine Säge und es sollte ein Song sein.
0: Leichte Themenverlängerung. Es ist sogar eine echte Säge. Ja. Kollege Martin Riegler vom Ö3-Wecker-Team hat mit dem Fuchsschwanz, also mit dem Werkzeug, in seinem Keller einen Mistkübel angesägt und daraus diesen Sägesong produziert.
3: Conny aus Lang-Enzersdorf, schönen guten Morgen.
4: Guten Morgen.
0: Conny, hol uns hier raus. Wir haben es noch immer nicht gepackt. Es liegt an dir, die ganze Last der Ö3-Gemeinde. Riesenverantwortung liegt an dir jetzt.
4: Okay, also ich bin mir ziemlich sicher, dass es von den Backstreet Boys Quit Playing Games With My Heart ist.
3: Aha.
4: Huh? Ja?
3: Ja?
0: Boah, ja? Das ist abgeklärt, du. Conny!
3: Richtig gut gemacht!
4: Ja?
0: Ja! Jawohl!
4: Richtig! Wow, cool!
0: Bärenstark, hey, super!
3: Bist du ein Backstreet Boys Fan?
4: Ja, total. Also, war auch auf dem Konzert in Schladming, also so, immer schon, seit ich ein Teenager bin oder seit ich ein Kind bin eigentlich.
3: Ja, die Musik geht immer, oder? Und wenn die auf einer Party läuft, dann ist man einfach gut drauf.
4: Total.
0: So schaut's aus. Dafür hast du dir gleich ein Tada-Triple-Pack verdient.
1: Tada!
5: Tada!
4: Tada! Danke, danke.
3: Liebe Conny, dreh lauter.
4: Ja.
3: Genieß den Song, genieß diesen Donnerstag und danke fürs Mitspielen.
4: Ja. Ja, danke, danke. Schönen Tag euch.
0: Ja,
4: tschüss.
0: Danke dir. Du hast uns hier rausgeholt. Boah, das war wichtig jetzt. Bravo.
4: Tschüss.

0: wenn ich mir den Fuß breche, dann hole ich mir auch einen Gips. 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
12: Hier ist der Ö3-Wecker am Donnerstag. Guten Morgen, schönen Vormittag. Kurz nach 8:30 Uhr, Verkehrsservice jetzt, Anna Katki.
5: Tangente Wien Richtung Graz. Im Absbergtunnel ist nach einem Unfall der rechte Fahrstreifen blockiert. Stau zurück bis Herstetten und 30 Minuten mehr Fahrzeit. Steiermark A9, Pyrenautobahn Richtung Linz bei Karlsdorf. Die Unfallfahrzeuge stehen am Pannenstreifen. Der Stau da löst sich langsam auf. Und in Oberösterreich ist auch noch ein bisschen was los. Plus 15 Minuten mehr Richtung Linz auf der A7. Mühlkreisautobahn ab Treffling. Genauso Stau auch in Linz auf der oberen Donaulände stadteinwärts. Christian Huber.
20: Hört rein, Schlagzeilen. Kellereinbrüche nehmen zu, Wohnungseinbrüche nehmen ab. Auf diesen Trend macht das Kuratorium für Verkehrssicherheit aufmerksam. Die Kriminalstatistik bestätigt den Trend. Die Erklärung der Experten, Einbrecher würden versuchen, die Konfrontation zu vermeiden und Kellerabteile sind häufig nicht besonders gut gesichert. In Spanien kommt es zu einem Generalstreik für höhere Löhne und gegen die Wohnungskrise. Die Gewerkschaften rufen zu einem landesweiten Streik auf, und zwar für den 11. November. Und wer den Literaturnobelpreis bekommt, wird von der Schwedischen Akademie heute um 13 Uhr bekannt gegeben. Laut Wettquoten hat die chinesische Autorin Zhang Xue die größten Chancen, gefolgt vom japanischen Autor Haruki Murakami. Jetzt zu Carmen Schüssling.
21: Ja, schon langsam wird es Zeit für die Wochenendpläne. Also wettertechnisch ist der Sonntag da der trockenere Tag und generell wird es eher mehr Wolken als Sonne geben. Bei den Temperaturen keine allzu großen Unterschiede, Samstag oder Sonntag. Und vor dem Wochenende beschäftigt uns heute noch eine Kaltfront. Die zieht am Nachmittag herein, beendet den Oktobersommer. Die bringt uns Regen und teils kräftigen Nordwestwind und erste Schauer sind auch schon jetzt dabei in der Steiermark oder im Südburgenland. Aber vor der richtigen Front kommt in der Osthälfte Österreichs heute auch zeitweise die Sonne heraus. Hier wird es auch noch mal deutlich über 20 Grad geben zum Mittag. Im Bregenzer Wald und mehr außer Fern schaut es da schon ganz anders aus. Da sind es maximal um die 14, 15 oder 16 Grad.
22: Okay, Sonntag der trockenere Tag, aber gleichzeitig kühl. Das heißt, perfektes Laufwetter, Graz-Marathon und
21: Dreiländer-Marathon
22: Bodensee.
21: Auch.
22: Genau.
21: Ja,
22: okay.
21: Genau.
22: Ich habe das Gefühl, Bruder Schüssling in Rekordzeit unterwegs dann, oder?
21: Ich sag's ihm, riecht's ihm aus.
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22: Und jetzt mit Shakira, 8.35 Uhr gleich. Guten Morgen, bye bye, let's go.

0: 8.41 Uhr, morgen.
1: Sechs von 10 Punkten. Das ist jetzt schon ein bisschen ernüchternd, muss ich sagen. Schönen guten Morgen, Ö3-Filmchef P.A. Straubinger. Du hast ja heute den Film mitgebracht.
2: The Social Reckoning.
1: Vielen lieben Dank. Und da ist eine Oscar-Preisträgerin mit dabei. Das Thema ist auch super, super spannend, aber trotzdem nur 6 von 10 Punkten.
2: Ja, die Hintergrundgeschichte ist eigentlich sehr spannend. Es geht ja um die sogenannten Facebook-Files, diese internen Dokumente, die dazu geführt haben, dass der Meta-Konzern zu über 17 Milliarden Dollar Strafzahlungen verurteilt worden ist, weil er mit Facebook, Insta und Co. wissentlich seine Nutzer schädigt. Diese Whistleblowerin Frances Haugen wird von Oscar-Preisträgerin Mikey Madison gespielt. Also die Zutaten sind großartig, aber in der Umsetzung ist er zu trocken, zu dialoglastig, hat zu wenig Emotionen. Also wenn ich es jetzt vergleiche mit The Social Network, dem ersten Film über...
1: Hängen die zusammen?
2: Ist es im Prinzip ein Soft-Sequel. Der Drehbuchautor Aaron Sorkin ist bei beiden Filmen der gleiche. Im ersten Film über die Gründungsphase von Facebook hat allerdings David Fincher Regie geführt und jetzt Aaron Sorkin selbst, und ich finde, das spürt man schon.
0: P.A., die Geschichte klingt nach Agenten-Thriller, ist es aber eben leider nicht ganz geworden.
2: Genau.

0: gleich. 10 vor 9. Schönen guten Morgen, guten Vormittag. Ö3 Wecker am Donnerstag. Jetzt Good News aus der Kategorie Sport und zwei absolute Maschinen. Das ist Wahnsinn und unfassbar beachtlich, was diese Frauen auf die Beine gestellt haben.
1: Na, Maschinen, was heißt? Mariella Flemme, 22 Jahre jung, aus Krammerstetten im oberen Mühlviertel in Oberösterreich, hat sich in Belgien bei der Cable Wakeboard EM den Vize-Europameistertitel geholt.
0: Das ist überragend. Cable, übrigens Wakeboard, also Wakeboard, aber nicht vom Motorboard gezogen, sondern eben von der Seilbahnanlage.
1: Genau. Und somit beendet sie auch die Wakeboard-Saison ganz oben, Nummer 1 der Weltrangliste.
0: Mühlviertel auf die 1, schau.
1: Jawohl.
0: Und was für ein grande Finale. Von einer Sportlerin mit ganz viel Routine.
1: Die Kanadierin Donna Jean Wild, 61 Jahre, hat einen neuen Plank-Weltrekord aufgestellt. Also Planken ist ja keine Liegestützposition, sondern beim Unterarm, also eins weiter unten. Leute, ganze 5 Stunden. Also ich finde, wenn man schon 5 Minuten schafft, ist man eigentlich sehr, sehr gut mit dabei, oder?
0: Eine Minute!
1: Da ist die Luft fünf draußen. Stunden. Sie hat ihren eigenen Weltrekord eben noch einmal quasi gebrochen. 4,5 Stunden waren es davor. Und wie sie diese letzten Sekunden durchhält und auf einmal eben checkt, dass sie über 5 Stunden geschafft hat, das seht ihr bei uns auf der Ö3 Homepage.
0: Boah, 5 Stunden.
1: Schafft man Teddy's Wins? 2:11?
0: Keine Chance.

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3: Ö3 ist hier, Wetterverkehr und die Ö3 Nachrichten. Alles gleich für euch in 26 Sekunden.
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3: Hier ist Ö3, Dua Lipa gleich. Und aus den 90ern Wet Wet Wet. Und das ist noch lang nicht alles. Wir spielen eine halbe Stunde durch. Und das ist Christian Huber. Es ist 9 Uhr.
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6: Während Ryanair Flieger aus Wien abzieht, bekommt Linz im nächsten Sommer wieder mehr Verbindungen. Berichtet in Oberösterreich Ö3-Reporterin Daniela Dahlke.
7: Zweimal pro Woche nach Bari in Süditalien, ins spanische Alicante und auch zweimal pro Woche wieder nach London. So wird der Sommerflugplan aussehen. Das bestätigt Ryanair auf ORF-Anfrage. Seit zwei Wochen sind die Tickets dafür freigeschaltet. Die Sommerflüge fürs nächste Jahr können damit bereits gebucht werden. Der Linzer Flughafen hatte um die drei Verbindungen gezittert, vor allem um London, das Ryanair im Winter aus dem Flugplan genommen hat. Der Winterflugplan ist jetzt final präsentiert worden. Da setzt die Billig-Airline in Österreich den Sparstift an. Vier Maschinen werden etwa aus Wien abgezogen und 12 Verbindungen gestrichen. Zumindest in Linz ist Ryanair im Sommer wieder wie gewohnt zurück. Allerdings steht auch fest, dass nicht mehr als diese drei Verbindungen angeboten werden, heißt es.
6: Österreichs Innenminister Gerhard Kahner von der ÖVP soll heute Aussagen im Parlamentarischen Untersuchungsausschuss rund um die Ermittlungen zum Tod von Ex-Justizsektionschef Christian Pilnatschek. Die FPÖ will wissen, ob es politischen Einfluss auf die Ermittlungsarbeit gegeben hat. EU-Ausgaben in der Höhe von 5 Milliarden Euro sind vergangenes Jahr fehlerhaft, schlampig oder in Betrugsabsicht durchgeführt worden. Das geht aus der Jahresprüfung des EU-Rechnungshofs für das Jahr 2025 hervor. Details hat in Brüssel Ö3-Korrespondent Tim Kupal.
8: Geschätzte 3,8% der EU-Haushaltsausgaben vergangenes Jahr sind fehlerhaft. Regelwidrige Zahlungen und Mängel decken die EU-Prüfer auch beim Corona-Aufbaufonds. Der diesjährige Rechnungshofbericht bringt auch personell eine Premiere.
9: Grüß Gott allerseits.
8: Der neue österreichische Rechnungshofprüfer und ehemalige NEOS-Abgeordnete Gerald Loacker bestätigt Fehler, auch in Österreich.
9: Dreimal waren die Flächenangaben überhöht und einmal sind die Verpflichtungen aus der Ökoregelung nicht eingehalten worden.
8: EU-weit ist in mehreren Fällen mit hohem Schaden die EU-Antikorruptionsbehörde OLAF und die Europäische Staatsanwaltschaft EPO eingeschaltet worden.
9: 17 Fälle sind an OLAF und 12 an EPO gemeldet worden,
8: sagt Gerald Loacker in seiner neuen Aufgabe als Österreichs Vertreter im EU-Rechnungshof in Luxemburg.
6: Der weltweite Bestand an Wildtieren ist seit 1970 im Schnitt um knapp 3/4 geschrumpft. Das zeigt der neue Living Planet Report der WWF-Umweltschützer. Ö3-Reporter Christian Hoffmann.
10: Besonders dramatisch ist die Situation für die Tierwelt in den Flüssen und Seen. Hier ist der Bestand laut dem WWF-Bericht seit 1970 gleich um 85% zurückgegangen. Nicht einzelne Arten sterben aus, sondern die Herdengröße verringert sich, weil Lebensraum verloren geht. Durch Verbauungen, Rodungen und die Landwirtschaft. Es braucht eine Veränderung auf vielen Ebenen, sagt Georg Skatulin vom WWF Österreich.
11: Das wäre die Transformation in unserem Ernährungssektor, hier umweltfreundlicher zu handeln, die Transformation des Energiesektors weg von den Fossilen und die Transformation des Finanzsektors. Wir müssen in eine Wirtschaft kommen, wo Naturschutzmaßnahmen eigentlich belohnt werden.
10: Auch intensive Artenschutzmaßnahmen können den Rückgang stoppen. Das zeigt sich etwa bei den Tigern, den Meeresschildkröten oder auch beim heimischen Seeadler.
6: Jetzt zu Carmen Schüssling.
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7: Ja, in den meisten Regionen ist es derzeit grau, hat 11 bis 16 Grad aktuell in den Landeshauptstädten. Und in der Steiermark und im Südburgenland ziehen schon erste Schauer durch. Die sind bald wieder vorbei. Und damit wird es in der Osthälfte Österreichs heute schon zeitweise sonnig und warm mit um die 23 Grad. Ein größeres Sonnenfenster gibt es schon im Salzburger Land. Im Westen dauert es aber gar nicht mehr allzu lange, bis die Kaltfront ankommt. In Vorarlberg und Tirol haben wir die Höchstwerte mit um die 16 Grad heute schon zum Mittag. Dann kühlt es mit immer mehr und mit immer stärkerem Regen ab. Und neben dem Regen wird uns heute dann gegen Abend auch der starke, böige Nordwestwind beschäftigen. Vor allem so vom Flachgau bis ins Nordburgenland. Und morgen hat die Herbstluft dann überall, ist sie da, hat sie uns im Griff mit unter 20 Grad, passend zur Jahreszeit. Letzte Regentropfen gibt es da anfangs noch im Nordstau und schon ab etwa 1600, 1700 Meter Höhe ein paar Schneeflocken.
3: Schneeflocken! 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Sabine, in Wien ist die Unfallstelle geräumt.
12: Im Absbergtunnel sind wieder alle Fahrstreifen frei auf der Tangente Richtung Graz und der Stau, der hat sich auch schon überwiegend aufgelöst. 15 Minuten länger dauert es noch in der Gegenrichtung auf der A23 Richtung Kagran zwischen Inzersdorf und dem Handelskai. Und dann am großen deutschen Eck auf der Autobahn A8 Richtung München wieder Stau vor der Baustelle zwischen Fraßdorf und Rohrdorf, plant er etwa 15 Minuten mehr ein.
3: Gute Fahrt, jetzt mal Kaffee nach Schub, Computer hochfahren und ab in eine halbe Stunde beste Ö3-Musik. Dua Lipa, wet, wet, wet, so cool, love is all around. Und jetzt damit Kennedy, Susi Zuschmann hier. Kommt gut rein in den Donnerstag.
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19: 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Und damit gleich weiter zum schnellsten Verkehrsservice Österreichs hier auf Ö3. In Österreich läuft's ganz gut. Geduld braucht ihr aber am großen deutschen Eck.
20: Auf der Autobahn A8 Richtung München, da gibt's weiterhin Stau vor der Baustelle bei Rohrdorf. Etwa 20 Minuten mehr.
19: Danke Sabine und ab zur Musik.
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Was sagen wir zu neuen von Taylor Swift, Patient Zero? Ist eigentlich ganz cool, oder? Angenommen, euer Arbeitsplatz ist 420 Kilometer entfernt, also die Strecke von Wien über Klagenfurt nach Lienz circa. Würdet ihr die mit dem Rad fahren? Also ich fix nicht. Valtteri Bottas macht sowas regelmäßig, ist vom Formel 1 Grand Prix in Malaysia direkt nach Singapur geradelt. Gestern angekommen, war von Sonntag bis gestern unterwegs. Na, lieber am Home Trainer mit Alice Cooper im Ohr. Jetzt auf Ö3.

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1: 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Neue Stunde, neue Ö3-Lieblingshits. Alle da von Coolio bis zu Alex Born. Und davor ist jetzt mal Christian Huber dran. Es ist 10 Uhr.
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5: Großer Schaden durch Betrug für eine Tiroler Firma in Imst. Ö3-Reporter Wolfgang Böhmer. Auslöser sind Mails vom Chef, die aber gefälscht waren.
6: In der international tätigen Firma ist es normal, dass der Chef eine Mitarbeiterin immer mal wieder schriftlich anweist, Überweisungen zu tätigen. Jetzt bekommt die Mitarbeiterin aber über mehrere Tage Mails vom Chef, die sehen enttäuschend echt aus, sind aber, wie sich herausstellt, gefälscht. Sie soll mehrere Auslandsüberweisungen tätigen, was sie auch macht. Bei der sechsten Überweisung schöpft die Frau aber Verdacht, die Kontodaten einer türkischen Firma kommen ihr verdächtig vor. Sie erstattet Anzeige. Der Schaden des sogenannten Chefbetrugs über 100.000 Euro.
5: Die Zahl der Lehrlinge in Österreich geht weiter zurück, in so gut wie allen Bereichen, besonders aber in der Industrie. Aktuell gibt es etwa 101.000 Lehrlinge in Österreich. Die meisten Lehrstellen fehlen in Wien. In Oberösterreich, Salzburg, Tirol und Kärnten gibt es mehr Lehrstellen als Bewerber. Ein 59-jähriger Kletterer aus Niederösterreich ist an der Südwand des Losers in Altaufsee in den Tod gestürzt. Der von einer Bekannten gerufene Notarzt hat nicht mehr helfen können. Und Italien will Lkw-Fahrer jetzt länger fahren lassen, und zwar bis zum 70. Geburtstag. Hintergrund ist, dass das Interesse am Beruf nachlässt und Italiens Transportbranche die Lkw-Fahrer ausgehen. Die Gewerkschaft ist gegen den Vorschlag. Jetzt zu Carmen Schüssling.
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1: Ja, vom sonnigen, aber ansatzweise langweiligen Herbstwetter wechselt das jetzt mal auf die spannende Variante. Es zieht heute nämlich im Laufe des Tages eine markante Kaltfront herein. Die bringt uns am Abend teils stürmische Windböen. Also so vom Innviertel bis ins Nordburgenland sind da stellenweise wirklich Böen um die 70 km/h möglich. Davor scheint in der Osthälfte Österreichs zeitweise die Sonne. In Oberösterreich hat sie sich schon durchgesetzt. Und auch in Niederösterreich, wie nun im Burgenland, wird es wieder sonniger. Mit dem föhnigen Südwind hat es hier auch noch mal 20 bis 25 Grad. In Vorarlberg dauert es aber nicht mehr lange, bis die Kaltfront da ist. In Fraxern und in Brand tröpfelt es jetzt schon. Und am Nachmittag wird es dann im Westen richtig schütten, teilweise auch gewittern. Und dazu kühlt es dann eben merkbar ab, hat dann nur noch knapp über 10 Grad.
7: Kennst du das auch? Immer wenn die Carmen spricht, schaue ich prüfend beim Fenster raus.
1: Ob es eh stimmt. Und stimmt's?
7: Ja. 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Wir schauen für euch auf Straße, Bus und Bahn und sind jetzt in Niederösterreich, Sabine.
8: Auf der Südstrecke fahren keine Züge zwischen Pfaffstätten und Leopersdorf. Grund ist eine Stellwerkstörung. Für den Nahverkehr wird ein Schienenersatzverkehr mit Bussen eingerichtet. Fernverkehrszüge werden aber umgeleitet. Sonst läuft es auf Österreichs Straßen ganz gut. Stau gibt es aber in Bayern auf der Autobahn A8 Richtung München vor Baustelle bei Rohrdorf. 20 Minuten mehr Fahrzeit.
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7: Kurze Inspiration heute am Tag des Smalltalks. Also über Musik reden geht immer, oder? Wie findet ihr Coolio? Gleich mit dabei. Und Pink und Alex Warren. Eure Ö3-Lieblingshits halt.

Wer baut gerade Messestand auf? Also wenn ich mir anschaue, was da an Messen passiert an diesem Wochenende, sind es sicher nicht wenige von euch. Modellbaumesse in Wien, Herbstmesse in Innsbruck, Hochzeitsmesse in Klagenfurt und. Bestes Programm fürs Wochenende. Und bis dahin mal beste Musik für den Donnerstag. Von Ness bis zu Maroon 5 und jetzt die Imagine Dragons. Da ist für alle was dabei. Hier bei uns auf der 3.

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6: Kurz vor 11:30 Uhr, wir schauen für euch auf Straße, Bus und Bahn und sind jetzt wieder in Niederösterreich, Sabine.
7: Da ist weiterhin die Südstrecke unterbrochen. Es fahren keine Züge zwischen Pfaffstetten und Leobersdorf. Grund ist eine Stellwerkstörung. Für den Nahverkehr fahren ersatzweise Busse, Fernzüge werden umgeleitet. Sonst läuft's gut auf den Straßen, nur die Baustelle am Großen Deutschen Eck sorgt für Stau auf der A8 Richtung München bei Rohrdorf. 20 Minuten mehr.
6: Kommt gut ans Ziel.
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0: Von Carmen Schüssling zu Katrin Ladstätter heute. Die Weather Girls hier für drei. Kathi, wo ich dich gerade im Studio habe. Wie planen wir das Wochenende? Eher in oder outdoor?
1: Ja. Susi, eindeutig, es geht beides. Die letzten paar Wochenende, die waren ja eher so ziemlich outdoor, viel Sonne, draußen sitzen an den Nachmittagen, kein Problem. Dieses Wochenende braucht es definitiv eine Schicht mehr, so um die 15 Grad wird es an den Nachmittagen geben. Mehr Wolken sind dabei, es wird auch mal regnen, vor allem am Samstagnachmittag in der Westhälfte. Trotzdem, ich würde sagen, so Sporteln, Herbstspaziergang geht auch, weil auch die Sonne wird zwischendurch einmal vorbeischauen.
0: Na bitte, geht alles am Wochenende.
1: Gewitter nicht.
0: Dafür ein bisschen Regen, jetzt von eigentlich der schönste Regen, den man haben kann, vor allem hier für drei. Die Weather Girls. Macht es euch fein, ja, am Donnerstagvormittag.

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5: Hier ist Ö3, eine halbe Stunde Best Ö3 Musik wartet auf uns. Michael Jackson gleich und Jennifer Lopez ein bisschen uns und Impfen zwischendurch. Und das ist Nina Walli. Es ist 11 Uhr.
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7: Ärger in Niederösterreich nach dem Nein des Tiefkühlgemüsewerks Ardo in Groß-Enzersdorf. Das Unternehmen hat Unterstützungsmöglichkeiten durch Bund und Land abgelehnt und will das Werk nach wie vor schließen. Letzte Hoffnung ist jetzt ein Gespräch mit der Eigentümerfamilie, erklärt Lorenz Mayer, Vizepräsident der Landwirtschaftskammer Niederösterreich.
8: Ja, wir hoffen, dass jetzt bei der Eigentümerfamilie nicht nur die Zahlen zählen, sondern auch das Verständnis für 500 bäuerliche Familienbetriebe und die hunderten Arbeitsplätze, die somit in der Luft hängen. Es gibt seit gestern einen Brief an die Eigentümerfamilie und wir hoffen, dass hier noch Gespräche stattfinden können für ein, zwei Jahre Betreibung des Werkes, damit wir hier uns für die Zukunft für österreichisches Tiefkühlgemüse rüsten können.
7: Die Polizei in Oberösterreich hat einen 30-jährigen Ungar ausgeforscht, der zwei Frauen aus Ungarn nach Österreich gebracht und zur Prostitution gezwungen haben soll. Der Mann ist in einem illegal betriebenen Bordell in St. Pölten festgenommen worden. Er zeigt sich teilweise geständig und wurde in die Justizanstalt Linz eingeliefert. Die Zeugen Jehovas lockern ihre Regeln für Blutspenden. So dürfen die Mitglieder künftig selbst entscheiden, ob sie Blutbestandteile wie etwa Plasma oder rote und weiße Blutkörperchen von Spendern annehmen wollen oder nicht, beziehungsweise ob sie selbst Blut spenden wollen. Vollbluttransfusionen hingegen werden weiterhin abgelehnt. Und nach langer Suche hat das Chrysler Building in New York einen Käufer gefunden. Ein Immobilienunternehmen kündigt Investitionen von etwa 209 Millionen Euro an. Das Geld soll in die Renovierung des 96 Jahre alten Wolkenkratzers fließen. Und jetzt zu Katrin Ladstätter.
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9: Mit dem leichten Regen im Burgenland und in Niederösterreich ist es bald vorbei. Der Osten wird heute Nachmittag noch sonnig und spätsommerlich warm. Sonst ist es mit der Sonne heute aber nur mehr so eine vorübergehende Sache. In Vorarlberg und in Oberkärnten, da ist der Regen schon da und er wird sich bis ins westliche Niederösterreich und bis zur Obersteiermark ausbreiten und dabei wird es stellenweise auch richtig schütten. Der Nordwestwind, der die kühlere Luft bringt, der wird dann am Abend im Norden und Osten sogar vorübergehend stürmisch. Morgen am Freitag haben wir es dann rund 10 Grad kühler als in den letzten Tagen. Dazu aber wieder weitgehend trocken und auch zunehmend sonnig.
5: 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Wir haben für euch Straße, Bus und Bahn im Blick. Sabine, 15 Minuten länger dauert's in Tirol.
10: Das messen die Verkehrssensoren auf der A13 Richtung Bozen zwischen Matrei und dem Brenner. Am Großen Deutschen Eck ein Plus von 20 Minuten auf der A8 Richtung München vor der Baustelle bei Rohrdorf. Und auf der Südstrecke fahren weiterhin keine Züge zwischen Mödling und Leobersdorf. Grund ist eine Stellwerkstörung, die behoben werden muss. Für den Nahverkehr fahren ersatzweise Busse, Fernzüge werden umgeleitet. Das dauert voraussichtlich noch bis 12.30 Uhr.
5: Kommt gut ans Ziel.
11: Gleich wummert's im Auto.
5: Jennifer Lopez und Pitbull. Dazu gibt's Disturbed, Michael Jackson, Martin Garrix und Ed Sheeran jetzt. Susi Zuschmann hier. Eine halbe Stunde Lieblingshits.

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4: Ö3 ist hier, wenn es wichtig ist, und der Sabine ist wichtig in Niederösterreich.
5: Achtung, auf der S1 Wiener Außenringschnellstraße kommt zwischen dem Knotenkorn Neuburg und Eibesbrunger ein Geisterfahrer entgegen. Vorsicht in beiden Richtungen und nicht überholen. Ich wiederhole, ein Geisterfahrer in Niederösterreich auf der S1 zwischen dem Knotenkorn Neuburg und Eibesbrunn. Wir geben Entwarnung, sobald der Geisterfahrer die Schnellstraße verlassen hat.
4: Wir wiederholen 24 Sekunden.
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4: 11.31 Uhr, Ö3 ist hier mit der Geisterfahrer-Wiederholung für Niederösterreich, Sabine.
5: Achtung, auf der S1 Wiener Außenringschnellstraße kommt zwischen dem Knotenkorn Neuburg und dem Knoten Eibesbrunn ein Geisterfahrer entgegen. Bitte in beiden Richtungen vorsichtig fahren und nicht überholen. Jetzt zu den weiteren Meldungen. In Tirol auf der A13 Brenner-Autobahn Richtung Bozen zwischen Matrei und dem Brenner, da messen die Verkehrssensoren 20 Minuten mehr Fahrzeit. Eine halbe Stunde länger dauert es auf der Autobahn A8 in Bayern Richtung München vor der Baustelle bei Rohrdorf. Und dann bei den Öffis, da ist die Sperre der Südstrecke zwischen Mödling und Leobersdorf wieder aufgehoben. Die Züge fahren wieder, die Stellwerkstörung ist behoben.
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0: Ö3 ist hier und das ging schnell, Sabine. Die Geisterfahrer, Endwarnung für Niederösterreich.
1: S1 Wiener Ossering-Schnellstraße zwischen dem Knoten Korneuburg und Eibelsbrunn. Der Geisterfahrer hat die Schnellstraße verlassen.

0: Tina Turner hier auf Ö3 und Dr. Freaky hier bei mir im Studio.
1: Hallo.
0: Hallo. Es ist immer wieder eine Ehre, dich im Ö3-Studio zu haben, weil dann geht es ja immer.
1: Okay.
0: Dann geht es nämlich immer um ganz besondere Musik.
1: Ja.
0: Was machen wir morgen?
1: Was machen wir morgen? Morgen machen wir Bildungsauftrag.
0: Okay.
1: Morgen nur Lieder mit La La La.
0: Oh.
1: La La La. Okay. Weißt, es muss irgendwo La La La im Lied vorkommen. Es muss nicht viel sein.
2: La La La La La.
0: Oder volle Kanne.
1: Ja, ja, volle Kanne geht genauso.
0: Ah.
1: Oder halt einen großen Klassiker zum Beispiel.
0: Schön!
1: Also überall La La La morgen im Freaky Friday im Ö3-Wecker. Zwischen 8 und 9. Jetzt habe ich folgendes Problem. Es gibt so viele Lieder mit La La La. Also ich habe das völlig unterschätzt. Helft es mir doch aussuchen. Auf der Ö3-Homepage könnt ihr euch anmelden. Ich freue mich sehr auf eure Vorschläge. Und dann machen wir eine Stunde gemeinsam Wahnsinnsmusik mit La La La.

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1: Ö3 ist hier Mahlzeit. Wir nutzen die Mittagspause gleich mal, um die Sachen hervorzuheben, die uns glücklich machen in der Ö3 Happy Hour. Und da gehört natürlich auch Musik dazu von Rian oder Linkin Park. Davor zu Nina Walli. Es ist 12 Uhr.
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7: In Österreichs Betrieben gibt es immer weniger Lehrlinge. Nach Angaben der Wirtschaftskammer waren Ende September an die 95.000 junge Frauen und Männer in Unternehmen in Ausbildung. Das ist im Vergleich zum Vorjahr ein Minus von mehr als 4%, berichtet Ö3-Reporter Volker Obermeier.
8: Ein Grund für den Rückgang, so die Kammer, sind die geburtenschwachen Jahrgänge. Verstärkt werde die Entwicklung durch das geringe Wachstum, steigende Kosten sowie schulische Defizite. Derzeit bildet jeder zweite Betrieb zumindest eine Nachwuchskraft aus. Gewerkschaftsvertreter wie Roman Hebenstreit sehen eine Verweigerung der Unternehmen. Wer nicht ausbilde, solle zahlen.
9: Der einzige Schatz, den wir haben, sind die Menschen, die in diesem Land leben, vor allem unsere Jugend. Die im wahrsten Sinne des Wortes zu veredeln, ist die Pflicht und auch die Aufgabe von Unternehmerinnen und Unternehmen.
8: Gestiegen ist in Österreich die Zahl der sogenannten überbetrieblichen Lehre. Hier übernimmt der Staat über das AMS die Ausbildungskosten. Der jüngsten Statistik zufolge fehlen vor allem in Ostösterreich tausende Lehrstellen. Zu wenig Bewerberinnen und Bewerber gibt es hingegen im Westen und Süden.
7: Einen sogenannten Bildungskompass hat heute das Bildungsministerium veröffentlicht, eine Art Online-Landkarte, auf der Informationen über alle österreichischen Schulen zu finden sind. Für Ö3 Tanja Malle.
10: Über 6.200 öffentliche und private Schulen Österreichs sind im Bildungskompass verzeichnet. Bildungsminister Christoph Wiederkehr von den NEOS.
11: Wir schaffen eine neue Transparenz und Fairness. Denn Informationen über Schulen sollen für alle zugänglich sein, unabhängig davon, wie vertraut man mit dem Bildungssystem ist oder welche Kontakte man hat.
10: Aktuell sind das wohl Interessanteste am Bildungskompass Informationen darüber, wie die Volksschulen bei den IKM-Tests in den Fächern Deutsch, Lesen und Mathematik abgeschnitten haben.
11: Der Bildungskompass bringt uns eine neue Ehrlichkeit auch im Umgang mit Leistungsdaten an Schulen.
10: Allerdings veröffentlicht werden keine konkreten Testergebnisse, sondern nur, ob die jeweilige Volksschule zum oberen, zum mittleren oder zum unteren Drittel der Schulen gehört. Der Kompass soll in den kommenden Jahren schrittweise ausgebaut werden, etwa auch die Leistungen der Sekundarstufe 1 transparent machen.
7: Offizieller Entscheidungstag heute in der SPÖ. Die Gremien sollen am Nachmittag die jüngsten personellen Beschlüsse der Parteiführungen von Bund und Land absegnen. Also eine vorübergehende Dreierspitze aus Andreas Babler, Klubobmann Philipp Kucher und Frauenvorsitzende Eva-Maria Holzleitner. Anfang 2027 soll Babler dann ausscheiden, aber Minister bleiben. Vizekanzler soll Finanzminister Markus Marterbauer werden. Die Regelung klingt kompliziert. Ist sie aber nicht, sagt SPÖ-Bundesgeschäftsführer Klaus Heltenheim.
12: Es ist ganz klar geregelt, alle Dinge, die die Partei betreffen, in der Innen- und Außenkommunikation betreffen natürlich die beiden geschäftsführenden Vorsitzenden, sofern der Vorstand heute zustimmt. Und Andreas Babler ist, solange er Vizekanzler ist, der Ansprechpartner auf Regierungsebene, beispielsweise für den Kanzler oder die Außenministerin.
7: Die Sitzungen von SPÖ-Präsidium und Vorstand beginnen um 14 Uhr. Im Parlamentarischen Untersuchungsausschuss zur Causa Christian Pilnoček gehen die Befragungen heute weiter. Am Vormittag war der Direktor des Bundeskriminalamtes Andreas Holzer an der Reihe. Ö3-Reporterin Viktoria Waldhäusl, aber auch hochrangige Politiker sind noch geladen.
13: Noch am Nachmittag wird Innenminister Gerhard Kahner von der ÖVP befragt und in 2 Wochen wird dann allen voran Bundeskanzler Christian Stocker auch von der ÖVP geladen. Und auf der Ladungsliste steht jetzt auch Sebastian Kurz. Ob der wirklich kommt, ist aber nicht fix. Dafür wäre nach jetzigem Stand nämlich nur noch bis Ende Oktober Zeit, außer die FPÖ verlängert den U-Ausschuss noch um 3 Monate. Die Frage ist, ob das noch neue Erkenntnisse bringen würde, denn im Moment gibt die Causa zwar alles in allem kein gutes Bild ab, aber Beweise für politische Einflussnahme wurden auch nicht gefunden und die Frage ist, ob das noch passieren würde.
7: Sie war der Auslöser für die massiven Proteste gegen die Wohnungskrise in Spanien. Die 87-jährige Marie Carmen, die vor 2 Wochen aus ihrer Wohnung zwangsgeräumt wurde, sie ist jetzt gestorben. Ö3-Korrespondent Josef Manola, Trauer und Wut in Spanien sind groß.
14: Marie Carmen war zur Symbolfigur der Mieterbewegung in Spanien geworden. Heute wird in vielen Städten demonstriert mit Sprechchören und ihrem Bild. Der Student hat die Nachricht vom Tod der 87-Jährigen im Spital noch nicht verkraftet. Vor ihrer Wohnung, die sie vor 2 Wochen verlassen musste, sind Kerzen entzündet worden. Auf der Puerta del Sol, wo Aktivisten seit 2 Wochen Hitze und Regen trotzen, stehen die Menschen in Gruppen beisammen. Sie lesen Gedichte vor und eine Frau nennt den Tod Marie Carmens einen Mord durch Spekulation. Der Kampf gegen ihre Delogierung hat hunderttausende Menschen mobilisiert. Ein Schlichtungsangebot des Wohnungseigentümers kam gestern jedenfalls zu spät.
7: Und jetzt zu Katrin Hallstätter.
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3: Vor Arlberg, das Tiroler Oberland und Oberkärnten, das sind jetzt über Mittag die nassen Regionen. Sonst könnt ihr noch teilweise Sonne tanken bei um die 20 Grad. Und im Osten gibt es am Nachmittag sogar noch bis zu 26 Grad. So warm wird es dann jetzt länger nicht mehr. Der teilweise starke Regen gehört nämlich zu einer Kaltfront, die bis zum Abend das westliche Niederösterreich und die Obersteiermark erreicht. Und auch wenn dann im Osten nicht allzu viel Regen ankommt, hier merkt ihr heute Abend und in der ersten Nachthälfte die heftigen Westwindböen. Ab morgen spüren wir dann die Abkühlung auch überall. Der Freitag und das Wochenende werden auch eher wechselhaft und teilweise windig. Die Sonne ist aber ab morgen schon wieder häufiger dabei.
1: Ö3 ist hier mit dem schnellsten Verkehrsservice Österreichs und länger dauert es gerade am großen deutschen Eck, Heidi.
15: Auf der Autobahn A8 Richtung München, da gibt es eine Baustelle bei Rohrdorf. Ihr braucht hier über eine halbe Stunde mehr.
1: Gute Fahrt euch kommt, gut durch den Donnerstag.
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heute wieder mit mir, Vero, hi. Es ist schon cool. Jeder neue Tag ist gleichzeitig eine neue Chance, was Schönes zu erleben. Etwas, was uns plötzlich aus dem Alltag rausholt und wir uns denken, ha, na, cool. Was ist bei euch? Was hat euch heute schon extrem happy gemacht? Oder worauf freut ihr euch schon jetzt den ganzen Tag? Teilt es sehr gerne mit uns. 0800 600 600. 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
2: Also wenn ich Linkin Park höre, dann holt es mich immer wieder zurück in mein Zimmer, das voll war mit Postern und ich jedes Album von ihnen hatte. Und ich freue mich jetzt wirklich sehr, dass sie wieder eine Band sind.
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0: klingt die Happy Hour auf Ö3. Und die Momente, die Situation, die ihr lobt, die sind immer sehr unterschiedlich. Aber eine Person, die kommt immer wieder vor.
1: Also meine Mutter ist die beste Mutter auf der Welt, weil sie ist auch meine beste Freundin.
2: Ich kann mit ihr jeden Sport machen und ich kann ihr auch alles erzählen. Mhm. Jeden Tag in der Früh, wenn ich in die Arbeit fahre, rufe ich meine Mama an. Und wenn ich einmal nicht anrufe, weiß sie, ich habe verschlafen. Dann ruft sie mich an.
0: Okay, das nenne ich Zusammenarbeit. Sehr geil. Bei Rian ist das Ganze eher einseitig. Aber hört selbst. Hotel Mama. Ganz frisch für euch auf Ö3.

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16: Ö3 hier um 12:30 mit dem schnellsten Verkehrsservice Österreichs und Heidi in Salzburg, da ist ein Unfall passiert.
17: Auf der BR-158 der Wolfgangseestraße in Hof werdet ihr immer wieder angehalten. Am großen deutschen Eck auf der Autobahn A8 Richtung München vor der Baustelle bei Rohrdorf eine halbe Stunde Zeitverlust, Richtung Salzburg 10 Minuten plus und in Südtirol auf der Brenner-Autobahn Richtung Innsbruck vor dem Brenner, da messen die Verkehrssensoren 20 Minuten mehr.
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1: Regen genießen, rausgehen und einfach im Regen stehen und dieses schöne Gefühl genießen, dass es kühl ist.
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0: 0800 600 600. Hallo?
1: Hallo Ü3, da ist die Felicitas aus Flachau. Und heute habe ich schon einen riesen Blumenstrauß von meinem Freund aus Schweden gekriegt und es hat mich unglaublich happy gemacht.
0: Oh wow, Freund aus Schweden, schlag an. Alles richtig gemacht, mein Lieber.
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1: Ö3 ist hier und ich verspreche euch, jetzt lauter drehen wird sich sowas von auszahlen. Eine halbe Stunde Musik nonstop für euch mit Bon Jovi, Flo Rida, David Guetta, Pink oder auch Kygo. Gibt's gleich davor zu Nina Valli. Es ist 13 Uhr.
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16: Nicht gerade gut ist es um das Budget in der Steiermark bestellt. Am Vormittag hat die Landesregierung den aktuellen Haushaltsentwurf 2027 präsentiert. Ötra-Reporter Michael Pendl, was sagen die Zahlen?
17: Das Land Steiermark hat 8,3 Milliarden Euro Schulden. Die Pro-Kopf-Verschuldung ist mit 6.900 Euro die höchste aller Bundesländer. Im nächsten Jahr klafft auch eine Lücke im Landesbudget von knapp 600 Millionen Euro. Positiv die Tendenz bei der Neuverschuldung. Finanzlandesrat Willibald Ehrenhöfer von der ÖVP.
18: Das bedeutet, dass wir die Neuverschuldung gegenüber dem heurigen Jahr 2026 um knapp 241 Millionen Euro senken können.
17: Gespart werden muss in vielen Bereichen, bei den Spitälern, im Sport, der Kultur und auch im Sozialbereich. Die Landespolitik selbst hat sich eine Nullenrunde im nächsten Jahr verpasst, sagt Landeshauptmann Mario Kunasek von der FPÖ und
19: wir sparen auch bei den Regierungsbüros. Dort werden erstmals seit mehr als 20 Jahren Stellen abgebaut.
17: Die viel diskutierte ORF-Landesabgabe will das Land Steiermark jetzt mit Dezember 2028 abschaffen.
16: Die Kindergärten in Österreich sind voll. Die Betreuungsquote ist in den vergangenen Jahren deutlich gestiegen, wie aktuelle Daten der Statistik Austria zeigen. Dennoch sind aber immer noch nicht genug Plätze mit einem Vollzeitjob beider Eltern vereinbar. Die Regierung will deshalb weiter in den Ausbau investieren. Für Ö3 Saskia Fehnenbos.
6: In den letzten 10 Jahren ist der Anteil der unter Dreijährigen, die in den Kindergarten gehen, österreichweit um 10% gestiegen. Es gibt aber regionale Unterschiede, sagt Manuela Lenk von der Statistik Austria.
2: Besonders kräftig ist die Besuchsquote beispielsweise in Niederösterreich gestiegen, und zwar um 18,6 Prozentpunkte. Auch Kärnten verzeichnet einen überdurchschnittlichen Zuwachs. Etwas geringer fällt der Anstieg in Tirol und in der Steiermark aus.
6: Familienministerin Claudia Bauer von der ÖVP.
5: Mir ist vollkommen bewusst, dass wir weiterhin am Ausbau der Kinderbetreuung arbeiten müssen, dass es in manchen Regionen weiterhin zu wenige Plätze gibt und dass insbesondere die Öffnungszeiten nicht ausreichen.
6: Und ein Plus gibt es auch bei jenen Plätzen, die beiden Eltern einen Vollzeitjob ermöglichen, auf jetzt 55% bei den 3- bis 5-Jährigen. Auch hier mit großen regionalen Unterschieden.
16: In der Ostukraine sind bei einem russischen Angriff auf 2 Busse heute mindestens 33 Menschen ums Leben gekommen. Es ist einer der tödlichsten Angriffe Russlands auf die Ukraine in diesem Jahr, berichtet für Ö3 Katharina Wagner.
14: Heute Vormittag sollen die beiden Busse in der ostukrainischen Stadt Kramatorsk unterwegs gewesen sein, als sie plötzlich von russischen Angriffen getroffen werden. Über 30 Menschen sterben, mindestens 18 werden verletzt, heißt es von der zuständigen Staatsanwaltschaft. Sie veröffentlicht Fotos, auf denen ein brennendes Buswrack zu sehen ist. Davor liegen Trümmer und Tote. Die Stadt Kramatorsk in der Ostukraine gilt als wichtiges Logistikzentrum für die Streitkräfte des Landes. Ukrainische Behörden sprechen heute von einem gezielten Angriff Russlands auf Zivilisten. Immer öfter greift Russland zivile Einrichtungen an. Erst gestern wurden bei einem massiven Luftangriff 32 Menschen in einem Wohnhaus getötet, am Wochenende zwei wichtige Brücken in der Hauptstadt Kiew beschädigt.
16: In Stockholm ist soeben die Literatur-Nobelpreisträgerin bekannt gegeben worden. Die kanadische Schriftstellerin Anne Corson wird heuer mit dem prestigeträchtigen Preis ausgezeichnet. Der Literatur-Nobelpreis ist mit mehr als 1 Million Euro dotiert. Und jetzt zu Katrin Ladstätter.
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20: In Bregenz regnet es bei 16 Grad, auch in Innsbruck geht's jetzt los mit dem Regen. Die anderen Landeshauptstädte, die sind noch eine Zeit lang trocken, teilweise auch noch länger sonnig und wärmer. 22 Grad im Moment in Linz, 21 in Graz. Am Nachmittag beginnt es auch in Salzburg und Oberösterreich verbreitet und teilweise kräftig zu regnen. Am Abend auch in Teilen Niederösterreichs und Kärntens sowie in der Obersteiermark. Der wenigste Regen kommt ganz im Osten und im Südosten an. Hier wird der Abend dafür sehr windig. Und jetzt muss oder kann ich auch mal vom Schnee reden. In der kommenden Nacht schaffen es ein paar Schneeschauer auf unter 2000 Meter Höhe. Gut möglich, dass es zum Beispiel in Obertauern, hier sind es aktuell noch 10 Grad plus, morgen angezuckert ist.
1: Ö3 ist hier mit dem schnellsten Verkehrsservice Österreichs und wir fangen an in Südtirol, Heidi.
21: Auf der Brenner Autobahn Richtung Innsbruck zwischen Klausen und Brixen eine Dreiviertelstunde plus vor einer Baustelle und dann in weiterer Folge messen die Verkehrssensoren vor dem Brenner noch einmal 20 Minuten mehr. Am großen Deutschen Eck auf der Autobahn A8 Richtung München, da sorgt die Baustelle bei Rohrdorf für Stau über eine halbe Stunde mehr und Richtung Salzburg sind es 15 Minuten plus.
1: Gute Fahrt euch!
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1: Und wir sind schon mittendrin. Gleich Flowrider, David Guetta, Pink und hier ist Kygo mit Khaled. Vera Czerwinski hier. Schönen Donnerstag.

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7: 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Jetzt bei euch in Südtirol, da dauert es nach wie vor länger, Heidi.
10: Auf der Brennautobahn Richtung Innsbruck, zwischen Klausen und Brixen, da braucht ihr mittlerweile 1 Stunde mehr von der Baustelle. Und dann in weiterer Folge messen die Verkehrssensoren von den Brennern nochmal über 1,5 Stunde plus. Am großen deutschen Eck auf der Autobahn A8 in beiden Richtungen bei Rohrdorf 1/4 Stunde mehr wegen Bauarbeiten.
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0: Ihr hört Ö3 mit eurer Musik, aber auch mit dem schnellsten Verkehrsservice Österreichs um Punkt um halb. Und wenn was Wichtiges passiert, auch dazwischen. Es gibt eine Sperre in Graz, Heidi.
1: Auf der A9 Richtung Linz, da ist der Blaputsch-Tunnel gesperrt. Im Tunnel steht ein defektes Fahrzeug, da könnt ihr auch ausweichen durch das Stadtgebiet.
2: Und weiter geht's.
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Okay. Wer von euch hat als Kind davon geträumt, Popstar zu werden? Ihr hört Ö3 mit mir, Vero, hi. Ja, eh klar. Ja, also spätestens nachdem man alle Folgen Hannah Montana geschaut hat oder sich ein Musikvideo von Madonna nach dem anderen reingezogen hat, will man genau das. Große Bühnen, Fame, Fans. Und sie hat's geschafft. Adela Jergova, in Bratislava geboren, mit 19 alleine nach L.A. gezogen und ist jetzt mit 22 einfach die erste Slowakin ever, die es in die US-Single-Charts geschafft hat. Also echt so eine Inspo für alle Mädels und Jungs, die noch immer davon träumen. Ain't in L.A., Adela auf E3.

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1: Das ist Ö3. Und wenn ihr gerade erst aufgedreht habt, willkommen bei uns. Wir starten gleich eine weitere Runde. Beste Musik von Taylor Swift, Volbeat oder auch North Barkley. Davor geht's zu Nina Walli. Es ist 14 Uhr.
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14: Menschen mit Behinderung erleben deutlich häufiger Gewalt als Menschen ohne. Vor allem Frauen mit Behinderung sind betroffen. Das müsse sich dringend ändern, sagt der Präsident des Behindertenrats, Klaus Wiedl.
15: Dafür brauchen wir politische Rahmenbedingungen. Dafür brauchen wir funktionierende und barrierefreie Unterstützungsleistungen. Und vor allem müssen Menschen mit Behinderungen selbst einbezogen werden.
14: Sozialministerin Corinna Schumann von der SPÖ spricht von einem Handlungsauftrag und will prüfen lassen, ob Förderungen künftig an Gewaltschutzkonzepte geknüpft werden. In diesen Minuten kommt das SPÖ-Präsidium zusammen, um die personellen Beschlüsse ihrer Parteispitzen abzusegnen. Etwas später dann der Parteivorstand. Dabei sollen Frauenvorsitzende Eva-Maria Holzleitner und Klubobmann Philipp Kucher, Parteichef Andreas Babler, zur Seite gestellt werden. In Italien hat die umstrittene Wahlrechtsreform von Regierungschefin Giorgia Meloni das Parlament passiert. Meloni hatte vor der Abstimmung mit ihrem Rücktritt gedroht, sollte die Reform im Parlament durchfallen. Das neue Gesetz sieht vor, dass eine Partei oder Koalition schon ab 42% der Stimmen automatisch die Mehrheit im Parlament bekommt. Und der Nobelpreis für Literatur geht in diesem Jahr an die Kanadierin Anne Carson, Ö3-Reporterin Theresa Eder.
16: Die 76-Jährige wird für ihr mutiges und originelles Gesamtwerk ausgezeichnet, wie es bei der Verlautbarung heißt. Für den Literaturnobelpreis erhält die Kanadierin rund 1 Million Euro. Carsons Werke verbinden Antike und Moderne. Eines ihrer bekanntesten Werke ist der Versroman Rot, der antike Mythologie als moderne Coming-of-Age-Geschichte erzählt. Morgen steht dann zum Abschluss der Nobelpreiswoche noch der Friedensnobelpreis an. Offiziell verliehen werden alle Nobelpreise am 10. Dezember, dem Todestag des Stifters Alfred Nobel.
14: Und jetzt zu Katrin Ladstätter.
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1: Noch bis zum Abend warm und teils sonnig. Heute im Osten knapp 26 Grad sind es aktuell in Bad Vöslau. Von Vorarlberg bis Oberkärnten dagegen schon nass und kühler. Es schüttet zum Beispiel in Schröcken bei 10 Grad. Der Regen breitet sich im Lauf der nächsten Stunden auch auf Salzburg und Oberösterreich aus und erreicht am Abend den Großteil Österreichs. Der wenigste Regen kommt dabei ganz im Osten an. Dafür wird es aber am Abend im Donauraum sehr windig, kurzzeitig sogar stürmisch. Über Nacht werden Regen und Wind dann schon wieder schwächer. Die kühle Herbstluft, die erreicht aber ganz Österreich und es kann in den Nordalpen dann auch auf unter 2000 Meter schneien. Von großen Schneemengen reden wir da aber noch nicht. Und vom Winter übrigens auch noch lang nichts. Das Wochenende hat so um die 15 Grad.
17: Ich wollte gerade sagen, Step by Step.
1: Ja,
17: okay,
1: ja. Weiter zum schnellsten Verkehrsservice Österreichs. Wir haben für euch die Straßen im Blick und das sehen wir gerade auch über die Asfinag-Verkehrskamera. Es dauert gerade in Salzburg, Heidi.
18: Ein Unfall auf der Westautobahn Richtung München zwischen Salzburg-Nord und Messe. Da ist momentan nur die mittlere Fahrspur frei. Ihr braucht mittlerweile eine Viertelstunde mehr. In Südtirol auf der Brenner-Autobahn Richtung Innsbruck zwischen Klausen und Brixen eine Stunde plus vor einer Baustelle. Und dann, wenn ihr weiterfahrt Richtung Innsbruck, da messen die Verkehrssensoren vor dem Brenner über eine halbe Stunde mehr. Am großen deutschen Eck auf der Autobahn A8 in beiden Richtungen bei Rohrdorf eine Viertelstunde plus von der Baustelle. Und in Graz auf der A9 Richtung Linz, da ist der Blabutsch-Tunnel wieder frei. Das defekte Fahrzeug ist aus dem Tunnel geschleppt.
2: Kommt sicher durch diesen Donnerstagnachmittag.
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2: Alright, Kaffee? Kaffee. Und dazu gibt's Songs, die euch gerade am meisten taugen.
18: Kaffee, Schokolade.
2: Oh, okay.
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2: Heidi, du hast immer die besten Ideen, haben wir schon gesagt?
18: Ich hab's gerade gegessen.
2: Nächstes Mal teilen, danke.

Was ist da bitte los? Ein Geburtstag nach dem anderen gerade. Gestern im Ö3-Hit-Battle, vielleicht könnt ihr euch erinnern, da haben wir gemeinsam auf den 30er von Luis Capaldi angestoßen. Heute ist Bruno Mars der Birthday Boy, 41 wird er. Muss natürlich auch gefeiert werden, so sind wir ja nicht. Aber mit welchem Song? Dem hier? 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

I know, aber ich weiß auch, dass ihr jetzt schon einen Favoriten habt. Die with a Smile oder Locked Out of Heaven. Was darf sein? 0800 600 600.

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4: Hier ist Ö3 mit dem schnellsten Verkehrsservice Österreichs und nach wie vor länger dauert es bei euch in Salzburg, Heidi.
5: Und das eine halbe Stunde mehr sogar. Auf der Westautobahn Richtung München zwischen Salzburg Nord und Messe ein Unfall. Da ist die rechte Fahrspur gesperrt, ihr könnt langsam vorbeifahren. Am großen deutschen Eck auf der Autobahn A8 in beiden Richtungen bei Rohrdorf braucht ihr 20 Minuten mehr vor einer Baustelle. Südtirol, Brenner Autobahn Richtung Innsbruck zwischen Klausen und Brixen eine Dreiviertelstunde mehr vor einer Baustelle und in weiterer Folge dann, wenn ihr Richtung Innsbruck weiterfahrt, hat vor dem Brenner noch einmal eine Dreiviertelstunde plus. Und Niederösterreich bei Drasenhofen eine halbe Stunde Wartezeit bei der Ausreise.
4: Alles klar, kommt sicher an euer Ziel.
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0: So klingt der Drei. Gleich erfahren wir, welcher Song von Bruno Mars gewonnen hat. Aber davor, Lili aus Währing. Ich meine, dass er generell Hammer ist, ist eh klar. Du bist ein Riesenfan.
1: Ja.
0: Können wir kurz über sein Glow-Up reden? Ich finde, mit dem Schnauzer und so, das
1: ja.
0: kann schon was,
1: ich
0: oder?
1: Ich muss generell sagen, ich bin ein bisschen guilty, was ein Schnauzer angeht. Ich finde, Schnurrbart ist wirklich, also auf jeden Fall gut.
0: Ja.
1: Er tanzt ja auch so cool und er hat halt wirklich schon crazy Hits.
0: Ja, und ein Hit, der taugt euch besonders. Mit 58% gewinnt Locked Out of Heaven. Bruno Mars, unser Birthday Boy, jetzt für euch.

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5: Hier sind drei, gleich mit den Nachrichten um 15 Uhr.
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5: 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Mit viel Musik für euren Donnerstagnachmittag. Vor allem mit viel von der richtigen Musik. Olivia Rodrigo haben wir gleich mit dabei. Oder Bruce Springsteen. Jetzt geht's mal zu Nina Walli. Es ist 15 Uhr.
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12: Schuldspruch vor kurzem am Landesgericht. Klagen vor dem Prozess gegen das Betreiber-Ehepaar eines Kebab-Lokals. Ein 63-jähriger Kärntner war nach dem Verzehr eines Kebabs an einer Salmonellensepsis gestorben. Das Paar wurde zu einer bedingten Haftstrafe verurteilt, Ö3-Reporter Gerhard Petscher.
13: Nach Ansicht des Gerichts wurden im Betrieb, der sich im Bezirk Villach-Land befunden hat, schwere Hygienemängel festgestellt, die auch zur Übertragung der Krankheit geführt hatten. Dies wurde durch mehrere Gutachten auch belegt und bestätigt. Außerdem konnte auf einem Putztuch im Kebab-Lokal genau derselbe Salmonellenstamm gefunden werden, der auch bei einer Probe des verstorbenen 63-jährigen Kärntners entdeckt wurde, der kurz vor seinem Tod einen Kebab gegessen hat. Die Frau wurde zu 6 Monaten bedingter Haft verurteilt, der Mann zu 8 Monaten. Das Paar muss zudem auch noch Geldstrafen zahlen. Laut Experten hätte die Infektion durch bessere Hygiene verhindert werden können.
12: Die Urteile sind noch nicht rechtskräftig. Nur einen Tag nach der Vergewaltigung einer 85-Jährigen in Wien Favoriten ist ein 37-jähriger Verdächtiger verhaftet worden, nach einem Hinweis aus der Bevölkerung. Die Seniorin war in der Nacht auf Dienstag auf dem Nachhauseweg vom Hauptbahnhof überfallen worden. Der Verdächtige bestreitet die Tat. Seit heute gibt es den sogenannten Bildungskompass, eine Plattform, auf der Daten und Leistungsergebnisse aller Schulen in Österreich abrufbar sind. Zum Auftakt gibt es vorerst nur Daten von Volksschulen. Und bei der Judo-WM in Baku in Aserbaidschan hat die Niederösterreicherin Michaela Polleres bereits fix eine Medaille. Ob Gold oder Silber, entscheidet sich am Nachmittag ab 16 Uhr im Finalkampf gegen die Spanierin Aizu Noda. Live zu sehen in ORF Sport Plus. Und jetzt zu Katrin Ladstätter.
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14: Es regnet in Vorarlberg, Tirol und Oberkärnten, demnächst auch in Salzburg und Oberösterreich. Und am Abend wird es dann im Großteil Österreichs nass. Und dann greift im Donauraum auch starker, kurzzeitig sogar stürmischer Westwind durch. Noch scheint aber vor allem im Nordosten die Sonne. Und in Wien, da hat es jetzt auch 24 Grad. Zum Vergleich, in Innsbruck regnet es bei 15. Morgen am Freitag dann auch im Osten spürbar kühler. Dazu morgen anfangs viele Wolken und stellenweise noch etwas Regen. Im Laufe des Tages wird es morgen aber schon wieder sonniger. Wechselhaft geht es am Wochenende weiter, dazu meist 11 bis 17 Grad, im Osten immerhin bis 20.
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15: Da ist die Unfallstelle geräumt auf der A1 der Westautobahn Richtung München zwischen Salzburg Nord und der Abfahrt Messe. Vorläufig gibt es aber noch Stau auf der Ausweichstrecke über die B1. Ab Meierwies dauert es eine halbe Stunde länger. Großes deutsches Eck, Autobahn A8 in beiden Richtungen bei Rohrdorf, 20 Minuten mehr vor einer Baustelle. In Südtirol gibt es Stau auf der Brenner Autobahn Richtung Innsbruck zwischen Klausen und Brixen vor einer Baustelle. Zeitverlust hier eine Stunde und vor dem Brenner messen die Verkehrssensoren weitere 25 Minuten mehr. In Wien auf der Tangente Richtung Agran ab der Hansung-Kurve ein Plus von 15 Minuten und bei Trasenhofen eine halbe Stunde Wartezeit bei der Ausreise nach Tschechien.
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5: Ja, mir das gerade vorhin in der Tickische gedacht. Gibt es eigentlich ein schöneres Geräusch als das Surren von der Kaffeemaschine, wenn so der Kaffee runtertröpfelt?
14: Kaum.
5: Das ist das Schöne, dass man bei unserem Sender das den ganzen Tag hört, weil die ist sehr fleißig im Einsatz. Vielleicht ja bei euch im Büro auch. Das mischen wir jetzt ab, vielleicht mit eurem Lieblingssong. Die beste Musik für euren Donnerstagnachmittag kommt ab sofort von mir. Da ist der Martin Ziniel. Willkommen bei uns.

0: Ö3 hier. Schönen Donnerstagnachmittag, Österreich. 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
14: 30 Uhr, der schnellste Verkehrsservice Österreichs um 3:30 mit Michi Matzke. Und da sind wir in der Stadt Salzburg, da ist sehr viel Verkehr.
15: Mindestens eine halbe Stunde länger braucht ihr auf der Verbindung von der Linzer Bundesstraße bis zur Gaswerkgasse. Stau gibt es auch in der Gegenrichtung und auch rund um den Kapuzinerberg Richtung Sternekreuzung. Am großen deutschen Eck die Brückenbaustelle bei Rohrdorf und davor Stau. Richtung München eine halbe Stunde Zeitverlust und Richtung Salzburg 20 Minuten. Südtirol, Brenner Autobahn Richtung Innsbruck zwischen Klausen und Brixen. Stau vor einer Baustelle und eine halbe Stunde mehr. Und vor dem Brenner messen dann die Verkehrssensoren weitere 20 Minuten plus. In den Städten hat der Nachmittagsverkehr eingesetzt. Eine Viertelstunde länger braucht ihr in Linz auf der A7 Richtung A1 ab der Hafenstraße und mittlerweile 25 Minuten mehr auf der Tangente Richtung Erkan ab der Hansungkurve. Grenzwartezeiten jeweils 20 Minuten bei der Ausreise, bei Drasenhofen und auch bei Spielfeld.
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2: Unseren täglichen Kürbis gibt uns heute. Vielleicht ja auch bei euch das Motto in der Küche. Kürbisrisotto, Kürbisspaghetti, Kürbissuppe. Das ganze Land ist im Kürbis-Hype, kann man sagen. Auf Instagram wird jeder Kürbis fotografiert, als wäre es ein Neugeborenes. Und gerade die Kürbissuppe ist da ein sehr sensibles Thema. Da hat jeder so seine ganz eigene Wahrheit. Jetzt habe ich gestern auf Instagram gesehen, dass wer behauptet hat, ich mache die beste Kürbissuppe der Welt. Eine Musikerin, ihr kennt sie.
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2: Und ich habe sie gleich angerufen, weil die Ansage kann man so nicht stehen lassen. Hi Matthäa.
4: Hi Martin.
2: Du machst die beste Kürbissuppe.
4: Ja, ich habe meine erste Kürbissuppe der Saison gemacht und sie war fantastisch. Und dann dachte ich, ich lege die Eier auf den Tisch und setze jetzt mal ein Posting in die Welt hinaus, dass ich die beste Kürbissuppe mache, die es gibt.
2: Das ist in Österreich eine steile Ansage. In jedem Wirtshaus gibt es eine Kürbissuppe. Überall, an jeder Ecke.
4: Das stimmt. Und jetzt machst du mich ein bisschen nervös. Aber ja, ich stehe immer nur dazu.
2: Was ist denn dein Geheimrezept? Was machst du anders als alle anderen?
4: Ich mache ein bisschen an Ingwer rein für so eine leichte, natürliche Schärfe. Ich würde jetzt mal sagen, das ist kein Geheimnis, aber essentiell.
2: Wir haben das oben in der Redaktion gerade besprochen und es ist Wahnsinn, was sich Menschen in die Kürbissuppe reinschmeißen. Ein Kollege bei uns von der Verkehrsredaktion haut sich Marillenmarmelade rein.
4: Ja, das ist mal ein bisschen zu wild. Marillenmarmelade klingt sehr wild.
2: Die Theresa von den Nachrichten gibt Äpfel rein.
5: Ich check den Hintergrund, ich mache zum Beispiel nur eine Karotte rein.
2: Wir könnten so einen Aufruf machen, 0800 600 600. Welche skurrile Zutat gebt ihr in die Kürbissuppe?
4: Das würde ich mir sofort anhören und den einen oder anderen Tipp abholen. Nur.
2: Du hast gesagt, du schickst uns dein Rezept. Das gehen wir auf die Ö3 Homepage. Danke dir, Matthäa. Matthäa hat ein Geheimrezept für die Kürbissuppe und ein Geheimrezept für gute Musik.
4: Nur von der Musik das Rezept gebe ich nicht raus.

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2: Ihr 30er, wir freuen uns sehr, dass ihr auch da seid. Wir haben super Musik für euch. Gleich Martin Garrix und Ed Sheeran oder auch Limp Bizkit. Vorher geht's jetzt mal zu Nina Walli. Es ist 16 Uhr.
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1: Im Zusammenhang mit dem Legionellenausbruch im Raum Linz gibt es jetzt einen vierten Todesfall. Der Patient war Anfang August erkrankt und ist nach längerer intensivmedizinischer Behandlung nun gestorben. Insgesamt sind 36 Erkrankungsfälle erfasst. Seit Anfang September wurde kein neuer Fall mehr festgestellt. Die psychische Gesundheit queerer Kinder und Jugendlicher verschlechtert sich, warnen Experten. Die Zahl der Anfeindungen und gezielter Angriffe auf lesbische oder schwule Jugendliche ist deutlich gestiegen, sagt Ewald Lochner, Geschäftsführer des Psychosozialen Dienstes der Stadt Wien. Die Situation sei alarmierend.
4: Wir haben eine Studie, die wienweit gemacht worden ist, bei rund 4.500 Befragten. 2015 haben noch 28% gesagt, dass sie im öffentlichen Raum doch relativ regelmäßig Diskriminierung erfahren. 2025 sind das schon 38%.
1: Die Folgen sind oft Depressionen, Schlaf- und Angststörungen sowie selbstmordgefährdetes Verhalten. Beim Sturz mit dem Fahrrad dürfte ein 63-jähriger Oberösterreicher in Griskirchen ums Leben gekommen sein. Ein Läufer hat den Mann in der Früh tot im Bachbett der Tratnach entdeckt und die Einsatzkräfte alarmiert. Die Staatsanwaltschaft hat eine Obduktion angeordnet. Und die neun Finalisten der heurigen Ausgabe von Neun Plätze, Neun Schätze stehen fest. Im Rennen sind etwa die Raxseilbahn in Niederösterreich, die Festung Kufstein in Tirol und die Riegersburg in der Steiermark. Wer zum schönsten Ort des Landes gekürt wird, entscheidet das Publikum in der großen ORF-Finalshow am 25. Oktober. Und jetzt zu Katrin Ladstätter.
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5: Gibt es jetzt schon ziemliche Unterschiede zwischen dem kühlen, nassen Westen und dem immer noch recht warmen Osten. Der Regen hat sich mittlerweile bis Oberösterreich und bis ins Ausseerland vorgearbeitet und breitet sich dann am Abend noch weiter in Richtung Osten aus. Recht kräftig regnet es gerade in Vorarlberg, zum Beispiel in Dornbirn bei 13 Grad. Turbulent wird es heute auch noch beim Wind. Vor allem im Norden und im Osten sind vorübergehend stürmische Böen um 70, 80 km/h möglich. Und mit dem Wind kommt die kühlere Herbstluft. Mit ihr sinkt auch die Schneefallgrenze, nämlich auf rund 1700 Meter Höhe in der Nacht. Morgen am Freitag dann auch im Osten um ca. 8 Grad kühler als noch heute. Dazu morgen in der Früh oft noch trüb, im Laufe des Tages wieder mehr Sonne.
2: 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Michi Matzke lotst euch durch den Donnerstagnachmittag. Und da sind wir jetzt in Bregenz, da ist eine Tunnelampel auf Rot.
6: Nämlich die vor dem Fender-Tunnel auf der 14. Rheintal-Autobahn Richtung Deutschland. Grund ist ein Unfall auf der deutschen A96, kurz nach der Grenze Hörbahns. Es gibt Stau. Demnächst soll durch den Tunnel blockweise abgefertigt werden. Viel Verkehr heute Nachmittag in der Stadt Salzburg. Da dauert es rund eine halbe Stunde länger auf der Verbindung von der Linzer Bundesstraße bis zur Gaswerkgasse. Auch Stau in der Gegenrichtung und rund um den Kapuzinerberg. Am großen deutschen Eck Stau vor der Brückenbaustelle bei Rohrdorf auf der Autobahn A8 Richtung München über eine halbe Stunde Zeitverlust und Richtung Salzburg 20 Minuten. Stau auch in Südtirol auf der Brenner Autobahn Richtung Innsbruck zwischen Klausen und Brixen dauert es vor einer Baustelle eine Stunde länger und vor dem Brenner dann noch einmal 40 Minuten mehr. In Linz auf der A7 Richtung A1 15 Minuten mehr ab der Hafenstraße. In Wien auf der Tangente Richtung Agrar ab der Hansenkurve ein Plus von 25 Minuten und es gibt jeweils 20 Minuten Wartezeit an der Grenze bei der Ausreise bei Trassen Hofen und auch beim Autobahngrenzübergang Spielfeld.
2: 0 Minuten Wartezeit übrigens bis zum neuen Song von Martin Garrix und Ed Sheeran.
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0: Ö3-Sier. Schönen Donnerstag, Österreich. Und Donnerstag ist ja bekanntlich Kinotag. Und ich weiß nicht, wie es euch geht, aber ich gehe nur ins Kino, wenn P.E. Straubinger zu mir sagt, geh ins Kino, schau dir den Film an. Heute im Ö3-Wecker in der Ö3 Movie Minute war The Social Reckoning. Geht über Facebook. Da schaut man dann nach dem Film sein Handy ein bisschen skeptischer an als davor. PA, die hat aber gar nicht so taugt, oder?
1: Ja, die Hintergrundgeschichte ist eigentlich sehr spannend. Es geht ja um die sogenannten Facebook-Files, diese internen Dokumente, die dazu geführt haben, dass der Meta-Konzern zu über 17 Milliarden Dollar Strafzahlungen verurteilt worden ist, weil er mit Facebook, Insta und Co. wissentlich seine Nutzer schädigt. Diese Whistleblowerin Frances Haugen wird von Oscar-Preisträgerin Mikey Madison gespielt. Also die Zutaten sind großartig, aber in der Umsetzung ist er zu trocken, zu dialoglastig, hat zu wenig Emotionen. Also wenn ich es jetzt vergleiche mit The Social Network, ist es im Prinzip ein Soft-Sequel. Der Drehbuchautor Aaron Sorkin ist bei beiden Filmen der gleiche. Im ersten Film über die Gründungsphase von Facebook hat allerdings David Fincher Regie geführt und jetzt Aaron Sorkin selbst, und ich finde, das spürt man schon.
0: Nur 6 von 10 Movie-Minute-Empfehlungspunkten. Also kein astreines Gefällt mir vom Filmchef. Die gesamte Kritik

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18: Ö30er, da sind wir wieder mit dem schnellsten Verkehrsservice Österreichs um 4:30 mit Michi Matzke. Und da ist der Stau-Hotspot nach wie vor die Rheintal-Autobahn im Raum Bregenz.
20: Die A14 Richtung Deutschland, da ist der Pfändertunnel gesperrt. Grund, ein Unfall auf der deutschen A96, kurz nach der Grenze Hörbrands. Der Stau reicht schon 7 Kilometer zurück bis in den Raum Dornbirner. Allein hier braucht er mindestens 50 Minuten länger. Und Schritttempo auch im Bregenzer Stadtgebiet auf vielen Ausweichstrecken, ganz besonders auf der Rheinstraße stadteinwärts. Viel Verkehr heute Nachmittag auch in der Stadt Salzburg. Da dauert es rund eine halbe Stunde länger von der Linzer Bundesstraße bis zur Gaswerkgasse. Auch in der Gegenrichtung und rund um den Kapuzinerberg. Am Großen Deutschen Eck gibt es Stau auf der Autobahn A8 vor der Brückenbaustelle bei Rohrdorf. Richtung München über eine halbe Stunde Zeitverlust und Richtung Salzburg 20 Minuten. In Linz braucht ihr eine Viertelstunde mehr auf der A7 Richtung A1 ab der Hafenstraße. Und in Wien auf der Südosttangente Richtung Agran mittlerweile eine halbe Stunde plus ab der Sterngasse. Jeweils 15 Minuten mehr auch auf der A4 stadteinwärts und am äußeren Wiener und Landstraßegürtel.
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0: Der Donnerstagnachmittag in Österreich. Willkommen auf Ö3. Wie läuft es denn so im Job? Für ein paar läuft es ganz gut, hey. Zumindest wenn man unserer Star-Astrologin Gerda Rogers glaubt.
1: Die Glückskinder im Job, das sind jetzt die Fische.
0: Und wir haben uns gedacht, wir rufen mal an, wo ganz viele Fische arbeiten.
2: Hallo Martin, hier ist Bettina vom Haus des Meeres.
0: Eure Mitarbeiter, die Fische, sind die gerade besonders gut drauf?
2: Ich würde mal sagen, bei uns sind alle Tiere gut drauf. Und die Mitarbeiter, die hauptamtlichen Mitarbeiter, da weiß ich jetzt leider das Sternzeichen nicht.
0: Was ich auch großartig finde, ihr sucht freiwillige Mitarbeiterinnen und Mitarbeiter.
2: Genau, seit über einem Jahr gibt es das Meeresamt, nennt sich das. Das ist das Ehrenamt im Haus des Meeres. Und wir suchen dafür Freiwillige, die erstens einmal ein bisschen aufpassen auf unsere Tiere, aber auch Auskunft geben, wenn unsere Besucher irgendetwas wissen möchten.
0: Ich war sehr aufmerksam bei eurer Jobdescription. Und ihr habt da bei den Anforderungen dabei, man braucht Humor. Da habe ich ordentlich geschaut, weil wenn man sich die Fische im Aquarium so anschaut, die sind ja per se sehr ruhig. Ich glaube, den Fischen ist es relativ wurscht, ob man Schmäh hat oder nicht. Warum braucht man bei euch Humor?
2: Ja, Prise Humor ist auf jeden Fall ganz wichtig. Wir haben ja ganz viele Bereiche.
0: Das heißt, es ist dann eher zur Bespaßung von den Besuchern?
2: Zum Beispiel im Krokipark, wo unser Krokodil ist, war letztens eine Oma und ihren Enkelkind dort. Und das Kind hat total begeistert hingezeigt auf unser Krokodil und hat dann gemeint, oh, schau mal Oma, ein Nilpferd. Die Oma hat das bejaht, also da hat dann unsere Freiwillige doch ein bisschen Hilfestellung gegeben und gesagt, nein, ist kein Nilpferd, ist ein Krokodil und ein bisschen was darüber erzählt.
0: Alles klar. Hier, danke Bettina. Bewerbungen bitte nicht in den Pool schmeißen, sondern direkt ans Haus des Meeres.

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10: Ö3 ist hier. Und wo Ö3 läuft, da läuft die Musik nonstop. Wir spielen gleich wieder durch bis halb und haben Tampa City mit dabei. Oder Chesney Hawks. Vorher geht's zu Nina Valli. Es ist 17 Uhr.
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12: Die SPÖ versucht einen geordneten Neustart. Der am Wochenende errungene Kompromiss soll in den Gremien heute formal abgesegnet werden. Anfang kommenden Jahres soll Andreas Babler den Vizekanzler an Finanzminister Markus Marterbauer abgeben. An der Parteispitze bekommt Babler Frauenvorsitzende Eva-Maria Holzleitner und Clubchef Philipp Kucher zur Seite gestellt. Präsidium und Vorstand der SPÖ sind am Nachmittag zusammengekommen, berichtet für Ö3 Andreas Jörli.
13: So bemüht harmonisch ist die SPÖ in letzter Zeit selten aufgetreten. Die Partei will keine öffentlichen Personaldebatten mehr, sagt das neue geschäftsführende Parteiduo Philipp Kucher und Eva-Maria Holzleitner.
14: Deswegen war es, glaube ich, auch sehr, sehr gut, dass wir gemeinsam einen Neustart für die Sozialdemokratie und ein Ende dieser Debatten beschlossen haben.
15: Ein Tag der Einigkeit, ein Schritt in Richtung geordnete Übergabe.
13: Die Umfragen sind im Keller. Jetzt hofft die SPÖ wieder auf Rückenwind. Der bald scheidende Vizekanzler Andreas Babler.
16: Geordneten Übergang, natürlich mit der Zielsetzung, auch schnell wieder Vertrauen zu gewinnen.
13: Mehr Zuspruch erhofft sich auch der Wiener Bürgermeister Michael Ludwig.
17: Ich gehe davon aus, dass das, was wir heute beschließen, nicht nur die Partei stabilisieren wird, sondern auch eine Aufwärtsbewegung bringen wird.
13: Für einigen Unmut sorgt allerdings noch, dass Andreas Babler Minister bleiben möchte, auch unter einem Vizekanzler Markus Marterbauer. Da ist aber offenbar das letzte Wort noch nicht gesprochen.
12: Die ORF-Haushaltsabgabe ist bestätigt. Mehrere Beschwerden gegen den ORF-Beitrag, den jeder Haushalt entrichten muss, sind nach dem Verfassungsgerichtshof jetzt auch vor dem Verwaltungsgerichtshof gescheitert. Kritisiert wurde, dass die Haushaltsabgabe unter Verletzung des ORF-Gesetzes eingeführt worden sei und von der EU-Kommission außerdem hätte genehmigt werden müssen. Beides trifft laut den Höchstrichtern aber nicht zu, berichtete Ö3-Reporter Stefan Kappacher.
18: Allein die Möglichkeit, die ORF-Angebote zu nutzen, rechtfertige die Vorschreibung des ORF-Beitrags, hat der Verfassungsgerichtshof Mitte 2025 festgestellt. Und diese Möglichkeit habe auch jeder, der kein Radio- oder TV-Gerät besitzt, weil die Kommunikationstechnologie, Stichwort Handy, so weit fortgeschritten sei, dass Beitragspflichtige mit wenig Aufwand auf ORF-Inhalte zugreifen können. Die Beschwerden beim Verwaltungsgerichtshof haben sich mehr auf die Logistik bezogen. Der Beitrag mit aktuell 15,30 Euro pro Monat sei nicht gesetzeskonform festgelegt worden und hätte überdies von der EU-Kommission notifiziert, also genehmigt werden müssen. Beide Punkte haben die Höchstrichter als unbegründet abgewiesen. Damit wurde der ORF-Beitrag auch in der letzten Instanz bestätigt.
12: Im Untersuchungsausschuss zur Causa Pilnacek wird gerade Innenminister Gerhard Karner von der ÖVP befragt. Dabei geht es darum, ob die Ermittlungen politisch beeinflusst wurden. Karner sagt, die Polizei habe ordentlich gearbeitet und er zeigt Verständnis, dass manche im Innenministerium den Urausschuss als politisches Tribunal empfinden. Für Ö3 Viktoria Waldhäusl.
1: Den Polizisten, die im Pilnacek-U-Ausschuss befragt wurden, hat das Innenministerium eine Schulung angeboten, in der parlamentarische U-Ausschüsse wörtlich als politisches Tribunal bezeichnet werden. Er hätte es so nicht formuliert und er habe die entsprechende Unterlage auch nicht freigegeben, sagt dazu Innenminister Gerhard Karner von der ÖVP. Aber einige Mitarbeiter hätten ihre eigene Befragung dann tatsächlich als Tribunal empfunden. Daher sei es auch wichtig, sie durch Schulungen darauf vorzubereiten. Was die Ermittlungen selbst und die öffentliche Kritik daran angeht, spricht Karner immer wieder vom BMI als lernende Organisation. Konkrete Schritte habe er aber nicht angeordnet und auch keine Berichte verlangt zu Karner, weil das nicht notwendig sei. Die Polizei genieße höchstes Vertrauen und habe in dem konkreten Fall auch ordentlich gearbeitet.
12: In Italien gelten für die nächste Parlamentswahl neue Regeln. Das Abgeordnetenhaus hat heute die umstrittene Wahlrechtsreform der Regierung verabschiedet. Mit klarer Mehrheit, berichtet aus Rom Ö3-Korrespondentin Cornelia Wospanik.
2: Eine Demokratie ohne Lähmung und Palastspiele, versprechen die Regierungsparteien.
19: Una democrazia senza paralisi e ricatti di palazzo.
2: Und zwar mit einer Mehrheitsprämie für das Bündnis, das mehr als 42% der Stimmen erhält und mit der Regelung, dass die Bündnisse sowohl ihr Programm öffentlich machen müssen, als auch die Person, die das Amt des Regierungschefs ausüben soll. Für die in beidem noch uneinige Opposition Stolpersteine. Wir werden dennoch siegen, sagt Sozialdemokratenchefin Elly Schlein, trotz eines falschen und nicht verfassungsmäßigen Gesetzes.
20: È una legge sbagliata e incostituzionale.
2: In Umfragen liegen die Oppositionsparteien derzeit vor den Regierungsparteien. Regulär muss spätestens im nächsten Herbst gewählt werden.
12: Der diesjährige Literaturnobelpreis geht an eine Frau.
21: The Nobel Prize in Literature 2026 is awarded to the Canadian author Anne Carson.
12: Die 76-jährige Lyrikerin wird für ihr mutiges und originelles Gesamtwerk ausgezeichnet, so die Schwedische Akademie in Stockholm. Die Kanadierin bekommt für den Literaturnobelpreis etwa 1 Million Euro. Und Silber für Österreich gibt es bei der Judo-WM in Baku in Aserbaidschan. Ödra-Reporter Daniel Kulowitz, Michaela Polares verliert den Kampf um Gold nur knapp.
22: Also viel enger hätte dieser Finalkampf um Gold nicht mehr sein können. Zunächst eine Verlängerung, also ein Golden Score, wie es im Judo heißt. Und im Endeffekt entscheiden 3 Strafpunkte dann gegen Polares. Und damit geht Gold an die Spanierin Ai Tsunoda, die das sehr klug angelegt hat und die Niederösterreicherin bewusst auf Distanz gehalten hat. Bitteres Ende, aber letztlich trotzdem starke Silbermedaille für unsere erfolgreichste Judo-Kämpferin der letzten Jahre. Für Polares aus Ternitz in Neunkirchen war es noch 2-mal Bronzen und die erste WM-Silbermedaille und die erste WM-Silberne seit Ludwig Peischer vor 21 Jahren.
12: Und jetzt zu Georg Brack.
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24: Turbulentes Wetter erwartet uns jetzt am Abend und in der Nacht noch. Was passiert? Eine Kaltfront liegt quer über Österreich. Derzeit regnet es vor allem von Vorarlberg bis nach Oberösterreich. Vereinzelt können auch Gewitter dabei sein. Und in den kommenden Stunden zieht der Regen auch weiter in den Osten, etwa nach Niederösterreich und in die Steiermark. Gleichzeitig frischt kräftiger, zum Teil sogar stürmischer Westwind auf. In den morgigen Freitag starten wir dann meist bewölkt, windig und stellenweise noch nass. Im Laufe des Tages lässt der Wind nach und zeitweise kommt die Sonne heraus. Es bleibt aber auch im Osten kühler als heute bei unter 20 Grad.
10: 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Und das sind wir nach wie vor im Raum Bregenz, da gibt's Staus.
25: Auf der A14 der Rheintal-Autobahn Richtung Deutschland gibt es jetzt Blockabfertigung vor dem Fendertunnel, vor einer bereits geräumten Unfallstelle auf der deutschen A96. Der Stau reicht aber noch bis Dornbirn Süd zurück, da dauert es mindestens eine halbe Stunde mehr. Schritttempo auch im Bregenzer Stadtgebiet, vor allem auf der Rheinstraße in beiden Richtungen. Viel Verkehr weiterhin in der Stadt Salzburg, eine halbe Stunde länger braucht ihr auf der Verbindung von der Linzer Bundesstraße bis zur Auffahrt Salzburg-Mitte. Stau auch auf der Vogelweider Straße stadtauswärts. Am großen Deutschen falschen Eck Stau auf der A8 in beiden Richtungen vor der Brückenbaustelle bei Rohrdorf Richtung München über eine halbe Stunde mehr und Richtung Salzburg 20 Minuten. Niederösterreich S5 Richtung Krems, Stau im Baustellenbereich kurz nach Tulln. Sonst Nachmittagsverkehr in den größeren Städten, in Linz 20 Minuten plus auf der A7 Richtung A1 ab der Hafenstraße, in Wien 35 Minuten mehr Fahrzeit auf der Tangente Richtung Agran ab der Sterngasse und 15 Minuten mehr Richtung Graz ab Herstetten und 15 Minuten mehr auch auf der A4 stadteinwärts und am Gürtel in beiden Richtungen zwischen Marzleinsdorfer Platz und Gegerstraße.
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10: Da ist der Martin Ziniel. Schönen Donnerstagabend, Österreich.

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18: 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Und das ist heute sehr mühsam in Vorarlberg.
19: Viel Geduld braucht ihr auf der 14. Rheintalautobahn Richtung Deutschland bei Bregenz. Vor dem Fendertunnel gibt's Blockabfertigung. Noch mehr Geduld auf allen Ausweichstrecken durch das Bregenzer Stadtgebiet. Dauert es auf vielen Strecken länger, zum Beispiel auf der Rheinstraße 40 Minuten mehr statt einwärts. Ursache war eine Unfallstelle auf der deutschen A96, die aber mittlerweile geräumt ist. Viel Verkehr heute auch in der Stadt Salzburg. 20 Minuten plus auf der Vogelweiderstraße statt auswärts und rund um den Kapuzinerberg Richtung Sternekreuzung. Großes deutsches Eck, Autobahn A8 in beiden Richtungen, bei Rohrdorf, Stau vor der Brückenbaustelle Richtung München über eine halbe Stunde mehr und Richtung Salzburg 20 Minuten. In Linz ein Plus von 25 Minuten auf der 7 Richtung A1 ab der Hafenstraße. In Wien braucht ihr eine halbe Stunde länger auf der Tangente Richtung Agrana auf der Sterngasse und 15 Minuten mehr Richtung Graz ab Stadtlau und 15 Minuten mehr Fahrzeit auch am Altmannsdorfer Ast stadteinwärts bis zur Breitenfurter Straße und auf der 4 stadteinwärts.
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0: 3 am Donnerstagnachmittag, da ist der Martin Ziniel. Husten, Schnupfen, Berge voll mit Taschentuch. Ich wette mit euch, ihr habt auch diesen einen Kollegen bei euch in der Arbeit sitzen. Oder vielleicht auch in der Family. Viele kränkeln gerade. Gesund bleiben und sich da nicht anstecken, wird da zur richtigen Challenge. Gerade wenn das Wichtiges ansteht. Wenn man Musikerin ist zum Beispiel und die erste Headliner-Tour ansteht. Caro Fuchs ist ab heute unterwegs im ganzen Land.
1: Diese Tour war ein Raum von mir, so wie der Amadeus. Und ich mache irgendwie alles, damit ich einfach ja nicht krank werde.
0: Bei dir im Umfeld auch alle krank, oder wie? Was ist dein Geheimtipp?
1: Ich habe das nie geglaubt, ich hasse ja Tee. Aber mittlerweile komme ich drauf, dass Tee echt gar nicht so schlecht ist.
0: Was ist dein Go-To-Tee?
1: Aktuell Blutorange. Aber diese Profi-Tee-Trinker würden wahrscheinlich jetzt sagen, das, was ich trinke, ist ja kein Tee, weil das sind ja nur diese Sackerl. Und ich habe einmal jemanden kennengelernt, das war so ein Profi-Tee-Trinker und der trinkt halt wirklich nur offenen Tee, was das so mit so Aufguss und so. Bin immer zu faul, mir das zu machen.
0: Ach so, ja, was du dann in so einer Tee reingibst, oder? Ich glaube, ich habe gar keine Profi-Tee-Trinker in meinem Umfeld. Aber ja, viel Teeterei um den Tee.

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5: Ö3 am Donnerstagabend. Wir starten den Feierabend mit einer halben Stunde lang Non-Stop-Musik. Zum Beispiel Alex Warren oder auch Rihanna. Jetzt Sophie Mooseder, es ist 18 Uhr.
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7: Der Verfassungsgerichtshof hat eine weitreichende Entscheidung für die Verfolgung von Drogenhandel und organisierter Kriminalität getroffen. Verschlüsselte Chats, die im Ausland geknackt und dann an Österreich weitergegeben werden, dürfen vor Gericht verwendet werden. Ö3-Reporter Bernd Kuschuh.
8: Drei wegen Drogenhandels erstinstanzlich Verurteilte und ihre Anwälte haben sich an den Verfassungsgerichtshof gewandt. Niederländische, französische und amerikanische Ermittler hatten den Krypto-Messenger-Dienst SkyECC gehackt, die Chats mitgelesen und österreichischen Ermittlern weitergegeben. Die Anwälte haben darin eine Umgehung des Verbots staatlichen Hackens in Österreich gesehen. Doch Regierungsbeamte haben gewarnt, Österreich könnte zum sicheren Hafen für Schwerverbrecher werden, wenn solche Beweise nicht verwendet würden. Der Verfassungsgerichtshof hat nun entschieden, welche Beweise mit welchen Methoden erhoben werden, bestimmt der jeweilige ausländische Staat. Und der Gleichheitsgrundsatz gebiete nicht, dass für im Ausland gewonnene Beweise dieselben Beweisverwertungsverbote vor Gericht gelten wie für Inlandsbeweise. Auch das Datenschutzgrundrecht werde bei Ermittlungen wegen Straftaten nicht verletzt.
7: In Österreichs Betrieben gibt es immer weniger Lehrlinge. Nach Angaben der Wirtschaftskammer waren Ende September an die 95.000 junge Menschen in Unternehmen in Ausbildung. Das ist im Vergleich zum Vorjahr ein Minus von mehr als 4%. Ö3-Reporter Volker Obermeier.
9: Ein Grund für den Rückgang, so die Kammer, sind die geburtenschwachen Jahrgänge. Verstärkt werde die Entwicklung durch das geringe Wachstum, steigende Kosten sowie schulische Defizite. Derzeit bildet jeder zweite Betrieb zumindest eine Nachwuchskraft aus. Gewerkschaftsvertreter wie Roman Hebenstreit sehen eine Verweigerung der Unternehmen. Wer nicht ausbilde, solle zahlen.
10: Der einzige Schatz, den wir haben, sind die Menschen, die in diesem Land leben, vor allem unsere Jugend. Die im wahrsten Sinne des Wortes zu veredeln, ist die Pflicht und auch die Aufgabe von Unternehmerinnen und Unternehmern.
9: Gestiegen ist in Österreich die Zahl der sogenannten überbetrieblichen Lehre. Hier übernimmt der Staat über das AMS die Ausbildungskosten. Der jüngsten Statistik zufolge fehlen vor allem in Ostösterreich tausende Lehrstellen. Zu wenig Bewerberinnen und Bewerber gibt es hingegen im Westen und Süden.
7: Großeinsatz der Polizei am Bahnhof in Wörgl in Tirol. Schwer bewaffnete Beamte sollen einen Mann in einem Regionalzug festgenommen haben, berichten Augenzeugen. Die Polizei bestätigt die Festnahme, mehr Infos sind aber noch nicht bekannt. Und Österreichs Sportlerinnen und Sportler des Jahres werden in einer Woche bekannt gegeben. Heute sind schon einmal die Top 3 in den Kategorien verkündet worden. Ö3-Reporter Wolfgang Eichinger, da sind vor allem Österreichs Winterstars vertreten.
11: Skeleton-Olympiasiegerin Janine Flock hat sehr gute Chancen, erstmals österreichische Sportlerin des Jahres zu werden. Flock matcht sich im Endkampf mit Riesentorlauf-Weltcup-Siegerin Julia Scheib und Mountainbike-Weltmeisterin Valentina Höll. Die Kandidaten bei den Herren auf den Niki Award: Snowboard-Olympiasieger Alessandro Hämmerle, der dreifache Medaillengewinner bei den Olympischen Spielen 2026, der nordische Kombinierer Jo Lampater und Radstar Felix Gall. Er ist bereits 2023 Österreich-Sportler des Jahres geworden. Und bei der Wahl zum Team des Jahres ist sicherlich Fußballmeister, Cupsieger und Champions League-Teilnehmer Lask in der Favoritenrolle. Die Gegner haben alle bei den Olympischen Spielen Gold geholt. Das sind die Skifahrerinnen Ariane Redl und Kathi Huber sowie die Skispringer Stefan Embacher und Jan Hörl.
7: Und jetzt weiter zu Georg Brack.
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12: große Temperaturunterschiede gibt es jetzt am Abend. Warm und trocken habt ihr es noch im Osten. 23 Grad sind es derzeit in der Wiener Innenstadt, 22 in Eisenstadt. Kräftiger Westwind bringt uns von Westen her aber Regen, einzelne Gewitter und kühlere Luft. Aktuell regnet es von Vorarlberg bis nach Oberösterreich und in Kärnten bei um die 15 Grad. In den kommenden Stunden wird es auch weiter im Osten nass und in den Nordalpen kann es sogar bis auf etwa 1700 Meter Höhe schneien. Nur wenig Regen gibt es so im Streifen von der südlichen Steiermark übers Burgenland bis ins Wiener Becken. Morgen ist es dann auch im Osten kühler als heute, die Höchstwerte 10 bis 18 Grad. Der Tag beginnt oft trüb mit etwas Regen, im Laufe des Tages wird es aber wieder sonniger.
5: 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Bitte aufpassen in Tirol, Michi.
11: Im Raum Innsbruck auf der A12 der Inntal-Autobahn Richtung Bregenz. Im Tunnel Amras ist ein Unfall passiert auf der rechten Fahrspur und es gibt schon kurzen Stau. Ein Unfall auch in Salzburg auf der A10 der Traunautobahn Richtung Villach kurz vor Salzburg Süd. Die beteiligten Fahrzeuge sind schon auf dem Pannenstreifen, aber es gibt knapp einen Kilometer Stau. Am großen deutschen Eck braucht ihr 40 Minuten länger auf der A8 Richtung München bei Rohrdorf vor der Brückenbaustelle. In Linz noch ein Plus von bis zu 25 Minuten auf der A7 Richtung A1 ab der Hafenstraße. In Wien auf der Tangente Richtung Kakan Stau ab der Sterngasse und eine halbe Stunde mehr, 15 Minuten mehr in der Gegenrichtung, also Richtung Graz ab Stadtlau und auf der A4 stadteinwärts. Und eine Grenzwartezeit beim Autobahngrenzübergang Spielfeld, 25 Minuten bei der Ausreise nach Slowenien.
5: Gute Fahrt euch!
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5: Jetzt am Abend muss es natürlich so klingen. Einfach entspannt. Es ist sonst eh immer so viel los, so viel Trara. Brauchen wir nicht. Das ist Alex Warren für euch. Ich bin Emma Ströbitzer. Hi!

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13: 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Michi, in Linz ist ein Unfall passiert.
14: Auf der A7 Richtung A1, kurz vor der Industriezeile, ist nur die Überholspur frei. Es gibt 2 Kilometer Stau. In Niederösterreich ein Unfall auf der S1 Richtung Schwächert auf Höhe Leopoldsdorf. Der Stau reicht bis zum Tunnel Vösendorf zurück. In Wien braucht ihr auf der Tangente Richtung Kagran ab der Hansumkurve vorläufig noch 20 Minuten länger. Außerdem findet gerade in Wien eine Laufveranstaltung statt, der Community Run über den Getreidemarkt und die linke Wienseile zum Schloss Schönbrunn. Deswegen Schritttempo am Ring und auf der Zweierlinie ab dem Stadtpark. Und eine Grenzwartezeit bei Spielfeld Autobahn, eine halbe Stunde Richtung Slowenien.
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13: Jetzt haben gerade die Freibäder zugemacht und so schnell geht's im Volksgarten in der Stadt Salzburg. Da beginnt schon der Aufbau des Eiszaubers, Ö3-Reporter Peter Obermüller.
16: Zwei Eisflächen, insgesamt 1700 Quadratmeter groß, werden mit einem 330 Meter langen Rundkurs unter freiem Himmel verbunden. Aktuell wird die Unterkonstruktion gelegt. 100 beleuchtete Christbäume sollen zusätzlich für vorweihnachtliche Atmosphäre sorgen. Eislaufen wird in der Stadt Salzburg immer beliebter. Vorigen Winter wurden 65.500 Besucherinnen und Besucher gezählt.
13: Irgendwie freue ich mich drauf, muss ich sagen. Eine der berühmtesten Jacken der Popgeschichte könnte bald für einen Rekordpreis versteigert werden, Cindy.
17: Ja, die schwarz-rote Lederjacke aus Michael Jacksons Thriller-Video, die geht Anfang Dezember in Abu Dhabi dann über die Bühne. Das Auktionshaus Julian's Auctions schätzt ihren Wert auf mehr als 10 Millionen Dollar. Boah. Auch Jacksons Glitzerhandschuh und seine Moonwalk-Schuhe sind damit dabei. Aber bevor die Auktion stattfindet, da gehen die Sammlerstücke auf Weltreise und werden dann in verschiedenen Ländern ausgestellt.
13: Madame Tussauds in Berlin hat jetzt was ganz Besonderes, eine besondere Attraktion, den ersten Döner der Welt aus Wachs.
17: Neben Stars wie Taylor Swift und Leonardo DiCaprio kann man sich jetzt eben in Madame Tussauds in Berlin mit einem Döner fotografieren lassen. Die Vorlage dafür war ein Gemüsedöner von Mustafas Gemüsekebab in Berlin, ziemlich beliebt. Und ich finde auch der Entstehungsprozess, der war ziemlich aufwendig. Ein echter Döner, der wurde fotografiert, auseinandergenommen und die Zutaten dann eingefroren, bevor sie aus Wachs nachgebildet worden sind. Gekostet hat es übrigens 10.000 Euro, also quasi der teuerste Döner der Welt.
13: Ich glaube, wir schauen da vorbei. Ich finde sie cool.
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1: Einfach schön. Pink auf Ö3. Wir können aber auch die ganz andere Richtung. Ja, die Toten Hosen, die gehen einfach immer, egal ob Geburtstagsparty, im Bierzelt, einfach mitgrölen oder jetzt bei euch im Auto, weil es einfach ein super duper Tag war, weil es einfach gut war, weil man das einfach mal feiern muss. Macht's euch bereit, kommt gleich nach dem.
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Wer von euch ist auch schon absolut ready wieder fürs Wochenende? So fühlen wir schon mal ein bisschen vor, ja? Ein bisschen vorfühlen ist immer erlaubt, das geht schon mal. Das ist Möwe. Und jetzt rocken wir mal den Donnerstagabend gemeinsam. Wer drei ist hier? Hi!

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18: Ö3 ist hier. Gemeinsam geht's durch den Abend. Sehr schön, dass ihr uns heute ein kleines Stück mitnimmt. Gleich gibt's Linkin Park und Dermot Kennedy. Jetzt geht's mal zu Sophie Mooseder. Es ist 19 Uhr.
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20: Nach dem gescheiterten Hinrichtungsversuch in Texas in den USA kann die Frau nicht nur wieder sprechen, Ö3-Reporterin Theresa Eder, sie kann jetzt auch wieder gehen.
21: Die 50-Jährige läuft mittlerweile in ihrem Krankenhauszimmer herum. Allerdings ist sie noch sehr verwirrt und vergesslich, wie ihr Anwalt berichtet. Ob sich das widerlegt oder gesundheitliche Schäden zurückbleiben, ist derzeit noch unklar. Vor gut einer Woche hat es noch ganz anders ausgesehen. Die Frau hatte ja 2 Giftspritzen überlebt und musste anschließend künstlich beatmet werden. Kurz bevor die Geräte wegen eines vermuteten Hirntods abgeschaltet werden sollten, ist sie aufgewacht.
20: Die Die SPÖ hat in einer Vorstandssitzung die neue Parteispitze abgesegnet. Frauenvorsitzende Eva-Maria Holzleitner und Clubchef Philipp Kucher sind einstimmig zu geschäftsführenden Parteichefs gekürt worden. Sie werden Parteichef Andreas Babler zur Seite gestellt. Home Invasion in Bad Bleiberg in Kärnten. Ein Ehepaar ist zu Hause gefesselt worden. Dann haben die Täter das Haus nach Wertsachen durchsucht. Der 78-Jährige hat sich nach einiger Zeit selbst befreien können und die Einsatzkräfte verständigt. Die Polizei fahndet nach den Tätern. Und in Deutschland warnt die Polizei jetzt vor KI-Bildern, die eine Raubkatze in einem Wohngebiet zeigen. Ein Jäger hatte im Raum München einen Puma gemeldet. Seither sucht die Polizei nach dem Tier. KI-Bilder würden die Arbeit aber erschweren, sagt die Polizei, und auch die Bevölkerung verunsichern. Und jetzt weiter zu Georg Brack.
0: Das Ö3-Wetter. Eine Kaltfront zieht jetzt am Abend und in der Nacht über Österreich. Die bringt Regen und kühlere Luft. Aktuell regnet es von Vorarlberg bis ins Wald- und Mostviertel. Und in den kommenden Stunden breitet sich der Regen mit kräftigem Westwind auch weiter in den jetzt noch trockenen Osten aus. Außerdem sinkt die Schneefallgrenze. Auf den Bergen der Nordalpen kann es bis auf etwa 1700 Meter Höhe schneien. Bis morgen in der Früh hört der Regen größtenteils auf. Zu Beginn halten sich morgen allerdings oft noch dichte Wolken. Die lockern aber bis zum Nachmittag immer öfter auf. Es bleibt kühler, die Höchstwerte morgen 10 bis 18 Grad.
18: Weiter geht's zum schnellsten Verkehrsservice Österreichs hier auf Ö3. Bitte Vorsicht, ein Unfall in der Steiermark, Michi.
1: Passiert auf der A9 der Pyrenautobahn Richtung Linz zwischen Regelwagen und Trieben. Die Unfallstelle ist noch nicht abgesichert und das Fahrzeug steht auf der Überholspur. Vor dem Autobahngrenzübergang Spielfeld 20 Minuten Wartezeit bei der Ausreise nach Slowenien. In Wien sind die Teilnehmerinnen und Teilnehmer des Community Run vor kurzem beim Ziel in Schönbrunn eingetroffen. Vorläufig noch Stau auf der Grünbergstraße und am Margaretengürtel vor der Wienzeile. Und Niederösterreich S1 Richtung Schwechat. Die Unfallstelle auf Höhe Leopoldsdorf ist geräumt.
18: Jetzt wird's richtig, richtig schön. Alleine diese Stimme, ja? Dermot Kennedy, der ist ein Wahnsinn. 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

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Hi, ich bin Emma Ströbitzer. Vielleicht habt ihr kurz einen Moment Zeit, ein bisschen was Revue passieren zu lassen. Euer erstes Mal schmusen, euer erstes Mal fortgehen. Vielleicht das erste Mal alleine im Auto sitzen und richtig, richtig laut aufdrehen. Vielleicht war das alles genau bei dem Song. Vielleicht ist der da genau dabei gewesen. 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

0: den haben wir seit dem Sommer im Ohr. Ö3 ist hier. Es gibt so Songs, die lernen wir erst kennen. Und dann gibt es Songs, die begleiten uns schon ewig. Und die bleiben auch irgendwie immer. Was ist das so bei euch? Gibt es da irgendwie so einen Song, wo ihr sagt, Simon, was ist es bei dir?
1: Ja, von Anfang an hat man einfach Avicii gehört und das war einfach, an jedes Lied war wirklich leibend, hat man gern gehört. Ein Stück Musikgeschichte.
0: Ja, wie der. Hey Brother auf ihr drei. Hey.

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15: Um 19.30 Uhr, das ist der schnellste Verkehrsservice Österreichs. In Salzburg, da waren bis vor kurzem einige Tunnel ohne Strom, Michi.
16: Auf der A10 der Tauner Autobahn in beiden Richtungen waren betroffen die Tunnel zwischen Golling und Werfen. Jetzt geht Licht und Belüftung wieder und der Stau beginnt sich aufzulösen. 3 Unfälle in der Steiermark passiert auf der A2 der Südautobahn Richtung Wien. Ein Unfall zwischen Sinabelkirchen und Ilz. Da fahren gerade die Einsatzkräfte zu. Momentan geht dort nicht viel weiter. Dann auf der A9 der Pyrenautobahn Richtung Linz zwischen Drehlwang und Trieben ist Überholspur gesperrt und auf der S6 Richtung Wien zwischen Mitterdorf und Krieglach der rechte Fahrstreifen gesperrt.
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15: Wir alle kennen diesen Gedanken, wo war das jetzt nochmal, wo finde ich das, wo ist wieder das? Egal was man sucht, Baustellen, Veranstaltungen oder das Meldeamt, vieles gibt es jetzt gebündelt in einer neuen App der Stadt Graz, Ö3-Reporterin Anke Mandl.
18: Mein Graz heißt die App. Sie zeigt unter anderem Spielplätze, Parkzonen und aktuelle Veranstaltungen. Auch Termine bei der Stadt oder Sportplätze lassen sich über die App finden und teilweise direkt buchen. Die App ist kostenlos und funktioniert ohne Registrierung.
15: Ich glaube, jetzt freuen sich ganz, ganz viele von euch. Comedy-Ikone Otto Walkes bringt sein erstes Kinderbuch heraus, Cindy.
19: In Karl der kleine Ottifant, da geht es um einen kleinen Elefanten mit einem ganz besonderen Rüssel, quasi als Zeichen dafür, dass Anderssein eine echte Superkraft sein kann. Walkes hat das Buch nicht nur geschrieben, sondern sogar auch selbst illustriert und für alle Hörspielfans gibt es das Ganze auch als Ein-Mann-Hörspiel von Otto selbst.
15: Mal wie lieb! Eines der meistverkauften Spiele der Welt, Minecraft, können wir jetzt live ausprobieren. Morgen in der Wiener Metastadt, das erste Mal in Österreich, gibt es da eine Minecraft-Erlebniswelt zum Mitspielen, Sini.
19: Ja, man kann dort interaktiv gemeinsam Rohstoffe abbauen, quasi so wie in Minecraft, und gegen Figuren aus dem Spiel antreten, zum Beispiel Creeper und Skelette. die Minecraft Experience Villager Rescue. Die dauert laut Veranstalter rund eine Stunde. Und zuvor war die Veranstaltung unter anderem in den USA, Großbritannien und Deutschland zu sehen.
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Vielleicht habt ihr nicht mehr ganz so viel Power, was vollkommen okay ist. Ich auch nicht. Wie sehr habt ihr aber ganz kurz nur heute dieses Herbstwetter endlich mal gefühlt? Endlich mal Herbstjacke, allgemein einfach mal eine Jacke anziehen, vielleicht das erste Mal Stiefel anziehen. Es ist endlich wieder okay, wenn wir jetzt am Abend zu Hause bleiben und uns einkuscheln. Oder vielleicht auch nochmal aufspringen, weil jetzt Tyre Cruise und Pitbull kommen. Und da gibt's kein Sitzen.

0: Aya Cruz und Pitbull. Ö3 ist hier. Wir sind bei euch im Auto und da haben wir jetzt eine wichtige Info. Michi, die Südautobahn in der Steiermark ist jetzt gesperrt.
1: Die A2 Richtung Wien nach dem Unfall kurz nach Sinabelkirchen. Feuerwehr und Rettung sind schon da. Es gibt bereits 1,5 Kilometer Stau, Tendenz steigend. Abfahren könnt ihr bei Sinabelkirchen zur B65 und bei Ilz könnt ihr wieder auffahren.
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0: Wenn ihr jemanden Taylor Swift beschreiben müsstet, der wirklich sie nicht kennt, ja, das gibt es, glaube ich, fast gar nicht mehr, aber was würdet ihr sagen?
1: Feminismus, Confidence, Liebe, alles.
0: Und ich würde einfach den neuen Song oder ihm den neuen Song vorspielen, weil der geht sowas von durch die Decke, ja. Ganz oben in den Charts, in den Ö3-Charts. Patient Zero, neu auf Ö3.

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24: Ö3 läuft bei euch und überall, wo wir sind, ist super, super viel Musik. Gleich wieder eine halbe Stunde lang nonstop durch Robbie Williams oder auch Olivia Rodrigo. Jetzt geht's mal zu Fimos, Eder. Es ist 20 Uhr.
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24: Seit heute gibt's den sogenannten Bildungskompass, eine Plattform, auf der Daten und Leistungsergebnisse der Schulen abrufbar sind. Mehr als 6.000 Schulen sind darin verzeichnet, sagt Bildungsminister Christoph Wiederkehr, mit dem Ziel:
25: Erstens, wir schaffen eine neue Transparenz und Fairness, denn Informationen über Schulen sollen für alle zugänglich sein, unabhängig davon, wie vertraut man mit dem Bildungssystem ist oder welche Kontakte man hat. Und zweitens, der Bildungskompass bringt uns eine neue Ehrlichkeit auch im Umgang mit Leistungsdaten an Schulen.
24: Es werden aber keine konkreten Testergebnisse veröffentlicht, sondern nur, ob die jeweilige Volksschule zum oberen, zum mittleren oder zum unteren Drittel der Schulen gehört. Wer von Graz aus ins bei Urlaubern beliebte Hurghada in Ägypten fliegen will, das geht auch weiterhin. Der Grazer Flughafen teilt mit, dass Air Kairo die Flüge nächstes Jahr übernimmt. Graz verliert heuer allerdings noch einige Flugverbindungen, zum Beispiel nach Wien und Istanbul. Kein Notruf, keine Züge, weil das Kommunikationsnetz in Norwegen gestört ist und damit im Notfall weder Rettung noch Polizei gerufen werden können, fallen alle Züge aus. Hinweise auf einen Hackerangriff in Norwegen gibt es nicht. Und auf eine denkbar ungewöhnliche Art sucht Ghana einen neuen Fußballnationaltrainer, und zwar mittels Stellenanzeige im Internet. Wer glaubt, der oder die Richtige für den viermaligen Afrikameister zu sein, kann sich per Mail bewerben. Und jetzt weiter zu Georg Brack.
0: Das Ö3-Wetter. Windig, nass und kühl geht's durch die Nacht. Am meisten regnet es die nächsten Stunden von Vorarlberg bis nach Niederösterreich und Wien. Auch von Kärnten bis ins Burgenland kommen ein paar Schauer dazu. Außerdem weht vor allem in Ober- und Niederösterreich sowie in Wien kräftiger Wind. Auch stürmische Böen sind dabei. 70 km/h waren es vor kurzem zum Beispiel im Bad Vöslau. Bis zum Sonnenaufgang klingen die meisten Schauer ab. Die anfangs teils dichten Wolken morgen lockern dann immer öfter auf mit etwas Sonnenschein und auch der Wind lässt nach. Die Temperaturen, die bleiben aber herbstlich frisch bei 10 bis 18 Grad am Nachmittag.
1: 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Michi, die Südautobahn in der Steiermark ist weiter gesperrt.
2: Die A2 Richtung Wien gesperrt nach einem Unfall kurz nach Sinabelkirchen. Es gibt 1,5 Kilometer Stau. Der Verkehr wird bei Sinabelkirchen zur B65 abgeleitet. Bei Ilz könnte dann wieder auf die A2 auffahren. A9 Pyrnautobahn in beiden Richtungen zwischen Arding und Spital. Der Bosuk-Tunnel ist wegen Arbeiten gesperrt bis 5 Uhr früh. Hier wird der Verkehr über den Pyrnpass umgeleitet. In Wien auf der Tangente Richtung Kagan ein Unfall auf Höhe der Gürtelauffahrt. Auf der Überholspur der Stau reicht bis zum Absberg-Tunnel zurück. Und Niederösterreich S1 in beiden Richtungen zwischen Hagenbrunn und Korneuburg-Nord. Die Tunnel sind wegen einer Einsatzübung bis 1 Uhr gesperrt. Ausweichen könnt ihr über die B7 und über die Donau-Ufer-Autobahn.
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1: Jetzt mal ganz kurz unter uns. Wer hat sich heute schon geärgert? Ich glaube, wir alle. Wir bauen das jetzt mal gemeinsam ab mit Katy Perry. Die klingt im neuen Song, finde ich, sehr, sehr wütend, aber auch sehr, sehr gut. Robbie Williams ist auch gleich dabei in dieser halben Stunde Nonstop-Musik. Und jetzt einmal Olivia Rodrigo für euch.

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Immer irgendwas mit Soße ohne Salz.

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Ich hab die Arbeit gerade neu für mich entdeckt. 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

0: 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Es ist 20.30 Uhr. Auf der Westautobahn, da sind Unfälle passiert, Michi.
1: In Niederösterreich auf der A1 Richtung Salzburg ein Unfall zwischen St. Christoph und Böhmkirchen und dann ein weiterer Unfall zwischen St. Pölten Süd und Losdorf. Jeweils ist ein Fahrstreifen gesperrt. Auf der S1 in beiden Richtungen zwischen Hagenbrunn und Korneuburg Nord sind die Tunnel gesperrt. Eine Einsatzübung bis 1 Uhr früh. Ausweichen geht über die Donauuferautobahn. Steiermark A2 Südautobahn Richtung Wien. Die Sperre kurz nach Sinabelkirchen ist aufgehoben. Nach dem Unfall befinden sich die Fahrzeuge auf dem Pannenstreifen und der Stau hat sich aufgelöst. Und A9 Pyrnautobahn in beiden Richtungen zwischen Arting und Spital. Der Bosrücktunnel ist bis 5 Uhr früh wegen Arbeiten gesperrt. Ihr werdet über den Pyrnpass umgeleitet.
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0: Babygewand, das kaum getragen wurde, oder ein Kinderwagen, aus dem die Kinder vielleicht schon rausgewachsen sind. Habt ihr vielleicht auch zu Hause? Die Sachen könnt ihr jetzt tauschen oder verkaufen am Wochenende in Klagenfurt bei der Baby- und Kinderbörse, Ö3-Reporter Gerhard Betscher.
3: Ja, der Start am Samstag und Sonntag ist schon zeitig um 8.30 Uhr in der Früh und der Andrang in der Messehalle 4 in Klagenfurt ist immer riesengroß, also man sollte schon früh da sein. An die 500 private Ausstellerinnen und Aussteller bieten dann wieder alles rund um Baby- und Kinderbekleidung an, aber auch Kinderwegen, Spielzeug, Sportartikel oder auch Kinderbücher wechseln bei der Baby- und Kinderbörse ihren Besitzer.
0: Gehen, dazwischen ein bisschen herumschauen, ein bisschen staunen, was es da so gibt. Das gibt es jetzt in Kleinzell im Mühlkreis im Bezirk Rohrbach. Ab Samstag gibt es da einen neuen Kunstwanderweg. Auf knapp 8 Kilometer warten dabei 20 Stationen, immer ganz unterschiedliche Kunstwerke, Jürgen Freimuth.
4: Von Malerei und Bildhauerei über Textil- und Schriftkunst bis hin zu Radioklängen reicht die Palette. Zu entdecken gibt es unter anderem ein UFO, ein Geisterschiff, fliegende Fische und sogar Orgelpfeifen in Bäumen. Rund 30 Künstlerinnen und Künstler haben mitgemacht, darunter auch Kinder aus Kleinzell. Die Idee dahinter, langsamer gehen, genauer hinschauen und die Umgebung ganz neu erleben.
0: Sehr cool.
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Adele, das ist immer so eine gewisse Ruhe, die entschleunigt uns. Hier ist Ö3. Vielleicht habt ihr noch was vor heute, vielleicht seid ihr gerade im Spätdienst, vielleicht geht es auch schon ab in den Nachtdienst und ihr sagt, na, eigentlich brauche ich genau das Gegenteil. Dann bitteschön, wir haben alles.

Den kennen wir schon etwas länger. Den auch jetzt schon ein bisschen. Alex Warren. Er ist nicht mehr wegzudenken, ja. Auch noch nicht so lange jetzt im Game. Noch nicht so lange bei uns auf E3 zu hören. Aber jetzt mit jedem Song irgendwie, den er gerade raushaut. Das ist ein neuer. Emerald Eyes heißt das. Smaragdaugen.

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12: Ö3 ist hier. Jetzt geht's los mit dem Ö3 Heimatsound. Da gibt's nur Musik aus Österreich, aber dafür die beste Musik. Edmund und Osborne Kurti sind gleich mit dabei. Jetzt Sophie Mooseder. Es ist 21 Uhr.
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2: Nicht gerade gut schaut's beim Budget in der Steiermark aus. Die Landesregierung hat heute den Haushaltsentwurf für das kommende Jahr präsentiert. Sie geht davon aus, dass die Schulden um fast 600 Millionen Euro weiter ansteigen werden. Finanzlandesrat Willibald Ehrenhofer sieht die Tendenz bei der Neuverschuldung trotzdem positiv.
6: Das bedeutet, dass wir die Neuverschuldung gegenüber dem heurigen Jahr 2026 um knapp 241 Millionen Euro senken können. Es gelingt uns damit, die Neuverschuldung weiter deutlich einzubremsen.
2: Gespart werden soll zum Beispiel bei den Schulen, den Spitälern und der Kultur. Nach dem Legionellenausbruch im Raum Linz gibt es jetzt einen vierten Todesfall. Der Patient war im August erkrankt und ist nach längerer intensivmedizinischer Behandlung gestorben. Insgesamt sind 36 Erkrankungsfälle erfasst. Seit Anfang September ist aber kein neuer Fall mehr dazugekommen. Ein ukrainisches Verhandlerteam wird morgen und am Samstag in den USA erwartet. Es soll mit Jared Kushner und Steve Witkoff über ein Ende des russischen Angriffskriegs sprechen, teilt die Ukraine vor kurzem mit. Auch ein europäisches Team aus Deutschland, Frankreich und Großbritannien wird dabei sein. Und Silber für Österreich bei der Judo-WM. Michaela Pollares holt ihre dritte WM-Medaille, zweimal Bronze und jetzt zum ersten Mal Silber.
17: Jetzt freue ich mich irrsinnig. Direkt nach dem Finale war ich natürlich sehr traurig. Es war ein saustarker Tag. Ich habe richtig gute Kämpfe gehabt, habe mich so stark gefühlt wie schon lange nicht. Und dann halt leider im Finale verloren, ist halt sehr bitter. Aber jetzt freue ich mich natürlich sehr.
2: Für Österreich ist es die erste WM-Silberne im Judo seit 21 Jahren. Und jetzt weiter zu Georg Brack.
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13: Eine Kaltfront liegt quer über Österreich. Die bringt uns auch in der Nacht noch in vielen Regionen Regen, kühlere Luft und vor allem in Ober- und Niederösterreich kräftigen Westwind. Dabei sinkt die Schneefallgrenze langsam unter 2000 Meter Höhe. Vor allem in den Nordalpen. Große Schneemengen kommen hier aber nicht zusammen. Morgen geht's dann überall kühler als die letzten Tage weiter. Die Höchstwerte liegen morgen zwischen 10 und 19 Grad, die 19 im Osten. Wir starten in einigen Regionen zwar mit dichten Wolken, am Nachmittag scheint aber verbreitet, zumindest zeitweise, die Sonne. Auch der Wind lässt im Lauf des Tages nach.
12: Weiter geht's zu euch auf die Straßen. 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Michi, ein Unfall in Niederösterreich.
20: Auf der A1 der Westautobahn Richtung Salzburg zwischen Böhmkirch und dem Knoten St. Pölten, die Überholspur ist gesperrt. Die zweite Unfallstelle zwischen St. Pölten und Losdorf ist geräumt. Auf der S1 in beiden Richtungen sind die Tunnel zwischen Hagenbrunn und Korneuburg Nord gesperrt. Eine Einsatzübung bis 1 Uhr ausreichen könnte über die Donauuferautobahn. Steiermark und Oberösterreich, A9-Pönautobahn in beiden Richtungen zwischen Artning und Spital. Der Bosruck-Tunnel ist bis 5 Uhr früh zu wegen Arbeiten. Hier werde die über den Bürnpass umgeleitet. Und in Kärnten ist der Blöckenpass wegen Arbeiten gesperrt. Auf italienischer Seite bis 6 Uhr früh. Ausweichen könnt ihr über das Lassfeld.
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12: Emma Strubitzer da. Hi. Jesolo, den Song von Edmund, kennen wir. Und das ist, finde ich, noch einmal wirklich so eine volle, volle Ladung Sommer.
21: Aperol Spritz, Sonne, Strand, Meer und gutes Essen.
12: Ja, das können wir uns jetzt gemeinsam.

0: Diese herrliche Gitarre, die gönnen wir uns natürlich bis zum Schluss.
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0: Jetzt die Poxrucker Sisters haben sich ein Studio zu Hause gebaut, weil das einfach mit Familie, mit Kindern leichter ist. Und da haben sie dann auch erzählt in einem Interview, als Schalldämmung gibt es da Wäscheständer, die einfach herumstehen. Ich finde die Gedanken großartig, wirklich, wirklich cool. Und rauskommen dann solche Songs. Großartig. Darf es ein bisschen mehr sein? Jetzt auf Ö3.

0: Peter Cornelius, den mischen wir jetzt ab mit Christina Stürmer. Das ist einfach Kult. Das ist einfach ein bisschen Kindheit, gell, Christina?
1: Ich bin ja schon immer das Fangirl, seitdem ich stehen kann, gefühlt.
0: Gleich können wir nochmal Vollgas auszucken. Alle Fangirls und Fanboys abgehen und jetzt einmal abchillen. Tschüss, Moi. Holzer.

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0: 21.30 Uhr ist es. Ihr hört die drei mit dem schnellsten Verkehrsservice Österreichs. Michi, jetzt ist ein Unfall in Tirol passiert.
1: Das betrifft die B176, die Kössener Straße. Die ist gesperrt zwischen Kössen und der Grenze. Ausweichen könnt ihr über Reit im Winkel. Niederösterreich, A1 Westautobahn Richtung Salzburg zwischen Böhmkirchen und St. Pölten. Bei Kilometer 49 ein Unfall auf der Überholspur. S1 in beiden Richtungen zwischen Hagenbrunn und Korneuburg Nord. Die Tunnel sind wegen einer Einsatzübung bis 1 Uhr früh gesperrt. Ausweichen ist möglich über die B7 und über die Donauuferautobahn. Und Steiermark und Oberösterreich, A9 Autobahn in beiden Richtungen zwischen Arding und Spital. Der Bosruck-Tunnel ist wegen Arbeiten bis 5 Uhr früh gesperrt. Ihr werdet so lange über den Pürnpass umgeleitet.
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0: Wanda auf Ö3. Die haben diese Woche dafür gesorgt, dass so viele von euch bei uns angerufen haben und bei uns dann das gesagt haben.
1: Hallo, guten Tag. Am Ring in Wien fährt ein riesiger Mittelfinger auf einem Laster.
0: So war's. Am Dienstag, ja, sind die um und um gefahren und haben ihren neuen Song vorgestellt. Salbe heißt der Song. Und ich finde, genau das ist das Coole an Musik, oder? Sie bringt uns immer wieder zum Schmunzeln und zum Mitsingen.
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0: Die Ziehharmonika haben wir natürlich dabei im Ödra Heimatsound. Jetzt gibt's eine Liebeserklärung im Dialekt. Ich bin da für die da, wo du auch bist. Denkt einfach einmal an eure Lieblingsmenschen. Der ist jetzt speziell für dich. Gedanklich sind wir bei euch.
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5: Einfach zum Nachdenken.
6: Ich würde mir wünschen, dass sich die Natur entfalten kann und ihre ganzen Stärken auch uns zeigen kann, vielleicht auch an Orten, wo es derzeit nicht so ist. Also irgendwo so diese Blume, die aus dem Asphalt herauswächst, ist ja irgendwie so ein ganz bekanntes, schönes Bild. Und das braucht es in dem ganz Kleinen, aber auch im Größeren. Und wie schön könnten unsere Städte sein und wie schön könnten auch Landschaften sein, wenn es da blüht, wenn da Schmetterlinge und Bienen unterwegs sind. Und ich wünsche das der Natur und ihren Lebensräumen, aber ich wünsche es auch vor allem uns Menschen, dass wir das wieder genießen können und dass die Natur auch gewissermaßen befreit wird von diesen engen Korsetten aus Straßen und Parkplätzen und irgendwelchen Mauern.
5: Simon Porries arbeitet bei der Naturschutzorganisation WWF und studiert Raumplanung in Wien.
7: 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Davor Sophie Mooseder, es ist 22 Uhr.
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9: Die SPÖ versucht einen geordneten Neustart. Der erste Schritt dafür ist getan. Die Parteigremien haben einstimmig beschlossen, dass Parteichef Andreas Babler, Frauenministerin Eva-Maria Holzleitner und Clubobmann Philipp Kucher zur Seite gestellt bekommt. Kommendes Jahr soll dann Finanzminister Markus Marterbauer den Job als Vizekanzler übernehmen. Ö3-Reporter Andreas Jölli.
10: Andreas Babler zieht sich schrittweise zurück. In wenigen Wochen übergibt er den Posten des Vizekanzlers. Bereits jetzt ist er nur mehr Formalparteichef.
11: Wir haben die Beschlüsse gefasst, so wie vorgesehen für einen geordneten Prozess.
10: Es übernehmen SPÖ-Klubobmann Philipp Kucher und SPÖ-Frauenchefin Eva-Maria Holzleitner vorübergehend die Partei.
12: Wir haben im Präsidium die Beschlüsse vorbereitet, die dann im Vorstand auch einstimmig beschlossen worden sind. Geschäftsführende Vorsitzführung Philipp Kucher und meine Wenigkeit.
10: Und plötzlich wirken alle zufrieden in der sonst streitbaren Partei. Max Lercher, SPÖ-Chef in der Steiermark und Sozialministerin Corinna Schumann.
13: Jetzt schauen wir, dass wir wieder schnell politikfähig werden, denn die Leute, glaube ich, haben satt, unsere Spiele zu diskutieren. Die wollen, dass Lösungen fürs Land kommen.
14: Wir freuen uns jetzt mit Schwung, jetzt für die Menschen wieder zu arbeiten.
10: Der versuchte Neustart ist nicht nur überraschend schnell von den Parteigremien abgesegnet worden, sondern auch ohne wirkliche Fehltöne.
9: Immer mehr Kinder gehen in den Kindergarten, das zeigen aktuelle Daten der Statistik Austria. Es lassen sich aber immer noch nicht genug Plätze mit einem Vollzeitjob beider Eltern vereinbaren. Ö3-Reporterin Saskia Fienenboss.
15: In den letzten 10 Jahren ist der Anteil der unter Dreijährigen, die in den Kindergarten gehen, österreichweit um 10% gestiegen. Es gibt aber regionale Unterschiede, sagt Manuela Lenk von der Statistik Austria.
16: Besonders kräftig ist die Besuchsquote beispielsweise in Niederösterreich gestiegen, und zwar um 18,6 Prozentpunkte. Auch Kärnten verzeichnet einen überdurchschnittlichen Zuwachs. Etwas geringer fällt der Anstieg in Tirol und in der Steiermark aus.
15: Familienministerin Claudia Bauer von der ÖVP.
17: Mir ist vollkommen bewusst, dass wir weiterhin am Ausbau der Kinderbetreuung
12: arbeiten müssen, dass es in manchen Regionen weiterhin zu wenige Plätze gibt und dass insbesondere die Öffnungszeiten nicht ausreichen.
15: Und ein Plus gibt es auch bei jenen Plätzen, die beiden Eltern einen Vollzeitjob ermöglichen, auf jetzt 55% bei den 3- bis 5-Jährigen, auch hier mit großen regionalen Unterschieden.
9: Wieder große Demos in Frankreich. Mehr als 70.000 Schülerinnen, Eltern und Lehrer sind auf die Straßen gegangen. Sie fordern mehr Geld für Schulen. Der französische Premier versteht sie, hat aber keine Lösung. Ötrachreporterin Sarah Emler.
0: Erneut gehen die Schüler auf die Straße, erneut landesweit wie hier in Marseille im Süden Frankreichs. Mit dabei Eltern und Lehrkräfte. Meine Schüler helfen mir dabei, die Kakerlaken im Klassenzimmer einzufangen, steht auf dem Schild einer Lehrerin. Es ist nicht das einzige Problem, erzählt sie. In einigen Schulen, vor allem in weniger wohlhabenden Nachbarschaften, würden die Decken teilweise herunterfallen. Premierminister Le Cornu hatte in seiner Ansprache zwar angekündigt, die Lage an den Schulen verbessern zu wollen, konkrete Pläne oder zusätzliches Geld nannte er nicht. Und so versammeln sich die Demonstrierenden erneut, in Paris diesmal symbolträchtig auf dem Place de la Bastille, jenem Ort, der seit der Französischen Revolution für den gesellschaftlichen Widerstand gegen staatliche Autorität steht.
9: Und willkommen zurück. Nach rund 8 Monaten im All sind 4 Astronauten von der internationalen Raumstation ISS zurückgekehrt. Ihre Kapsel ist im Pazifik vor Los Angeles gelandet. Vor wenigen Tagen hat sie eine neue Crew auf der ISS abgelöst. Jetzt weiter zu Georg Brack.
4: Das Ö3-Wetter. Große Temperaturunterschiede gibt es immer noch in Österreich. 19 Grad sind es jetzt noch in Wiener Neustadt, in Andau oder in Lutzmannsburg, nur 9 Grad bei Regen in Reutte. Bis in der Früh kühlt es ab auf 14 bis 5 Grad, am mildesten bleibt es im Osten. Und jetzt in der Nacht müssen wir in den meisten Regionen noch mit Regenschauern rechnen. Und vor allem in und um Niederösterreich spüren wir weiterhin recht kräftigen, teilweise sogar stürmischen Westwind. Der Wind lässt morgen im Laufe des Tages nach und allmählich machen die Wolken auch verbreitet der Sonne Platz. Länger dauern kann es morgen vor allem im Süden. Die Temperaturen entsprechen morgen in etwa der Jahreszeit bei 10 bis 19 Grad am Nachmittag, die 19 im Osten.
17: 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Der Bosruck-Tunnel ist heute Nacht gesperrt auf der A9 der Pyrenautobahn in beiden Richtungen zwischen Arning und Spital. Die Wartungsarbeiten dauern bis 5 Uhr früh. Der Verkehr wird so lange über den Pyrenpass umgeleitet. Niederösterreich S1 in beiden Richtungen zwischen Hagenbrunn und Korneuburg Nord. Die Tunnel sind wegen einer Einsatzübung gesperrt, wahrscheinlich bis 1 Uhr. Ausweichen ist möglich über die B7 und über die Donauuferautobahn. Und Tirol B176 zwischen Kösten und der deutschen Grenze. Hier ist die Sperre aufgehoben und die Unfallstelle geräumt.
18: So, es ist Donnerstagabend. 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
1: Hallo, ihr süßen Mäuse. Ob ihr euch in die zärtlichen Klauen von Gabi Godzilla begebt oder die feine humoristische Klinge des Hattori Hansa oder in die humoristischen Untiefen eures Paul Murfs. Völlig egal. Es ist so, scheiß der Hund drauf, ist er so, Havidere. Here we go, wir haben eine neue Folge. Es ist Freitag, Hallo. Es gibt viel zu besprechen. Ja. Wie geht's euch, ihr kleinen Scheißerchen?
2: Sensational Stuff.
3: Fällt mir gut.
1: Der Paul
3: passt auch, gut gefallen. Oder? Irgendwie, kennt ihr das, manchmal passt ein Name auch zur Optik. Also jetzt geht's nicht, grad? Dass du ausschaust wie, aber schon Tendenzen.
2: Ich schaue voll gut, dass wir das
4: er schaut aus wie ein blinder, bepälzter, unter der Erde lebender, zweizähniger Säugenager.
3: Nur zwei Zähne? Wirklich?
1: Ich habe zwei Zähne, ja. Ich kämpfe gerade gegen das Krankwerden. Ich spüre, weißt du, wenn du da warst, das kommt auf und du darfst aber nicht. Jetzt haben wir alles eingeschossen, heute in der Früh, was gegangen ist.
2: Aber reden wir von wirklich dem harten Zeug auch? Also das ganze Neocitran, Aspirin-Komplex, die ganze Tumapirin, okay.
1: Haben wir alles. Ihr lieben Havis, wir zeichnen jetzt auf am Montag, nein, Dienstag auf, schön. Und wir spielen die Wochen aber Donnerstag, Freitag, Samstag wieder. Donnerstag,
2: das ist ja perfekt, Graz, um gesund zu werden.
1: Orpheum, Freitag, Posthof Linz und Samstag, Gasometer Wien. Und ich darf nicht krank werden. Es geht nicht. Es funktioniert jetzt nicht. Es ist gerade so geil. Wir haben letzte Woche einen Tourauftakt gehabt in Salzburg. Es ist was das Geile ist. Du kennst es ja, wenn du deine Arbeit machst und du gehst so befriedigt raus. Das ist das schönste Gefühl. Und es ist so geil, wir haben so viel probt und, wir sind halt 7 Leute auf der Bühne und so. Und es kommt so eine geile Energie um. Es macht so Spaß und du bist völlig verschwitzt und fertig. Aber du gehst dann ab und denkst dann, yes! Und es ist so befriedigend.
3: Das ist schön, das freut mich.
2: Aber denkst du, dass weil alles gut gegangen ist, weil das Publikum mitgegangen ist, weil du keinen Text vergessen hast, weil du jede Note und jede Zeile getroffen hast?
3: Ich habe noch nie einen Text vergessen.
1: Habe ich auch, sicher.
2: Welchen Song?
1: Weil du auch eine gescheite Musik hörst, ist so viel auf einmal, dann bei den Neigenlieder, bei Papa und Nazis gegen Rechts, ist so viel, da ist mir nicht passiert, aber mir ist schon oft passiert, dass ich meinen Text vergessen habe.
3: Wirklich?
1: Dann kriegst, ja, aber du kriegst
2: das nicht so mumbles mit, so drüber,
1: oder der Beste.
2: Ja, genau. Bei der schwierigsten Rap-Passage.
1: Ja, aber okay. Also geil, manchmal merkst du, dass du du singst was und im Singen merkst du so, scheiße, wie geht's weiter, wie geht's 3, 2, 1, ist da. Und das ist so geil, wenn du wirklich so merkst, oh, okay, es ist da. Genau.
3: Geil wär's, wenn es dann einfach mal so oben gute Laune, unten gute Laune, reinhast.
1: Wir brauchen übrigens, der neue Hit heißt Ich heiße Gabriele, ich red's dir von der Seele. Das wäre super. Ja, voll. Übrigens, apropos, weil wir vorher kurz über euren lieben Kollegen Andi geredet haben, ich habe ein neues Konzept für Show für ihn. Mhm. Und zwar, er geht zu Betrieben und stört sie. Das heißt, Knoll fuckt an. Und es ist quasi, ich störe heute den Betrieb in der Südsteiermark. Die verschwindet ja, aber ich komme gar nicht.
2: Du, das ist in vielen Fällen jetzt schon der Fall, also alles gut.
1: Knoll fuckt an. Sehr geil. Okay,
3: werden wir weiterleiten.
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1: Aber sechs Texthänger. Mein geschätzter Kollege Georgi Makasaria, der uns auf der Tour unterstützt bei ein paar Songs, hat das Problem mit Texten. Und was macht er richtig, anstatt dass er sich für die drei Nummern, die er mitsingt, hinsetzt, einmal eine halbe Stunde den Text durchgeht? Was macht er? Er kauft sich eine Brille, wo er übers Handy dann in die Gläser den Text bekommt, kostet wirklich viel Geld, der Scheiß, anstatt dass du dich eine Stunde hinsetzt und das machst. Und was war? Richtig. Sein Auftritt, kein Akku mehr.
2: Nein.
1: Alter, du hast einen Job, Alter. Du hast einen scheiß Job. Setz dich hin, lern drei Songs, Alter. Sehr geiler Abend.
3: Nein, Paul, ich habe mir diese Brille gekauft. Mit dieser, da kann nichts passieren. Perfekt. Auf, zack, weg, Kako. So, sehr geiler Abend.
2: Ja, weil es ein kreativer Ansatz. Finde ich auch gut. Weißt du, es gibt ja nicht
3: total
2: immer nur den
3: Bluetooth
2: einen Weg.
3: Statt Demenz. Genau, richtig. Finde ich auch. Genau. Absolut. Gibt es kein Texting, es gibt nur kein Akku mehr.
4: Ja. Ja, genau. Das ist besser als jede Medizin auf dem Gebiet.
2: Aber gibt es eigentlich Bands, die Teleprompter verwenden? Also so wie halt im Fernsehen?
3: Es gibt viele österreichische Bands, die Teleprompter verwenden.
2: Oh, die Enthüllung, es geht los.
4: Ja.
2: Wer?
4: Teleprompter, das ist mir auch komplett neu. Okay. Ja,
1: also was vor der Bühne.
4: Einfach was vor der Bühne
1: mitläuft, genau. Also von neben den Monitoren ist das dann halt quasi.
4: Ja.
1: Aber nur kurz,
4: viele Bekannte nutzen sowas.
1: Hast du ein Backup? Also was ist wirklich, wenn du einfach ein Blackout hast?
4: Alter, das schaffe ich vielleicht irgendwann einmal. Oder manchmal hast du das im Fernsehen oder so, ist das schon so, dass das quasi...
1: Ja,
4: das
1: klar,
4: aber,
1: ja.
4: Na, Alter, live gekommen. Vor allem das Ding ist, ich habe das alles selber geschrieben. Da merkst du es ja beim Schreiben, also da merkst du es ja auch schon leichter quasi, weißt du es ja, weil es entsteht. Na, das nicht. Aber okay. Ich habe auch immer wieder mal vertausche die erste und zweite Strophen oder so, also das kommt vor einfach, das ist so. Ja, das kommt schon
2: vor. Liebe Havis, wenn ihr den Pauli mal mit einer Brille auf der Bühne seht, dann wisst ihr, was
4: dann ist er entweder extrem cool oder
1: der Georg ist geil,
4: oder? Indoor nämlich, die Havis damit so noch mal aufgehen.
1: Ich spüre die.
4: Aber meistens, weil sie verstrahlt sind auch ein bisschen. Das ist ja so.
1: Extrem cooler Typ halt.
4: Wunderbar.
1: Ja.
4: Der Hannes.
1: So geil. Apropos, richtig coole, nahbare Havis sind unsere Havis. Möchte ich kurz mal outschauten.
4: Ja, und so zwar, coole Sachen gekriegt von euch.
1: Bist du deppert. Ganz ehrlich, Hannes Bauer, Melanie Strobel, die immer voll fit kommentieren, immer wache Geister sind. Ganz, ganz, ganz, ganz, ganz, ganz liebe Grüße. Und auch das Mail von der Doris wollte ich euch vorlesen.
2: Ah, das wollte ich auch vorlesen. Lies du vor.
1: Lies du vor, du schließt schön.
2: Ich mag die erotische Lesung, bitte.
1: Ich bin mir ziemlich sicher, dass ich die richtige Antwort habe.
2: Wirklich, ich bin nicht drauf gekommen. Okay,
1: Sie muss Juwelierin sein, oder? Juwelierin oder, also und, also Goldschmiedin, Juwelierin, in sowas muss es sein.
2: Nimm nicht schon den Höhepunkt weg.
1: Okay.
2: Wir sind noch nicht beim Orgasmus. Hallo.
4: So macht er das beim Sex auch. Schaut sofort, dass jemand kommt und dann geht's jetzt los.
2: Dann geht's los.
4: Genau, dann geht's los. Ciao, Jesus. Du kannst es ja auch selber mit der Hand anlegen. Da wird ja alles gesund.
1: Ja, okay.
4: Schön bei Maria Magdalena. Sie hat eine Wunde und ich habe sie geheilt.
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1: Also, so, lieber
2: das Paul.
1: Gut,
2: das hat er mir geschrieben, dazu.
1: Nein, sie
2: heißt, Havidere den Vorsitz übernehmen. Bitte weiter, Doris.
1: Aber sie heißt wie ein Teil des Nachnamens einer anderen Ministerin, oder? Ja.
2: Altletter?
1: Anders.
2: Also ein wollen wir Teil. Vielleicht gar nicht sagen. Aber so, okay. Wollen wir nicht sagen. Perfekt.
1: Egal. Doris.
2: Gib mir einen Namen, aber gut, ja.
1: Mein Name ist Doris aus Amstetten, aber eigentlich vom Land, schreibt sie.
2: Das Wer? Ist ein Songtext von einer Frau, deswegen.
1: Ein unvergesslicher Abend und eure letzte Podcast-Folge haben mich dazu inspiriert, euch zu schreiben. Eure Wortfindungskünste zum Thema der Autobatterie haben mich amüsiert. Danke dafür. Der Begriff für das Auslaufen der Batteriesäure heißt oxidieren. Danke,
2: ja,
1: Doris.
2: Natürlich, oxidieren. Das habe ich, mein Gott.
1: So, und jetzt kommen wir zum Rätsel. Dieser Prozess kommt mir in meinem Arbeitsalltag auch relativ häufig unter. Falls ich eure Neugierde geweckt habe, könnte ich euch ein kleines Rätsel anbieten. Auf Wo geht's. Könnte ich arbeiten, wenn ich nicht mit Autobatterien zu tun habe, sondern mit wesentlich kleineren?
2: Ja, Uhrmacherin, ja.
1: Okay, okay. Und hier kommen jetzt die Tipps.
2: Aha.
1: Sie sind verpackt in Songtexte. Okay.
2: Bei mir am Städten gespielt haben. Übrigens, war richtig geil. Danke am Städten. Das Chicago des Mostviertels, wie es gerne nennen. Gefährliches Pflaster, aber richtig geil.
3: Aber ich rede mit, du sagst immer über am Städten, dass du eine gute Energie. Das taugt voll. Mit jetzt, ernsthaft.
2: Ich mag's da. Das ist erstmal Morgan Heigl-Christ. Der ist einfach ein cooler Typ, der die Bühnen dort betreibt. Und es ist wirklich immer lustig dort. Es ist immer gute Stimmung. Mag ich.
1: Havidere am Städten war doch auch mega.
2: Voll geil.
1: Ich kann mich erinnern, wie das Publikum da mitgemacht hat.
3: Vielleicht machen wir das.
1: Sau lustig.
3: Wenn dann wieder es bei dir geht, also quasi ab Q3 nächstes Jahr, vielleicht tun wir da am Städten ein.
2: Ja, oder wir holen es einfach ein bisschen früher raus. Das kann ja nicht so schwer sein.
3: Dann geht es Q2.
2: Ja, aber ab die Post, Ketcher, komm.
1: Danke.
2: Du bist gesund.
1: Außer, passt.
2: Ja.
1: Gut, hier kommen die Tipps. Also sie hat nicht mit Autobatterien, sondern mit kleineren Batterien zu tun.
2: Okay.
1: Es war einmal ein Prinz, der hat sein Herz hergeben und den lebenslangen Schwur mit an ... besiegelt.
2: Ja, mit einem Ring wahrscheinlich. Es ist Juwelierin, komm. Klar.
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0: 22.30 Uhr U3 und der schnellste Verkehrsservice Österreichs mit Michi Matzke. Der Bosruck-Tunnel ist heute Nacht gesperrt auf der A9 der Pyrenautobahn in beiden Richtungen zwischen Arting und Spital. Grund sind Wartungsarbeiten, die bis 5 Uhr früh dauern. Ihr werdet so lange über den Pyrenpass umgeleitet. Und Niederösterreich S1 in beiden Richtungen zwischen Hagenbrunn und Korn-Neuburg-Nord. Die Tunnels sind wegen einer Einsatzübung gesperrt. Das dauert laut Tunnelwarte noch etwa eine halbe Stunde. Ausweichen ist so lange möglich über die B7 und über die Donauhofer-Autobahn.
1: Guten Abend am Donnerstag und willkommen auf Ö3. Sie sind mittendrin im Podcast Habidere mit Gabi Hiller, Paul Pizzerra und Philipp Hanser. Gleich geht's weiter.

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1: Dort rechnet man manchmal nur in Schilling um.
2: Ja, wenn man Goldpreis und so, glaube ich schon, dass das vielleicht so gemeint ist.
1: Wenn es bei uns ausläuft, dann ist es ganz brutal. Nein, das ja. Passt, finde ich nicht. Wie passt
2: doch, wenn es Gold, wenn es gießt, ich glaube schon, dass das auf das anspielt. Aber auf jeden Fall hat mir das sehr, sehr getaugt.
1: Und manchmal schier sie, aber ich ziehe vorher.
2: Ja, Ohrringel.
1: Dann gravieren wir auch Bilder von so manchen Kindern.
2: Ja, wenn es das in der Amulett und so eine, was der.
1: Ja, okay, hast gewonnen, passt.
3: Doris, aber danke. Aber sie hat die Antwort nicht hingeschrieben, oder was? Ist das einfach
1: nein.
3: Ich einfach nur, um dagegen zu sein. Ich glaube, sie arbeitet bei der NASA. Ja, einfach bei der NASA. Ja. Weißt du, was ich meine? Weil dort schießen sie ja auch Protonen. Es gibt deutlich größere Batterien. Wenn die auslaufen, ziehen wir alle hin.
2: Ja.
1: Okay.
2: Ich habe mir vor kurzem übrigens auf den Geheiß von zwei Freunden, die ich mittlerweile als Feinde bezeichne, Interstellar angeschaut. Das war so drei Stunden Lebenszeit. Ja, wirklich. Ja. Und die haben gesagt, das musst du, wenn du nicht gesehen hast, den musst du anschauen. Sie sind mittlerweile aus meinem Telefonbuch gestrichen.
1: Ich habe
2: den über 4 Tage versucht, fertig zu schauen.
1: Es ist so mühsam.
2: Nein, es ist total mühsam. Es ist wirklich.
1: Und dann kommen die Cineasten und sagen, das ist aber total wertvoll, weil die Einstellung immer wurscht. Es ist saufad.
2: Sau langweilig. Wirklich. Ja. Wirklich langweilig. Echt.
3: Während ihr redet zum Joker, ein weiterer genialer Charakter von Christopher Nolan, nämlich Heath Ledger, hat den damals genial porträtiert. Christopher Nolan ist auch der Regisseur von Interstellar. Ja. Interstellar ist wahrscheinlich mein zweiter Lieblingsfilm. Das ist einfach majestätisch, mächtig, nach Herr der Ringe, würde ich behaupten. Das ist,
1: wir leben in einer Welt, in der es Kung Fu Panda gibt und er sagt, Interstellar ist einer der
3: Top 2. Es regt zum Träumen an, dass da draußen mehr ist, dass wir nicht in unseren kleinen Mikrokosmen, der hier verhaftet sind, sondern dass es ein Zeitraumkontinuum gibt, wo in diesem Vakuum etwas entstehen kann, von dem wir gar keine Ahnung haben, weil wir es nicht begreifen können. Ich will nicht sagen, dass ihr zwei es nicht begreifen könnt, aber ich bin vermutlich einfach euch diesbezüglich voraus.
2: War gestern schon wieder das magische Kraut bei dir unterwegs.
3: aber ihr versaut es mir insofern, weil da hier sieht man es ganz klein. Das ist meine Fernbedienung für meine...
1: Ist der Beamer endlich fertig?
3: Leinwand, ja, weil der Beamer hängt. Und das ist einer der ersten Filme, den ich mir anschauen will. Vielleicht sogar heute, muss ich mal schauen. Und ihr versaut das jetzt mal gleich. Super, wir gehen rein.
2: Na, wieso? Ist nicht schlimm. Also, macht es ja dir nicht schlechter, nur weil mir nicht gefällt.
3: Ich zweifle nur an euch. Und da wird es mir jetzt den ganzen Tag nicht gut gehen.
2: Das schafft man.
1: Okay, kann ich euch kurz von meinem Habitäre-Moment erzählen?
3: Ja.
1: Okay. Ich habe zum ersten Mal eine Google-Bewertung geschrieben. Allererste Mal in my life. Ja, aber ich habe es wenigstens mit meinem kompletten Namen. Ich bin für Klarnamen im Internet. Gabriele Hiller steht da.
3: Du hast dich über was aufgeregt. Ich merke schon, es brodelt. Du hast dich über irgendwas echauffiert. Irgendwas hat er nicht taugt.
2: Nur Lob war es nicht auf jeden Fall.
3: Nein, das mag nichts Positives.
1: Naja, gemischt. Es ist schon so, ich glaube, wenn man jetzt als David Langmann schreibt, dann ist man ein bisschen frecher.
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1: Aber worum geht's? Wir waren essen.
2: Ja.
1: Und Vorspeise, Hauptspeise, schönes Lokal. Das Lokal ist wirklich super schön.
2: Wo warst du?
1: Auch, na, sag ich jetzt nicht, weil. Ach so, in Wien. Okay.
2: Okay.
1: Kellner, super, hat gleich einen Schmäh gehabt, wirklich 10 von 10. Und dann kommt das Essen. Also, da stand in der Speisekarte geflammte Fleischtomate oder geflammter Fleischparadeiser. Mhm. Jetzt mal die erste Frage, was stellt ihr euch darunter? Geflammter Fleischparadeiser. Was stellt ihr euch
2: darunter? Geflammt oder? Ich würde mir so Ochsenherztomaten, so diese fetten halt quasi schön carpaccioiert und dann vielleicht von der Flamme geküsst, dann wieder ein bisschen Olivenöl, ein Basilikum, vielleicht ein paar Bienenkerne und da Klecks Stracciatella Käse, das würde ich mir vorstellen.
1: Mhm. Und wie viel würdest du dafür bepreisen? Also wie viel würdest du für zum Beispiel so ein Gericht ausgeben?
3: Ich meine, es ist ja Tomaten. Also was ist?
1: Es ist eine Vorspeise.
2: Ja, also das kann halt, ja, wenn es 20 Euro verlangen kannst, ich kann es mir vorstellen, dass du 20 Euro verlangen.
1: 21 Euro.
2: Ja.
1: Aber du, es war nicht, also nicht so wie du, aufgeschnitten Stracciatella, nix. Es war wirklich die Tomate. Einfach ist in einer kleinen Schüssel gesessen, dann war so ein bisschen ein Sud, Tomatensud herum. So ganz, so ein Mini-Klecks, so, wie, also hätte wer hingespuckt, tut mir leid, die Ausdrucksweise, Basilikum-Sorbet, glaube ich, und that's it, ein paar Blumen.
2: Blumen,
1: aber es war eigentlich eine Tomate. Und die war nicht einmal so.
3: Ja, das ist ein stabiler Preis.
1: Also,
2: sorry.
1: Das ist frech.
2: War es ein Erlebnis hineinzubeißen oder hat sie schon anzipft, wie du es gesehen hast?
1: Gott sei Dank war ich nicht die Person, die es bestellt hat. Es war eine andere Person am Tisch. Aber ja, aber ich finde es trotzdem. Also, was habe ich gegessen? Achso, ja, einen griechischen Salat mal anders. War eh auch okay. Aber weißt du, ich hasse es, wenn es kleine Portionen sind. Also viel zu klein.
2: Ja,
3: aber das hast du ja oft in diesem Gourmet.
1: Und dann, dafür halt aber das war Gänge. Jetzt nicht einmal irgendwie so ein Gourmet-Ding. Okay. Ja, und das regt mich dann auf. Da denke ich mir, hey Leute, und dann musst du zweimal Brot nachbestellen, weil du irgendwie nicht satt wirst. Das ist für mich keine Experience.
2: Das verstehe.
3: Ich muss auch schon wirklich zugeben, wir sind unfassbar alle drei dankbar, lügen wir uns nicht an, dass wir uns natürlich so ein Essen leisten gehen können. Aber, also so Essen gehen leisten können. Aber, und das ist ein Luxus allein schon. Aber jetzt habe ich nicht bei meinem Lieblingsösterreicher, aber bei einem befreundeten Österreicher, der ein Restaurant hat und der hört das auch und der weiß das und das habe ich dem auch gesagt, die Preise jetzt gesehen fürs Gansl. Schon, also der hat schon, man muss reservieren ab 20. Oktober oder 21. Oktober. Und das Gansl, nur das Gansl mit, was ist da immer dabei?
2: Blaukraut.
3: Genau, das, genau, da, ganz klassisch, nichts Außergewöhnliches, also 54 Euro. Hast du nicht getrunken? Und ich verstehe, also ich habe das null Vorwurf jetzt an dich. Ich weiß, du hörst das, wir haben das besprochen. Es geht ja auch um die Lieferketten und so weiter und Dinge. Und das muss man dann die Preiserhöhungen auch weitergeben. Und das ist alles teurer und natürlich auch die Gehälter in weiterer Folge werden es auch nicht weniger. Ich verstehe wirklich alles, aber aus Konsumentensicht, man will gerne mal in Österreicher Gansl gehen. Zwei Ganseln, über 100 Euro. Du hast doch nicht getrunken. Ist schon, das kann Trinkgeld geben. Ist schon.
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1: Ja, es ist heavy. Es ist,
2: jetzt wird es langsam, wo ich echt sage, boah.
1: Du kannst doch schauen, du kriegst in Wien 1, sag ich jetzt einmal, gibt es kein Schnitzel mehr unter 30 Euro und da ist keine Beilage dabei.
2: Ja, da, ja.
1: Aber ich verstehe es auch, wenn du die Lohnnebenkosten, das Ding dabei, bla, bla, bla, dabei.
2: Ich verstehe beides.
1: Am Sonntag schäfst, kosten die Arbeiter fast das Doppelte und du musst das also irgendwo, sorry, also ich verstehe halt alle. Weißt du, man?
2: Genau, ich verstehe wirklich.
3: Voll. Also, und bei Fleischgerichten verstehe ich das ja noch eher. Also ja, wenn gut, das eine österreichische Gans ist, Fleischparadeis, also verstehst du, um 21 Euro, ich meine, wollt ihr mich frotteln? Und dann noch dazu, ich finde, wenn vier Leute an einem Tisch sitzen und man bestellt eine Portion Brot, wie viele Scheiben sollten kommen?
1: Mindestens vier.
3: Genau. Und wenn dann aber drei kommen, und
1: das ist das,
3: ja, richtig. Und vielleicht bin ich dazu pingelig, aber da bin ich gern pingelig. Ich finde, das geht nicht.
1: Was hast du getrunken?
3: Soda Zitronen, glaube ich.
4: Moskau Mule.
3: Da möchte ich ganz kurz noch die Food-Influencer, die uns vielleicht zuhören, in ihre Pflicht nehmen. Also ich folge wirklich vielen Food-Influencern und so Restaurant-Influencern, weil ich probiere auch gerne neue Sachen aus und wie der Philipp sagt, dann kennt man was noch nicht und es ist irgendwie so ein Geheimtipp oder ganz liebe Leute, die sich super viel antun. Mhm. Mein Eindruck ist, in letzter Zeit werben Food-Influencer und Influencerinnen wirklich brutal für jeden Scheiß.
4: Aber was zum Beispiel? Was machen
3: und
4: sie?
3: Und es ist nicht mehr so, ich empfehle dir das jetzt wirklich, weil ich das dort gut finde, sondern
4: das Gefühl, sie kriegen Kohle.
3: Okay, ich krieg Kohle, deswegen sage ich jetzt, oh mein Gott, diese Pommes sind die besten, diese bla bla bla bla bla und dann gehst hin und bist einfach nur enttäuscht.
1: Okay. Ja, die werden halt einfach aus der Werk, Gott hat schafft an. Deswegen werden die sich, glaube ich, so denken, so, ja. Ist mir wurscht, jetzt halt mir also, bewerbe ich das. Wes Brot ich esse, das Lied ich sing.
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2: Menschen mit Behinderungen erleben deutlich häufiger Gewalt als Menschen ohne. Vor allem Frauen mit Behinderung sind betroffen. Das müsse sich dringend ändern, sagt der Präsident des Behindertenrats, Klaus Wiedel.
3: Dafür brauchen wir politische Rahmenbedingungen. Dafür brauchen wir funktionierende und barrierefreie Unterstützungsleistungen. Und vor allem müssen Menschen mit Behinderungen selbst einbezogen werden.
2: Sozialministerin Corinna Schumann spricht von einem Handlungsauftrag. Sie will prüfen lassen, ob Förderungen künftig an Gewaltschutzkonzepte geknüpft werden. Die europäische Gasnetzbetreiber warnen vor niedrigen Speicherständen. Mit 72% seien die Gasspeicher in der EU auf einem historisch niedrigen Stand, heißt es. Eine Gefahr für die Versorgung soll es aber nicht geben. Nach der gescheiterten Hinrichtung in den USA kann Christa Pike nicht nur widersprechen, die 50-Jährige kann jetzt auch wieder gehen, sagt ihr Anwalt. Sie hatte vergangene Woche 2 Giftspritzen überlebt und wird seither im Krankenhaus behandelt. Und die Finalisten von 9 Plätze, 9 Schätze stehen fest. Im Rennen sind heuer unter anderem die Rackseilbahn in Niederösterreich, die Festung Kufstein in Tirol und die Riegersburg in der Steiermark. Ende Oktober entscheidet das Publikum in der großen ORF-Finalshow, welcher der schönste Ort Österreichs ist. Jetzt weiter zu Georg Brack.
4: Das Ö3-Wetter. Einige Regenschauer sind jetzt in der Nacht im Großteil des Landes unterwegs. Dazu weht vor allem an der Alpen-Nordseite kräftiger Westwind und der bringt kühlere Luft. Das merken wir vor allem in den Nordalpen. Hier sinkt die Schneefallgrenze bis morgen in der Früh auf etwa 1700 Meter Höhe. Viel schneien wird es aber nicht. Die Schauer werden nämlich immer weniger bis zum Sonnenaufgang und klingen spätestens am Vormittag ab. Auch der Wind lässt morgen allmählich nach und die anfangs noch dichten Wolken lassen verbreitet am Nachmittag auch die Sonne durch. Die Temperaturen erreichen morgen von West nach Ost 10 bis 19 Grad.
0: 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Und heute Nacht, da ist der Bosrucktunnel gesperrt. Wir sind in der Steiermark und in Oberösterreich auf der A9 der Pyrenautobahn in beiden Richtungen zwischen Atning und Spital. Entschuldigung, der Bosrucktunnel, der ist gesperrt wegen Wartungsarbeiten bis 5 Uhr. Der Verkehr wird so lange über den Pyrenpass umgeleitet für euch. Und Niederösterreich, S1, Wiener Außenringschnellstraße in beiden Richtungen zwischen Hagenbrunn und Kneuburg Nord. Da sind die Tunnel wegen einer Einsatzübung gesperrt. Ausweichen ist für euch aber möglich über die B7 und die Donauuferautobahn.
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2: War das eins von diesen?
3: Nein,
2: Tipps?
3: Aber da war, na, da war ich in so einer Frittenbude, weil ich das immer schon mal ausprobieren wollte, weil das kommt einem ja dann voll oft unter und dann ist das auch gut gefilmt und ja, dann denkt man sich, okay, passt, da gebe ich gerne jetzt einmal, was eine 10
2: was
3: Euro, glaube ich, für eine.
2: Was hast du für Fritten gegessen?
3: Parmesan und.
2: Na, nicht gut. Nicht, wenn da immer dieser Käse so drüber schmilzt, dann kannst du gleich
3: kann
2: anstoßen, Kartoffeln. In den seltensten Fällen, das wird dann einfach lebschaut. Genau, gerade die Trüffelsache, dann hauen sie da so ein Kleister drüber und damit das jetzt, da kann ich ja gleich ein Püree mit Trüffel bestellen. Das ist halt ein Munch und das mag ich nicht.
3: Okay.
2: Ich war ein bisschen unnötig aggressiv jetzt gerade, aber ihr wisst, was ich meine. Darf ich eine Frage zu Körperhygiene stellen oder sind wir noch in dem...
3: Nein, wir regen uns jetzt nicht mehr auf.
2: Okay. Gabi.
3: Oh Gott.
2: Du hast mir anscheinend vor über einem Jahrzehnt Chlamydien angehängt. Und ich krieg sie bis heute nicht mehr weg. Seitdem Stiftwarzen übersehen meinen Hoden, noch keinen Geschlechtsverkehr. Jetzt kommt es nach 10 Jahren nämlich dazu. Was soll ich tun? Nein, ich habe das mal einen Scheiß eingeredet und ich habe das einfach immer weiter erzählt und anscheinend stimmt es irgendwie doch nicht. Und jetzt möchte ich das mal kurz klären mit dir.
3: Was? Okay.
2: Wir waren einmal gemeinsam in einem Hotel. Und ich kam zu dir rüber und da verwende ich sogar die Mitvergangenheit. Ja?
3: Du wolltest bei der Zahnbürste, oder?
2: Alles gut, da wollte ich jetzt nicht hin. Ich wollte
4: Zahnbürsten, aber
2: so deine...
4: Darf ich die Zahnbürsten? Was bist du? Deine Zahnbürste, danke.
3: Da irgendwas war da mit einer Zahnbürste. Oder?
2: Nein, darf ich die Zahnbürsten? Ist aber benutzt.
4: Ich wollte die Zahnbürste entfernst, weil sie in meinem Malheur passiert.
2: Magst du meine Plaque entfernen?
4: Das ist die Zahnbürste. Entfernen. Was bist du? Nichts. Auf Wiedersehen. Gute Nacht.
2: Und er entfloh der Nacht. Nein, deine Pinzette wollte ich haben. Und dann fragst du mich, warum. Ich erzähle die Geschichte immer gleich, außer dir, weil du warst anscheinend dabei, aber hast mich fehlgelitten. Und ich sage, für meine Augenbrauen zum Zupfen. Du so, weil du erschreckst dich ja immer so ganz übertrieben, wenn kaum was passiert. Nein, nicht die Augenbrauen zupfen. Die Augenbrauen zupfen, das ist das Einzige, wo man nicht zupfen darf, weil die wachsen nicht mehr nach.
4: Was?
3: Das habe ich gesagt?
2: Ja, ich rede mir das ein, ich erzähle das weiter seit über 10 Jahren, dass man sich die Augenbrauen immer nur schneiden. Wie beim Friseur, der tut ja auch nur die langen Augenbrauen wegschneiden. Und seitdem zupfe ich die Augenbrauen nicht. Und jetzt habe ich neuen Kontakt mit Menschen, die sich auf dem Gebiet auch ganz gut auskennen und sagen, das ist ein Blödsinn. Und jetzt möchte ich dich gerne zur Rede stellen und fragen,
4: warum du so ein Blödsinn erzählst.
2: Warum bist du so gewesen zu mir?
3: Es tut mir leid. Also an diese Szene kann ich mich nicht erinnern. Mir ist jetzt die Zahnbürstenszene wieder eingefallen.
2: Okay. War das wirklich? Habe ich da mal echt eine Zahnbürste gekauft?
3: Nein, du wolltest nicht meine Zahnbürste, sondern du warst verblüfft, dass ich mir die Zunge... auch Bürst.
2: Ah ja, gut, aber das mache ich mittlerweile auch.
3: Na schau, das ist eine Zunge muss man auch reinigen.
2: Absolut, ganz wichtig. Ja, genau. Ab einem gewissen Alter sollte man das machen.
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1: Das mit der Pinzette, das...
2: Nicht die Augenbrauen, weil das ist das einzige Stelle, wo die Wurzeln
3: nicht abreißen. Dann wollen wir einfach da, dass das...
1: Rasieren?
3: Er war in der Mitte...
1: Das ist, wenn du mal zu weit nach rechts oder nach links abrutscht.
3: Ist ja wurscht. Dann schau ich schon. Nein,
2: Rasieren ist bold.
1: Nein, ich habe dir sicher mal erzählt, dass ich es mit dem Faden am besten finde.
2: Alter, das kannst du.
1: Nein, ich eben nicht. Na, das ist beim Friseur oder Friseurin.
2: Barbershop, okay.
1: Oder Barbershop. Also es gibt schon Leute, also die Girls der 90er wissen, wovon ich spreche. Da waren ja so ganz dünne Striche, modern. Ganz schön, ja. Und da gibt es schon welche, da wächst es einfach nicht mehr nach. Die müssen jetzt, wie heißt es, Microneedling.
3: Microneedling ist fürs Gesicht, damit du jünger ausschaust. Du schaust dann kurz aus wie der Gusenbauer und dann schaust gut aus wieder, weil es ist wieder so quasi rückbildet quasi. Ja, schon.
1: Aber deine Augenbrauen sind schon speziell, weil sie schon, du hast lange Haare und die muss man schon schneiden, weil sonst stehen die so quer, kreuz und quer. Du hast so extrem.
2: Komm, jeder mal her, Gabi, komm auch her, lass uns kurz die Augenbrauen rein.
3: Komm, kleiner Dalmatiner, komm zum Bildschirm.
2: Ja. Okay,
1: es tut mir leid, dass ich dir da eine Fehlinformation gebe.
2: Ich fange jetzt an,
3: wie du aufgebunden hast.
1: Ja, sorry. Ja.
2: Darf ich euch dann, das ist das Erste. Das Zweite jetzt, danke, dass ihr fragt, es ist jetzt soweit, meinen Habitäre-Moment sagen. Weil normal, heute rieche ich euch nicht.
1: Okay.
2: Normalerweise rieche ich euch. Ich weiß ja schon, wie ihr riecht und jetzt, ich sehe euch und eure Hautschuppen, die abfallen, kann ich mittlerweile schon. So, heute nicht, weil ich habe mein Wohnzimmer verkokelt.
3: Verkokelt? Hast du ausgeräuchert?
2: Ausreichend. Korrekt. Mit?
3: Ah ja.
2: Und jetzt zeige ich es euch.
3: Salbei und Lavendel.
2: Voilà. Muss man abstecken. Weihrauch. Da war jetzt ein bisschen Weihrauch. Auch für den Show-Effekt Lärm dabei. Ja. Aber mein Homemade Maroni-Brater. Ladies and Gentlemen, er wurde das erste Mal in der Saison benutzt. Ich habe hier einen Homemade Maroni-Brater. Ich zeige euch kurz, da hier.
3: Wirklich so, wie sagst du, Homemade Maroni-Brater, einfach ein Maroni-Brater für daheim, oder?
2: Ja.
3: Weil es gibt Homemade und...
2: aber hallo, das ist nicht das Erste, was du sagst, bitte. Ich will mir das nicht kaputt machen lassen. Auf jeden Fall, das ist mein Maroni-Brater.
3: Maroni-Brater, perfekt.
2: Ich habe ihn nicht selbst gegossen.
3: Nein.
2: Ja, ich habe ihn nicht selbst oxidiert.
3: Es ist sicher industriegefährlich.
2: Aber es passt, ich freue mich voll für dich.
3: Super.
2: Es ist cool. Und jetzt, weil ihr fragt, ich habe zuerst die Maroni gekauft, dann habe ich sie eingeschnitten mit einem eigenen Maroni. Ich bin da drin gesessen, weil ich habe sonst nichts. Maroni-Schneider, genau, Homemade-Maroni-Schneider. Und dann habe ich sie in ein Homemade-Wasser gegeben. Und dann müssen sie dort Homemade eine halbe Stunde rasten, damit sie dann
1: schön aufgehen.
2: Schön aufgehen.
3: Ist es mit einer Homemade-Steckdose oder geht es wie ist das?
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1: Also ist der Moment, steckst du den Moment-Reporter an oder wie ist das? Oder ist das mit
2: Akku? Ja, nein, ich stecke ihn schon an. Ja.
1: Ja?
2: Ich könnte auch wacheln, würde sich ausgehen, aber ich mache es lieber mit Strom, Homemade. Und dann, sind sie hergeknuspert, das sind mir entgegenge.
1: Aber fehlen da dann nicht diese Rauchfangkehrer-Hände, diese leicht schwieligen, wenn es dann so...
2: Ja,
1: weißt du, was, das stimmt. Was den ehrlichen Maroni-Bau dann, was...
2: Maronessa in Graz.
1: Ja,
2: zum Beispiel. Mein Gott, wie der dort immer steht.
1: Orangensaft und Maroni. Ja, und dann so was, denkst du, das muss weh tun, aber nein.
2: Ja, aber er fasst rein.
1: Sei dann nicht lausig.
2: Ein Viertel,
1: 18 Euro, bitte.
2: Das ist, geht's mit meinen kleinen... geht's mit meinen kleinen Fisteln nicht.
1: Passt
2: das? Das ist so. Außer dann später, weil ich gebe sie dann zum Rasten, ja, in einen
3: feuchtes
2: Topf und dann feuchtes Tuch, dann kommt dann tue ich das so zupacken. Mhm. Und dann habe ich so kleines
1: Maroni-Fötus, alles homemade.
2: Ja. Und dann rede ich ein bisschen mit dem und dann irgendwann mache ich das auf und dampfelt es so rauf. Ja? Und dann fange ich ja zum Brechen an und dann mache ich es auf. Und da werden die Hände dann so ein bisschen russig.
1: Ah, schön.
3: Das ist gut.
1: Aber ich finde ja gute Investition.
2: Ja. Na, ist ehrlicherweise ein Erbstück von Papa. Das ist,
1: ah, wirklich?
2: Ja, ist wirklich von Papa.
3: Das
2: ist
3: aber
2: schön.
3: Das
2: sieht
1: schon so neig aus.
2: Nein. Das sieht man da
3: nicht so. Da immer gut aufpasst drauf.
1: Ja, schon
3: immer
1: Das war so wieder Insta-Impulskauf, was Ding war.
2: Nein, das haben wir
1: seit. Diese Bradley wird ihr Leben verändern.
2: Nein, das haben wir seit Ewigkeiten schon in der Family und das habe ich mir gesichert.
1: Ah, geil, das ist ein Notschöner. Garten
2: nach Wien zu meiner Mutter und jetzt ist es zu mir gekommen. Genau.
1: Ah, das finde ich cool. Ich habe gedacht, das war jetzt ganz ein neuer Homemade.
2: Nein, okay. Die Saison ist eröffnet, das will ich damit sagen.
3: 5. Oktober. Du kannst Oktober. Es beim Havidere live mitnehmen und dann von der Bühne runter.
1: Ich brate
3: für unsere
1: Leute.
3: Havis.
2: Ja,
3: Maroni.
2: Ja. Da schreibe ich mir auf.
1: Das ist gut, schreibt das auf. Und vergessen. Perfekt.
3: Brauchst aber auch so.
1: Ich will mich schon erinnern.
3: Ich erinnere dich auf jeden Fall.
1: So wie der, wie heißt der schnell? Fuck. Wie heißt der Polizist bei den Simpsons? Wiggum. Chief Wiggum.
2: Chief Wiggum.
1: Das werde ich gleich in meinen immer gehenden Laptop eintippen. Oh Gott, bin ich alt. Auf jeden Fall.
3: Ich habe noch ein Mail von einem Havi, vom Thomas. Ja. Thomas G. aus Bozen. Bolzano.
1: Thomas G. von den Fantastischen Drei. Bitte weiter. Ja.
3: Er wollte sich auf dem Weg bedanken, weil es begleitet mich seit knapp einem Jahr mit euch in meinen Ohren. Bin ich von Verona nach Wien gezogen. Willkommen in Österreich. Am ersten Tag in Wien war natürlich bei unserer Rathausshow. Danke dafür.
1: Ah, geil.
3: Und gerade helfen wir ihm beim ersten Liebeskummer in Wien.
1: Mhm. Okay.
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0: 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Schnellster Verkehrsservice Österreichs jetzt in der Steiermark und in Oberösterreich. A9, Pürnautobahn in beiden Richtungen zwischen Adning und Spital. Da ist der Bosrucktunnel wegen Wartungsarbeiten bis 5 Uhr gesperrt. Der Verkehr wird so lang über den Pürnpass umgeleitet. Und Niederösterreich, S1, Wiener Außenring-Schnellstraße Richtung Schwechert, zwischen Hagenbrunn und Korneuburg Nord. Da sind die Tunnel wegen einer Einsatzübung gesperrt. Ausweichen ist für euch möglich über die B7 und die Donauuferautobahn. Richtung Vösendorf. Da ist wieder alles frei. Da habt ihr freie Fahrt.
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1: Ihr wisst nicht, wie viel mir das bedeutet und auch hilft. Mir geht's gerade echt, wie soll man sagen, scheiße. Hätte ich doch nur, und jetzt kommt ein tricky Satz, Thomas, hätte ich doch nur auf die Gabi und ihre Abscheu gegen Pferdemädchen gehört, dann wäre es nicht so weit gekommen. Also das ist schon Tobi. Hart. Also Abscheu, das ist jetzt...
2: Ja, jetzt warst du ein bisschen zu freundlich. Das ist eher Hass.
1: Ja, nein.
2: Das ist eher tiefer Hass gegen jede Frau, die jemals ein Pferd berührt hat, so kann man es bei der Gabriele sagen. Nein, natürlich nicht. Aber Thomas, oh. Es hilft nichts. Es ist so blöd klingt. Es braucht einfach Zeit. Es tut weh, da muss man durch. Es gibt nichts anderes als Zeit. Und die, es wird nicht, es gibt, wenn es ein Rezept gab, hätte man schon. Gibt es ja. Nicht. Du musst durch. Es hilft nichts.
1: Das gehört dazu, daran wächst man auch, Thomas. Da wird man nur besser, stärker.
2: Naja.
1: Das klingt zumindest gut.
2: Ja, es sollte so sein, aber manche Sachen tun einfach weh.
1: Im Moment ist es Arsch.
2: Ja.
1: Aber dann danach denkst du dir, okay, vielleicht weiß ich dann bei meiner nächsten Beziehung, was ich eben nicht will. Und genau. Kann das auch gut artikulieren.
2: Viel wichtiger. Gemeinsam frei sein. Das ist das Ziel.
1: Richtig. Ja.
3: Aber jetzt geht es cool. Super scheiße, mein Lieber, und das wird so bleiben. Ich habe kurz was anderes.
2: Absolut. Nämlich aber einen guten Spruch habe ich noch. Darf ich noch einen guten Spruch sagen dazu? Den ich gelesen habe, weiß nicht von wem, ist so allgemein gut, aber irgendwie hat gesagt Konrad Lorenz und das stimmt aber nicht. Gehört heißt nicht verstanden, verstanden heißt nicht einverstanden, einverstanden heißt nicht angewandt und angewandt heißt nicht beibehalten. Sehr gut.
3: Geil, dass du es dir selber sagst.
1: Ich hasse ihn oft für seine Intelligenz.
3: Sehr gut. Ja? Das war jetzt angewandte Kunst.
1: Hat mir gut gefallen. Ja, war super. War wirklich schön. Scheiße, schreib mir das.
3: Ja, schicke ich dir. Dann kannst du nämlich sagen im Radio.
1: Nein, aber ich tue gern. Nein, ich tue gern nachdenken nochmal, weißt du?
2: Ja, ich weiß.
4: Guten Morgen, hier ist Gabriela und heute beim Autofahren.
2: Komm in den Sinn. Gehört hast nicht verstanden. Verstanden heißt nicht einverstanden. Einverstanden heißt nicht angewandt und angewandt heißt nicht beibehalten. Einen wunderschönen guten Morgen.
3: Es ist 5:20 Uhr. Ich schüttel das so aus.
1: Um 5 Uhr arbeite ich nicht.
3: Aber, ja, stimmt, du darfst ja gar nicht. Aber das stimmt, Paulinho, oft sagt die Gabi dann nach einer Podcast-Aufzeichnung am nächsten Tag, du, ich habe mir nochmal jetzt über den Spruch Gedanken gemacht von Paul gestern, der ist wirklich gut.
1: Ja, bei mir braucht es halt manchmal ein bisschen länger.
3: Nein, ich mag diesen, ich glaube, du checkst das gleich, weil es geht um den Verarbeitungsprozess, der danach stattfindet. Das ist eh wertvoll, weil dann
2: bleibt es viel mehr verarbeiten. Philipp, du würdest was, ihr habt irgendwo abbauen.
3: Ja, nur ganz kurz, den Martin lese ich vor.
2: Riga.
3: Nein, einer, der mir geschrieben hat, dann habe ich, schreibt, lieber Philipp, meine Freundin und ich heiraten im September, ist schon vorbei. Na, habe ich jetzt das gelesen. Und wir sind riesen Havi-Fans. Und auch mit Sarah und Jaus-Fans. Da ihr einen guten Draht zueinander habt, wollte ich einfach ganz frech fragen, ob ihr meiner Freundin Kathi im Podcast ganz, ganz Liebe ausrichten wollt. Und jetzt kommt's, wenn das nicht geht, einfach nur sagen, dass ich sie echt sehr, sehr liebe und sie ist mein größter Schatz.
2: Kathi.
3: Danke. Liebe Grüße an den Wochenstart von deinem Martin. Und sie waren anscheinend auf eurem Konzert. Auf irgendeinem, das steht jetzt nicht da.
2: Martin, Kathi, ihr seid füreinander geschaffen, füreinander
3: alles
2: bestimmt.
3: Alles Gute für euch.
2: Dass im Hafen der Ehe auch Kriegsschiffe vor Anker liegen, dieser Binsenweise wird einen gar ausmachen, weil ihr seid füreinander bestimmt, füreinander versprochen. Ihr seid die Eintracht, die sich Frankfurt immer gewünscht hat. Ihr seid einfach.
1: Schön. Die hören wahrscheinlich den Podcast gar nicht mehr. Weil im September ist es ihnen nicht ausgegangen. Die denken sich, scheiße, wenn der Hansa nicht mal unsere Nachricht ist.
3: Die haben wir verloren. Wurscht. Das ging ins Leere, ja.
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1: Kurze Hörempfehlung. Achso, na, sag du.
2: Das letzte noch, weil das finde ich ja auf die gar nicht. Ich würde dir nämlich, wenn ich such's nach, ich trage es noch nach. Aber
3: ich mag dich einfach.
2: Ah, nein, ich weiß schon. Der Tiersee heißt du. Tiersee, Shoutout. Ich weiß jetzt nicht, wie dein echter Name ist.
3: Geschrieben. Hallo,
2: hat geschrieben, dass er meinen Schlüssel, den ich ja beim Theater im Park verloren habe, den habe ich wirklich vor dem Auftritt verloren, weil wir bei diesem Shooting, das wir gehabt haben,
3: habe ich die zweite Reihe.
2: Genau, ja. Und er hat ihn gefunden und hat ihn zur Abendkasse gebracht. Und Tiersee, so heißt du zumindest auf Instagram. Ah, Matthias, da unten steht's. Ich wollte mich bei dir an der Stelle bedanken. Ja, da habe ich mich jetzt hingehandelt. Aber ich habe es irgendwie anders abgespeichert. Aber
3: das ist ja souverän.
2: Danke. Fertig.
3: Mein Name ist Philipp Hafer. Ich bin eine Waffe. Geladen und verunsichert.
2: Aber Philipp Hafer war nicht schlecht gerade. Das war auch gut, hat mir gefallen. Okay, gut, ja.
1: Oh, schön.
3: Geladen und verunsichert.
1: Ja, ich wollte bei allem Schabernack noch eine ganz kurze Hörempfehlung, liebe Havis, an euch weitergeben.
3: Bitte.
1: Und zwar.
3: Die Dunkelkammer mit Michael Nikpasch.
1: Ja, das sowieso. Obwohl ich da sagen muss, also diese ganzen Pilnercheck-Folgen, das ist schon sehr deep. Und irgendwann, finde ich, steigt man ein bisschen aus. Ja, darüber wollte ich jetzt aber gar nicht reden. So, jetzt lass mich in Ruhe. Wir haben eh schon geredet, Pauli. Die letzte Woche hatten der Philipp und ich im Wecker...
3: Sex. Na, auch Sendung.
1: Das ist Wahnsinn.
3: Frank Hans hat wieder zugeschlagen.
1: Nein, wir hatten ein super schönes und auch schweres, emotionales Gespräch mit einer Kollegin und Freundin.
3: Okay.
1: Vielleicht ist euch das irgendwo schon unterkommen. Die Miriam nämlich, die ein Herz transplantiert bekommen hat. Und sie hat da eben zum ersten Mal so öffentlich erzählt, wie das war, dass sie 80 Minuten, das muss man sich mal vorstellen, 80 Minuten wurde sie reanimiert. 80 Minuten lang haben Ärztinnen, Ärzte, Pflegerinnen daran geglaubt, dass sie...
3: Dass es weitergeht, ja.
1: Ja, dass sie... Also das ist einfach unglaublich.
3: Ja,
1: also
3: ja.
1: Gerne hört sich das vielleicht nach, also dieses Interview. Und dann war sie auch zu Gast im Frühstück bei mir. Auch das absolute Hörempfehlung. Vielleicht, wenn es heute so ein Tag ist, wo ihr euch über irgendwas aufregt oder euch denkt, ah, scheiße, heute ist irgendwie... Heute ist nur Arsch, hört sich das an.
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1: Danke. Wirklich, also der Papa, der Stefan Heider, Kabarettist, ist da dabei beim Frühstück mit der Claudia. Wirklich schönes Gespräch, ich habe es mal angehört, dann ist am Sonntag aber nachgehört. Und eine Sache, über die haben wir noch gar nicht geredet, glaube ich, wie wir sie interviewt haben im Weg, und dann sagt sie irgendwann einmal ganz zum Schluss, oder irgendwer fragt sie, was willst du noch den Leuten mitgeben? Das ist manchmal so eine Standard-Radio-Frage, wenn du vielleicht kein Ende hast, dann gibt es doch irgendeine Botschaft, dann musst du nichts, brauchst du kein Summary-Sentence und irgendwie die Personen sagen was. Und oft bekommt ja, so unterschiedliche Sachen, manchmal was Gescheites, was Nachdenkliches, manchmal was Bedeutungsschwangeres, oft fällt den Leuten auch nichts ein. Und die Mirtschak, dann saß, den ich schon 100 Mal gehört habe, aber noch nie so gespürt habe wie von ihr. Sie sagt, also sie hat lange überlegt, und sagt sie, ärgert euch nicht so viel. Und das ist ein absoluter Standardsatz, das verstehe ich schon, das hat man schon, haben alle 100 Mal schon gehört, wenn man ärgert nicht so viel. Aber von jemandem, der 80 Minuten quasi tot war, wo sich die Augen schon mehr oder weniger mehr leicht verdreht und verfärbt haben, der dann zu dir oder die dann zu dir sagt, ärgert euch nicht zu viel, das habe ich schon, das habe ich bis ins Knochenmark gespürt, da war ich so, ja stimmt, ich habe jetzt dann, ich bin im Kopf schon an allem, was danach noch kommt und dann muss ich das machen und das machen und alles war ein bisschen schwer an dem Tag und plötzlich, es war wie so ein Luftstoß, den ich da habe rauslassen können aus meiner Seele, wenn sie das sagt. Ich habe das voll abgenommen, ich war voll bei ihr und war so, ja stimmt, Philipp, entspann dich bitte, das ist wirklich alles gut. Das ist im Großen und Ganzen ist alles gut. Ich sage das nicht, dass es für jeden gilt und jeder hat seine Herausforderungen, aber im Großen und Ganzen allein aufzuwachen und zu leben zu dürfen in dem Land und mit den Menschen und mit den Freunden und die Dinge machen zu dürfen, die wir machen dürfen, da habe ich eine totale Glückseligkeit empfunden am Weg heim nach diesem Interview und diesen Satz extrem gespürt.
2: 3 Scheiben Brot, fuck mit Ostermann, ist so. Ich wünsche euch eine schöne Woche.
1: Ich hab schon gesehen, wie es halt dir.
2: Nein, natürlich völlig richtig. Alles, was du sagst, unterschreibe ich und völlig zu Recht. Ganz schön zusammengefasst.
1: Aber wir müssen, ich weiß, wir können nicht anders. Das ist, gehört ja auch dazu.
2: Wir müssen ein bisschen weglachen. Ja, genau. Deshalb, sei lieb zu dir. Sonst macht's keiner. Dickes Bussi, schöne Woche.
1: Stimmt.
2: Und, ja, nächste Woche wieder Vollgas, hilft nichts.
3: Ich glaube, es ist die letzte Woche, wo man für die Romy abstimmen kann. Also wenn es noch geht, dann macht es noch.
2: Ja. Romy räumt den Magen auf. Genau, so machen wir es. Ja, genau.
3: Bussi.
2: Und Bussi.
0: Philipp Hanser distanziert sich von Gabi Hiller. Gabi Hiller distanziert sich von Paul Pizzera. Paul Pizzera distanziert sich von Philipp Hanser. Und Ö3 distanziert sich von allen dreien.

0: Hier ist Ö3, wir starten gleich in die Freitagnacht mit eurer Musik in eurem Hitradio. Da habe ich Christa Serendi schon geplant für euch, Disturb ist auch mit dabei. Und jetzt gibt es das Wichtigste von Sophie Moseder. Es ist 0 Uhr.
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2: Frankreich reagiert jetzt auf die großen Schülerproteste. Premier Le Cornu kündigt kurzfristig 3000 Vertretungslehrer an. Sie sollen zum Teil schon ab morgen an den Schulen eingesetzt werden, wo der Lehrermangel am größten ist. Außerdem verspricht der französische Premier zusätzliches Geld für die Schulen. In Großraming in Oberösterreich ist ein Traktor in ein Kinderzimmer geprallt. Nach Forstarbeiten ist der Traktor ohne Fahrer 200 Meter über eine Wiese gerollt, bis er in ein Haus gecrashed ist. Es ist niemand verletzt worden. Nach dem Tod einer Mitarbeiterin eines Pestforschungszentrums in Sibirien gibt es viele Spekulationen. Russland nennt als Todesursache eine Lungenentzündung. Es könnte sich aber auch um eine Infektion mit einem tödlichen Lungenpesterreger handeln. Infektiologe Christoph Steininger von der Med-Uni Wien sagt dazu:
3: Grundsätzlich wäre ja ein Pestfall in Sibirien nichts Dramatisches. Man könnte ihn behandeln, man könnte einen möglichen Ausbruch sehr gut eindämmen. Und für Europa hätte er eigentlich gar keine Relevanz. Entscheidend ist aber, dass man sie sehr frühzeitig erkennt, sehr frühzeitig zu therapieren beginnt. Und dann hat man auch eine gute Überlebenschance.
2: Und krönender Abschluss der Nobelpreiswoche. Heute am Freitag wird in Oslo der Friedensnobelpreis verliehen. 287 Kandidatinnen und Kandidaten sind nominiert worden. Im Vorjahr ist die venezolanische Oppositionsführerin Maria Corina Machado ausgezeichnet worden. Jetzt weiter zu Georg Brack.
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4: Wir starten mit einigen Wolken, stellenweise noch nass und vor allem im Nordosten windig in diesem Freitag. Um den Sonnenaufgang klingen die meisten Schauer aber ab und allmählich lassen die Wolken auch immer öfter die Sonne durch. Länger dauert es im Süden. Auch der Westwind lässt nach. Das Ganze bei Höchstwerten zwischen 10 und 19 Grad, am mildesten ist es im Osten. Und am Wochenende geht es herbstlich weiter, also bei ähnlichen Temperaturen wie heute und einer Mischung aus Sonne, Wolken, Nebel und ein paar Regenschauern. Der Wind ist allerdings kaum noch ein Thema.
0: Zum schnellsten Verkehrsservice Österreichs in der Ö3-Hitnacht hier. Da gibt es eine Sperre und zwar in der Steiermark bzw. auch in Oberösterreich auf der A9 der Pyhrnautobahn in beiden Richtungen. Zwischen Adning und Spital ist der Bosrücktunnel in beiden Richtungen gesperrt wegen Wartungsarbeiten. Da wird der Verkehr über den Pyhrnpass umgeleitet bis 5 Uhr in der Früh. Und Niederösterreich S1 Wiener Ausringschnellstraße Richtung A22 zwischen Hagenbrunn und Kneuburg Nord. Da sind die Tunnel wegen einer Einsatzübung gesperrt. Ausweichen ist möglich über die B7 und die Donauuferautobahn. Sollte in der nächsten Stunde sich irgendwann auflösen. Bis dahin, eine gute Fahrt.
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0: und jetzt Thorsten Einerson.

Ja, those good old days machen wir jetzt zu einer good old night natürlich hier in der Ö3 Hitnacht. Gerne auch mit euren Musikwünschen an 0800 600 600, gerne auch per WhatsApp-Sprachnachricht +43 800 600 600. Mein Vorschlag jetzt einmal für euch, Vanessa Amorosi, aber bitte her mit euren Wünschen, was ihr so gerne hören möchtet, wo ihr denkt, das möchte jetzt nicht nur ich hören, das soll eigentlich auch das ganze Land jetzt einfach mal hören. Für eine schöne Nacht und so.

0: Richtig zerbrechlich.
1: Sandra Hesch und gleich, wie wär's mit Händel? Club can't handle me. Florida. Ja, es ist spät, da darf man sowas bringen. Musikalisch eh grandios. Kommt gleich nach Alvaro Soler hier auf Ö3.

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3: Kurz ein Update aus der Ö3 Verkehrsredaktion. Es ist 12:30 und da ist der Bosruck-Tunnel heute Nacht gesperrt. Das betrifft die Steiermark bzw. auch Oberösterreich auf der A9 der Pönautobahn. Zwischen Adling und Spital ist da der Tunnel in beiden Richtungen wegen Wartungsarbeiten gesperrt. Das dauert bis 5 Uhr in der Früh. Bis dahin wird der Verkehr über den Pönpass umgeleitet. Und dann noch Niederösterreich, S1 Wiener Außenring Schnellstraße Richtung A22. Zwischen Hagenbrunn und Neuburg Nord sind die Tunnel wegen einer Einsatzübung gesperrt. Ausweichen ist da möglich über die B7 und die Donauuferautobahn.

0: Ansonsten alles rück. Gute Fahrt.
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0: Otto Jaus hat es euch eh schon vorher verraten. 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Oder es kann ein wie geht's mir denn eigentlich wirklich sein? 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

Der ist ja wirklich noch nicht lange im Musikbusiness, aber der hat schon so ein USP, Somber. My Body Isn't Ready hier auf Ö3. Gut, ist aber auch durchaus wichtig, dass man irgendwann hat, dass man einen gewissen Wiedererkennungswert hat. Das hat sie zum Beispiel auch natürlich. No one, no one, no one. Also diese Stimme

hört man irgendwie immer raus. Unglaublich. Einen ihrer größten Hits, vielleicht sogar der größte, gibt es jetzt für eure Freitagnacht hier auf Ö3. Das ist Alicia Keys' Girl on Fire.

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1: Im Studio Daniel Theissl. Es ist 1 Uhr. Alle Zeichen stehen auf Schließung. Die rund 240 Beschäftigten beim Tiefkühlproduzenten Ardo blicken in eine ungewisse Zukunft. Ebenso rund 500 bäuerliche Betriebe, die den Konzern im Machfeld beliefern. Lydia Hörmann hat sich vor Ort umgehört.
2: Egal, wen man derzeit in Groß-Enzersdorf trifft, von der angekündigten Schließung der Tiefkühlfirma Ardo zeigen sich alle betroffen.
3: Das ist ein großes Problem für sehr viele Landwirte, weil es haben sehr viele im biologischen Landbau umgestellt auf Ersuchen von der Firma Ardo. Und jetzt haben die investiert in zigtausende Euro in Maschinen und Geräte und jetzt können sie es eigentlich nicht mehr brauchen.
2: Meint etwa Johann Schauer. Trotz scheinbar verhärteten Fronten hofft man aber auf den Erhalt der Produktionsstätte, so auch Batuhan Saglam.
4: Vielleicht die Politik und die ADO gemeinsam für die Mitarbeiter und für die Bauern und für alle, für die ganze Region.
2: Die betroffenen Bauern zeigen sich eher zurückhaltend. Gegenüber dem ORF Niederösterreich wollte sich niemand äußern.
1: Bei einer Waffenkontrolle in Berngau in der Nähe von Nürnberg hat ein Mann zwei Personen getötet. Es handelt sich um zwei Mitarbeitende des Landesratsamtes. Sie haben versucht, eine routinemäßige Kontrolle vor Ort durchzuführen. Der mutmaßliche Schütze soll sich in einem Wohnhaus verschanzt haben. Spezialkräfte sind im Einsatz. Österreich ist und bleibt im Judo eine große Nummer. Michaela Polares holt zum dritten Mal eine WM-Medaille, nach zweimal Bronze, jetzt zum ersten Mal Silber. Daniel Kulowitz.
5: Für die 29-Jährige aus Ternitz bei Neunkirchen ist es bereits die fünfte Medaille bei Großereignissen, zum ersten Mal WM-Silber. Im Finalkampf um Gold musste sich der Spanierin Ai Tsunoda erst nach einem sogenannten Golden Score ganz knapp geschlagen geben.
6: Direkt nach dem Finale war ich natürlich sehr traurig. Es war ein saustarker Tag. Ich habe richtig gute Kämpfe gehabt, habe mich so stark gefühlt wie schon lange nicht. Und dann halt leider im Finale verloren, ist halt sehr bitter. Aber jetzt freue ich mich natürlich sehr.
5: Polares hatte sich nach Olympiasilber in Paris 2024 komplett vom Leistungssport zurückgezogen und 500 Tage pausiert. Ihr Hunger sei dadurch aber jetzt zurückgekehrt und jetzt startet sie ihren nächsten großen Olympiazyklus mit Endziel Sommerspiele Los Angeles 2028. Dieser Vize-WM-Titel von Baku ist die erste WM-Silbermedaille für Österreich im Judo seit Ludwig Peischer 2005.
1: Jetzt zum Wetter und zu Georg Brack.
7: Regen ist auch in den nächsten Stunden noch dabei. Am meisten an der Alpen-Nordseite von Vorarlberg bis in die Obersteiermark. Hier sinkt die Schneefallgrenze auf etwa 1700 Meter Höhe und in den Tälern kühlt es bis auf 5 Grad ab. Milder bei bis zu 14 Grad bleibt es im Osten. Hier in und um Niederösterreich weht außerdem weiterhin lebhafter bis kräftiger Westwind. Bis in der Früh hört der Regen vielerorts auf. Im Lauf des Tages lässt auch der Wind nach und am Nachmittag zeigt sich zeitweise die Sonne. Die Höchstwerte heute 10 bis 19 Grad, die 19 im Osten.
8: Ein Blick auf Österreichs Straßen mit dem schnellsten Verkehrsservice hier auf Ö3. Das betrifft die Steiermark bzw. auch Oberösterreich. Da ist heute Nacht der Bosruck-Tunnel gesperrt in beiden Richtungen auf der A9 der Pyhrn-Autobahn zwischen Adling und Spital. Hier wegen Wartungsarbeiten bis 5 Uhr in der Früh. Der Verkehr wird über den Pyhrnpass umgeleitet. Ansonsten ist aber alles frei mittlerweile. Gute Fahrt. Ich hoffe, alle sind trocken, alle kommen gut durch die Nacht. Jetzt mit Kygo.

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schon gut. Shawn Mendes hier in der Ö3-Hit. Jetzt ein Song, ja, also der könnte auch irgendwie der Soundtrack von einem richtig guten Horrorfilm sein. Zumindest die ersten Sekunden. Boah. Aber der wird richtig, richtig gut und kein Grund zum Gruseln. Das ist einfach fantastisch. Bring Me to Life hier für 3.

Sag, seid ihr eigentlich schon bereit? Also ich meine, brauchen wir jetzt nicht übertreiben. Winter is coming ist es jetzt noch nicht, aber das wird schon. Also dieser Spätsommer ist eindeutig vorbei. Wird deutlich kühler drinnen, deutlich cosier, gemütlicher. Und draußen zumindest heute Abend, ja, das, woraus dann die Weather Girls diesen großartigen Hit gemacht haben.

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1: Ö3 hier in der Freitagnacht mit dem schnellsten Verkehrsservice Österreichs begleiten wir euch da auch um 13:30 noch. Genauso wie die Tunnelsperre in der Steiermark bzw. in Oberösterreich auf der A9 der Pönautobahn ist der Bosrock-Tunnel in beiden Richtungen zwischen Adning und Spital gesperrt. Wegen Wartungsarbeiten, die dauern bis 5 Uhr in der Früh circa. Bis dahin wird der Verkehr über den Pönpass umgeleitet. Gute Fahrt!
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0800 600 600. Genau die richtige Anlaufstelle, wenn ihr euren Lieblingssong oder einfach einen Song, den ihr gerade gerne hören wollt, im Radio hören wollt. Und zwar hier bei uns auf Ö3. Der Daniel hat mir da geschrieben per WhatsApp und er wünscht sich den neuen Song von Edmund. Menschen machen wir natürlich. Er war nämlich schon auf so vielen Konzerten von den beiden und ja, die berühren ihn einfach immer. Also die Musik, die Texte, ist einfach echte Menschen, die echte Musik machen. Braucht jetzt für die Autofahrt. Bitte, gerne.

Taylor Swift und gleich ein echter Clubbanger zum Wachbleiben. I see a better day, I see a better day for you, for you and me. Topic und A7S. Machen wir gleich und dann kommt doch der Drop. Vorfreude ist die größte Freude doch, oder? Die schönste. Aber die Wartezeit lässt auch nicht zu wünschen übrig. Nelly Furtado noch danach. All good things in der Ö3-Hitnacht am Freitag.

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1: Im Studio Daniel Theissl. Es ist 2 Uhr. Schritt 1 geschafft. Die SPÖ-Parteigremien haben am Abend die angekündigten parteiinternen Umstellungen beschlossen. Einstimmig. Andreas Babler zieht sich schrittweise als Parteivorsitzender und Vizekanzler zurück, berichtet Andreas Jölli.
2: Die SPÖ übt sich in einer neuen Disziplin. Ein Führungswechsel fast ohne Scherereien. Der scheidende SPÖ-Chef Andreas Babler.
3: Wir haben die Beschlüsse gefasst, so wie vorgesehen, für einen geordneten Prozess.
2: Die Parteigremien haben einstimmig beschlossen, die SPÖ-Geschicke steuern jetzt 2 andere, sagt Frauenchefin Eva-Maria Holzleitner.
4: Geschäftsführende Vorsitzführung Philipp Kucher und meine Wenigkeit.
2: Einer der Strippenzieher dieser angeblich gütlichen Einigung ist der mächtige Wiener Bürgermeister Michael Ludwig.
5: Das ist das, was wir am Sonntag vorbereitet haben, einstimmig angenommen worden und eröffnet eine neue Perspektive für die gesamte Sozialdemokratie.
2: Übt die SPÖ eine neue Disziplin Geschlossenheit?
5: Ja, wir haben einen gemeinsamen Weg entwickelt, den wir auch beschreiten wollen.
2: Und plötzlich wirken alle zufrieden in der sonst streitbaren Partei. Offen ist, ob das auch entsprechend gutiert wird. Die Umfragen für die SPÖ sind im Keller.
1: Erneut große Proteste gegen die Wohnungskrise in Spanien. Alleine in Madrid sollen mindestens 20.000 Menschen protestiert haben. Der Tod der aus ihrem Zuhause vertriebenen 87-jährigen Mari Carmen hat den Demonstrationen neuen Auftrieb gegeben. In vielen Städten